0: zum Wetter mit Nathalie Auer.
1: Ein unbeständiger Tag erwartet uns heute mit einer Mischung aus Sonnenschein und Wolken. Dabei ist es bis Mittag noch fast überall trocken. Am Nachmittag werden die Schauer und Gewitter dann aber häufiger und auch kräftiger. Die meisten Gewitter gibt's im Bergland. Hier sind stellenweise auch Unwetter möglich mit intensivem Regen. Die Temperaturen.
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1: Ein unbeständiger Tag erwartet uns heute mit einer Mischung aus Sonnenschein und Wolken. Dabei ist es bis Mittag noch fast überall trocken. Am Nachmittag werden die Schauer und Gewitter dann aber häufiger und auch kräftiger. Die meisten Gewitter gibt's im Bergland. Hier sind stellenweise auch Unwetter möglich mit intensivem Regen. Die Temperaturen, die erreichen meist 26 bis 34 Grad. Bis zu

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1: Mikrofon Silvia Mises, es ist 3 Uhr. Nach dem Ansturm zehntausender Migranten hat sich die Lage auf der spanischen Exklave Ceuta wieder beruhigt. Bis am späten Abend sind fast alle Migranten wieder nach Marokko zurückgekehrt. Laut Migrationsforscher Gerald Knaus dürfe die EU nach den Geschehnissen aber nicht zur Tagesordnung übergehen, sondern müsse ihre Lehren daraus ziehen.
2: Eine Gefahr ist, dass wir uns sehr, sehr leicht auf sinkenden Zahlen ausruhen und die Schwächen in unserem System nicht erkennen. In den ersten 6 Monaten sind nur 14.000 Menschen nach Spanien gekommen. Aber wenn dann kurzfristig auf einmal 8.000, 10.000, 40.000 kommen, erkennen wir, dass wir kein System haben, um klar zu signalisieren. Und das muss das Ziel sein und daran muss man jetzt arbeiten. Vielleicht hilft dieser Schock, dass jeder und jede, die irregulär nach Spanien, nach Italien, nach Griechenland kommen, damit rechnen müssen, nach einer sehr schnellen Zulässigkeitsprüfung ihr Asylverfahren in einem Drittstaat zu haben.
1: Sagt Migrationsforscher Knaus am Abend in der Zeit im Bild 2. In der Ukraine ist die Hauptstadt Kiew in der Nacht Ziel eines massiven russischen Luftangriffs geworden. Zahlreiche Explosionen sind gemeldet worden. Kiews Bürgermeister Vitali Klitschko berichtet, die Stadt werde derzeit mit ballistischen Raketen attackiert. Im Kongo ist die Zahl der Ebola-Fälle auf über 3.500 gestiegen. Mehr als 1.550 Erkrankte sind gestorben. Die Infektionszahlen steigen derzeit so schnell wie noch nie. Die aktuell extreme Hitze bei uns bleibt auch in anderen Bereichen der Erde nicht unbemerkt. Sie hat Auswirkungen bis weit in den Norden, berichtet Paul Sihorsch.
3: Das vermeintlich ewige Eis schmilzt. Einmal schneller, dann wieder langsamer. Bei der ersten Hitzewelle im Juni hat ein Hochdruckgebiet die kalte Luft nicht nach Mitteleuropa gelassen. In Grönland war es da besonders kühl, Gletscherforscher Wolfgang Schöner.
4: Dieses blockierende Hoch hat dann die Eigenschaft, dass die kalte Luft weit in den Süden vorstoßen kann. Und am Ende bewirkt es natürlich, dass dann auch weit im Süden von Grönland relativ kühl bleibt, während es bei uns besonders heiß ist.
3: Bei der aktuellen Hitzewelle kommt die kalte Luft nicht nach Grönland. Der Eisschild schmilzt also wieder schneller. Das schmelzende Eis hat wiederum Einfluss auf den Golfstrom vor der Haustür Ostgrönlands. Durch die Hitze ist es besonders früh im Jahr extrem trocken, sagt Schöner. Es hängt also alles zusammen. So haben die Wetterextreme getrieben durch die Klimaerwärmung nicht nur bei uns massive Auswirkungen.
1: Und jetzt zum Wetter mit Nathalie Auer.
5: Gestern hat die Hitzewelle ihren ersten Höhepunkt erreicht. In Wieselburg wurde mit 40,3 Grad die höchste Juli-Temperatur seit Beginn der Wetteraufzeichnungen gemessen. Übrigens, Temperaturen über 40 Grad gab es im Juli zuvor noch nie. Heute wird es im Großteil des Landes weniger heiß, mit mal 26 bis 34 Grad. Nur im Osten hält die extreme Hitze an, da werden es stellenweise bis zu 38 Grad. Dazu scheint heute zeitweise die Sonne. Besonders am Nachmittag bilden sich dann aber einige teils heftige Gewitter. Die meisten gibt's in den Alpen.
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1: Am Mikrofon Silvia Mises, es ist 4 Uhr. Der Widerstand gegen die WM-Verkaufspläne von FIFA-Chef Gianni Infantino ist offenbar zu groß geworden. Infantino hat in der Nacht seine umstrittenen Pläne, WM-Anteile an private Investoren zu verkaufen, offiziell zurückgezogen. Die UEFA hatte deshalb zuletzt ja sogar mit einem WM-Boykott gedroht. Nach dem Ansturm zehntausender Migranten hat sich die Lage auf der spanischen Exklave Ceuta wieder beruhigt. Bis am späten Abend sind fast alle Migranten wieder nach Marokko zurückgekehrt. In Österreich warnt die Bergrettung davor, Wander- und Berg-Apps am Smartphone blind zu vertrauen. Immer wieder müssen derzeit Bergretter ausrücken, weil sich Menschen bei ihrer Tour zu sehr auf Apps verlassen und sich dann verirren. Jürgen Freimuth.
2: Es ist ein Szenario, das sich derzeit oft wiederholt. Eine Bergtour beginnt zunächst problemlos, endet jedoch mit einem Notruf, weil Bergsteiger plötzlich auf dem falschen Weg landen. Grund dafür sind Apps mit ungeeigneten Karten, sagt Hartmut Hofstetter, Ortsstellenleiter der Bergrettung Ebensee.
3: Wichtig ist, dass dein Kartenmaterial zugrunde liegt, wo ich einfach auch sehen kann, ist es ein Steig, ist es ein Weg, eine Forststraße oder ist es vielleicht ein unmarkierter Jägersteig.
2: Handy-Apps können bei der Orientierung helfen, ersetzen aber keine gründliche Tourenplanung, so der Bergretter. Generell gilt, auf markierten Wegen bleiben und im Notfall lieber frühzeitig die Bergrettung rufen.
1: In den USA nehmen die Festnahmen an Flughäfen deutlich zu. Beamte der Einwanderungsbehörde ICE verhaften Menschen immer öfter direkt am Check-in-Schalter oder am Gate. Im Visier der Behörde Ausländer, deren Visa abgelaufen sind und Personen mit aktivem Asylantrag. Aus den USA, Christoph Kohl.
4: ICE is here, help us! ICE-Agenten in Zivil nehmen am Flughafen von Denver eine Frau direkt am Gate fest.
5: Hey, you guys, come help us!
4: Die Frau aus Ecuador ist 2023 legal als Au-pair in die USA eingereist. Ihr Visum ist mittlerweile zwar abgelaufen, sie hat laut Anwalt aber einen Antrag auf Verlängerung ihres Aufenthaltsstatus gestellt. Die US-Einwanderungsbehörde ICE scheint neuerdings vermehrt Menschen mit abgelaufenen Visa an Flughäfen festzunehmen. Die Passagierdaten erhält ICE von der Transportsicherheitsbehörde TSA. Die Trump-Regierung will so ihr Ziel von 2000 Festnahmen pro Tag erreichen. Anwälte sprechen von einer beispiellosen Praxis und raten Personen mit laufenden Anträgen auf einen neuen Aufenthaltsstatus von Flügen in den USA ab.
1: Und jetzt zum Wetter mit Nathalie Auer.
6: Ein unbeständiger Tag erwartet uns heute mit einer Mischung aus Sonnenschein und Wolken. Dabei ist es bis Mittag noch fast überall trocken. Am Nachmittag werden die Schauer und Gewitter dann aber häufiger und auch kräftiger. Die meisten Gewitter gibt's im Bergland. Hier sind stellenweise auch Unwetter möglich mit intensivem Regen. Die Temperaturen, die erreichen meist 26 bis 34 Grad. Bis zu 38 werden es diesmal nur vom Weinviertel über Wien bis ins Nordburgenland. Morgen ist es dann auch hier nicht mehr extrem heiß und außerdem ist die Unwettergefahr diesmal geringer.
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1: Am Mikrofon ist Lorenz Wildner. Fast 5 Jahre ist es mittlerweile her, dass Sebastian Kurz als Bundeskanzler zurückgetreten ist. Grund waren damals Ermittlungen in der sogenannten Inseratencausa. Jetzt hat die Wirtschafts- und Korruptionsstaatsanwaltschaft einen ersten großen Bericht über die Beweismittel vorgelegt, wie am Abend der Kurier berichtet. Einzelheiten von Felix Nowak.
2: In der Causa geht es um das sogenannte Beinschab-Tool, also den Verdacht, Sebastian Kurz habe vor seiner Übernahme der ÖVP manipulierte Umfragen anfertigen lassen, finanziert mit Steuergeld. Kurz hat diese Vorwürfe stets bestritten. Jetzt liegt dazu ein 1435 Seiten langer Auswertungsbericht der Wirtschafts- und Korruptionsstaatsanwaltschaft vor. Das bestätigt ein Behördensprecher auf ORF-Anfrage. Darin werden vor allem Informationen aus Hausdurchsuchungen im Oktober 2021 ausgewertet. Dass das erst jetzt passiert, begründet man in der WKStA mit rechtlichen Hürden. So habe man 4 Jahre lang nicht zur Gänze auf die Beweismittel zugreifen können. Ob es zur Anklage kommt oder nicht, ist weiterhin unklar. Der aktuelle Bericht umfasst nur Ereignisse aus den Jahren 2016 bis 2018. Nun wird ein zweiter Teil mit allen späteren Ereignissen angefertigt.
1: In Großbritannien bleibt das Bürgermeisteramt der Metropolregion Manchester in Hand der regierenden Labour-Partei. Zuvor hatte das Amt ja Andy Burnham inne, der vor kurzem zum Premier aufgestiegen ist. Die Labour-Kandidatin Beth Craig hat in Manchester in der zweiten Runde der Stimmenauszählungen die nötig gewordene Nachwahl gewonnen. Deutlich hinter ihr lag die Kandidatin der rechtspopulistischen Partei Reform UK. Nach dem Fund von 5 Babyleichen in Südfrankreich ist die mutmaßliche Mutter des 5-fachen Mordes beschuldigt worden. Die 32-Jährige wurde wegen des Mordes an Minderjährigen einem Untersuchungsrichter vorgeführt. Laut Staatsanwaltschaft starben die Babys zwischen April 2018 und Oktober 2025. Und der Fußball-Weltverband FIFA gibt seine Investorenpläne auf. Laut Verbandspräsident Gianni Infantino liegt der Vorschlag aufgrund von Spaltungen nicht mehr im Interesse des angestrebten Ziels. Die Pläne hatten vorgesehen, durch den Verkauf von kommerziellen Rechten eine Milliardensumme einzuspielen. Die europäische UEFA hatte die Pläne heftig kritisiert und sogar mit einem WM-Boykott gedroht. Das waren die Nachrichten mit Lorenz Wildner. Das Wetter.
3: Gestern hat die Hitzewelle ihren ersten Höhepunkt erreicht. In Wieselburg in Niederösterreich wurde mit 40,3 Grad die höchste Juli-Temperatur seit Beginn der Wetteraufzeichnungen gemessen. Übrigens, Temperaturen über 40 Grad gab es im Juli zuvor noch nie. Heute wird es im Großteil des Landes weniger heiß, mit meist 26 bis 34 Grad. Nur im Osten hält die extreme Hitze an, da werden es stellenweise bis zu 38 Grad. Dazu scheint heute zeitweise die Sonne. Immer wieder ziehen aber auch Wolken durch und besonders am Nachmittag bilden sich einige Gewitter. Die meisten gibt's in den Alpen. Auch Unwetter sind heute möglich. Am größten ist die Unwettergefahr zwischen Innsbruck und Graz. Dabei kann besonders der intensive Regen Probleme machen. Morgen ist es noch einmal eher unbeständig mit einer Mischung aus Sonne und Wolken. Vor allem im Bergland sind auch wieder Gewitter dabei. Die Unwettergefahr ist diesmal aber geringer. Außerdem wird es im östlichen Flachland nicht mehr so extrem heiß mit maximal 35 Grad. So viel zum Wetter von Nathalie Auer.
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1: Manchmal genügen schon Kleinigkeiten, dass gejammert wird. Zum Beispiel, weil das Brot zu hart ist. Dabei lohnt es sich gerade hier, den Blickwinkel zu ändern. Dazu lädt Gudrun Seiler heute ein. Sie ist Journalistin und lebt in Rom.
2: Es gibt Dinge, die kann man nur verstehen, wenn man sie selbst erlebt. Zum Beispiel in der Früh in ein Semmel beißen und dabei feststellen, dass es härter ist als erwartet. Ein Erlebnis, das Zahnärzte, Freud und Frühstücker schockiert. Aber unter uns, ist das wirklich ein Problem? Nein. Meine sardische Schwiegermutter, 90 Jahre alt, steuert an dieser Stelle der Morgengedanken gerne einer ihrer Redensarten bei. Nicht das Brot ist hart, sondern hart ist es, kein Brot zu haben. Wie 100-mal wahr. Ein Problem ist, wenn es gar keine Semmel gibt, kein Brot, kein Essen. Wenn es stattdessen Hunger gibt, ich meine echten Hunger, nicht Wohlstandshunger mit Blick auf die Waage. Hunger fragt nicht nach Dinkel oder Weizen, nach frisch aus dem Ofen oder von letzter Woche. Wir jammern manchmal auf hohem Niveau. Das Brot ist aber trocken. Stell dir vor, es wäre gar nicht da. Die Butter ist hart, das nervt. Ich denke heute an die, die sich gar keine leisten können. Wechseln wir die Perspektive. Nicht das Brot ist hart. Hart ist es, sich das Nötigste nicht leisten zu können. Vielleicht also heute ein kleines Experiment. Statt das Essen zu bewerten wie ein Hobby-Gastrokritiker, einfach einmal dankbar sein dafür, dass es da ist. Oder noch besser, teilen. Denn geteiltes Brot ist doppelte Freude. Und doppelte Freude macht das Leben reicher und weicher, sogar ohne Butter.
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1: Am Mikrofon Christina Kreuz, guten Morgen. Nach dem Ansturm zehntausender Migranten hat sich die Lage auf der spanischen Exklave Ceuta wieder beruhigt. Bis am späten Abend sind fast alle Migranten wieder nach Marokko zurückgekehrt. Silvia Mises berichtet.
2: Fast 50.000 Migranten sind wieder nach Marokko heimgekehrt, schreibt am Abend Spaniens Außenminister José Manuel Albares auf X. Und auch EU-Migrationskommissar Magnus Brunner teilt mit, keine einzige Person habe die Grenze zum EU-Festland überschritten. Der plötzliche Massenansturm zehntausender Menschen auf Ceuta ist aber Anlass für die EU-Mitgliedsländer, heute ein Expertentreffen einzuberufen. Am Montag folgt noch ein Treffen der Botschafter der EU-Staaten, denn die Ereignisse haben in der EU eine neue Diskussion über Migration und Grenzkontrollen ausgelöst. Einige EU-Länder wie etwa Finnland oder Italien haben Spanien scharf kritisiert. Das Land habe dabei versagt, die Außengrenze des Schengen-Raums zu schützen, hieß es. Italien hat das Schengen-Abkommen mit Spanien sogar vorübergehend ausgesetzt.
1: In Griechenland sind gestern neue Waldbrände ausgebrochen. Extremer Wind erschwerte die Arbeit der Löschflugzeuge. Betroffen von Bränden waren unter anderem die Insel Kreta, die Halbinsel Peloponnes und einige Ägäisinseln wie Paros oder Andros. Eine Woche nach dem islamistischen Terroranschlag in Berlin versammeln sich heute in mehreren Städten in Deutschland wieder tausende Menschen zum Christopher's Tweet Day. Die größte Veranstaltung findet in Hamburg statt, wo rund 250.000 Menschen erwartet werden. Auch in anderen europäischen Städten wie beispielsweise Amsterdam finden heute Pride-Veranstaltungen statt. Zum Sport. Fußballmeister LASK ist souverän in die neue Saison gestartet mit einem 3:0-Sieg über den GAK Daniel Kulowitz.
3: Die Linzer lassen über das ganze Spiel hinweg die Muskeln spielen und zeigen dem GRK, wer der Chef am Platz ist. Edeneren mit 2 Toren vor der Pause. Christoph Lang setzt dann den Schlusspunkt zum 3:0 und Kapitän Sascha Horvath bilanziert happy.
4: Wir waren von der ersten Minute sehr präsent, sehr erwachsen aufgetreten, sage ich mal. Ich glaube, wir wissen auch, wie es anders laufen kann. Das ist das Gute. Doch der Trainer weiß ganz genau, dass wir einfach die Mannschaft am Boden halten müssen, auch unsere jungen Spieler, dass keiner ein bisschen durchdreht. Aber ich glaube, wir sind auf einem guten Weg.
3: Der Weg für die Linzer führt gleich mal an die Tabellenspitze und für den GRK gleich mal wieder talwärts. Kapitän Daniel Moderner mit einer Klartextanalyse.
5: Wir haben aber auch gewusst, dass wir an unser Leistungsmaximum kommen müssen und das haben einfach viele Spieler nicht erreicht. Dann hast du de facto gegen einen Doublesieger keine Chance.
3: Der erste Spieltag geht heute weiter. 17 Uhr der Vizemeister Sturm Graz zu Gast in Tirol und 19.30 Uhr Salzburg gegen Hartberg.
1: Der Fernpass ist heute von 9.45 Uhr bis 12 Uhr wegen einer Demonstration gesperrt. Die Behörden befürchten lange Staus und raten dringend, die Region weiträumig zu umfahren. Das waren die Nachrichten mit Christina Kreuz. Das Wetter.
6: Eine sehr warme Nacht liegt hinter uns, besonders in Tiefenlagen von Linz bis Wien und Eisenstadt und nach Graz. Hier war das eine Tropennacht, das heißt, die Temperaturen sind vielerorts über 20 Grad geblieben. Die aktuellen Temperaturen in den Landeshauptstädten: Wien und Eisenstadt um 25 Grad, St. Pölten 23, Linz und Salzburg 20 Grad, Innsbruck 18, Bregenz 19, Graz 21 und Klagenfurt 19 Grad. Heute tagsüber steigen die Temperaturen weniger stark als gestern, besonders von Vorarlberg bis Oberösterreich und Kärnten. Hier werden es 28 bis 34 Grad am Nachmittag. Nach Osten hin bleibt die große Hitze mit bis zu 37, vielleicht auch 38 Grad im östlichen Wiener Becken und dazu wird es vielerorts schwül. Die Sonne scheint heute zeitweise, immer wieder ziehen dichte Wolken durch. Erste Schauer sind jetzt schon im Westen unterwegs, die werden am Nachmittag häufiger. Auch schwere Gewitter und Unwetter sind dabei, besonders zwischen Innsbruck und Graz. So viel zum Wetter von Daniel Stanker.
7: 4 Minuten nach 6, ORF Radio Salzburg Verkehrsinformationen mit einer Meldung für die A10, die Taunautobahn Richtung Villach zwischen Altenmarkt und Cederhaus. Da gibt es Stau vor Blockabfertigungen und Zeitverlust von über 45 Minuten. Weiters noch ein Hinweis für Sie: heute Samstag sind auf der A10 Richtung Villach die Abfahrten Golling und Kuchl komplett gesperrt, auch für Anrainerinnen und Anrainer. Außerdem gelten für den Durchzugsverkehr die Abfahrtsperren zwischen Puch und Cederhaus. Abfahren ist nur erlaubt, wenn das Fahrziel in Österreich liegt. Und dann gibt es noch das große deutsche Eck, Autobahn 8 Richtung Salzburg. Ab Anger bis zum Knoten Salzburg, eine halbe Stunde brauchen Sie da momentan mehr Fahrzeit im dichten Reiseverkehr. Gute Fahrt.
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9: 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Guten Morgen.
7: Es ist der 1. August. Herzlich willkommen an diesem Samstag. Gestern Hitzerekord von 40,3 Grad in Wieselburg in Niederösterreich. Da waren wir Gott sei Dank in Salzburg verschont davon. Aber wie es genau heute weitergeht mit diesem Hitzewochenende, das schauen wir uns selbstverständlich gleich für Sie an. Ich wünsche Ihnen ein schönes Aufstehen und einen angenehmen, jetzt noch kühlen guten Morgen.

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0: Schönen guten Morgen, der 1. August, heute der Samstag, das ist Guten Morgen Salzburg, die Wochenendausgabe um 12 nach 6. Ja, und passend dann für Sie gleich um 6:30 das ORF Radio Salzburg Frühjournal mit Florian Hörmann. Schönen guten Morgen.
1: Schönen guten Morgen. Ja,
0: was geht's denn?
1: Eben wieder Hitze und Stau, die brennenden Themen. Der Verkehr rollt schon die ganze Nacht durch in Richtung Süden und schon jetzt gibt es einen längeren Stau auf der Autobahn. Gestern Abend hat es direkt hinter der Grenze gestaut in Richtung München, aber da ist es zu einem folgenschweren Unfall gekommen. Und positivere Nachrichten gibt es bei uns heute zum Thema Hitze. Die Untersbergbahn profitiert davon, weil so viele auf den kühlen Berg wollen.
0: Wow. Gute Idee, ein bisschen rauf in die Höhe, um sich abzukühlen. Aber außer Hitze und Stau passieren natürlich noch andere Dinge heute.
1: Gibt es noch einiges. Es gibt jetzt konkrete Pläne, wie das St. Josef-Areal in der Stadt Salzburg genutzt werden soll. Die Festspiele müssen bei ihrem Umbau doch sparen und die Lungauer Kulturvereinigung wird künftig von einer weiblichen Doppelspitze geführt. Und natürlich blicken wir auch auf den Salzburger Bundesliga-Auftakt im Fußball.
0: Großes Programm in einer Viertelstunde um 6:30 im Radio Salzburg Frühjournal.

0: Schönen guten Morgen wünsche ich Ihnen. 20 Minuten nach 6 ist es. Es ist der Samstag. Der Samstag, der jede Menge Sonne, aber auch Gewitter beinhaltet und heiße Temperaturen. Aber alles zusammen schauen wir uns gleich für Sie an.
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0: Guten Morgen, erster Tag des Augustes, es ist der Samstag und der Hitzebotschafter heißt Josef Haselhofer von Cheers für Austria. Schönen guten Morgen, lieber Josef.
4: Hallo, schönen guten Morgen.
0: Dann schauen wir uns doch mal den heutigen Hitzesamstag an.
4: Ja, es wird nicht mehr so heiß wie gestern. Gestern gab es am Nachmittag 32 bis 38 Grad. Heute steigt die Temperatur auf 27 bis 31 Grad und das Wetter ist etwas wechselhafter. Derzeit gibt es bereits erste Regenschauer in einer Linie von Innsbruck bis München und die kommen schon langsam näher. Das heißt, es gibt am Vormittag dann schon zeitweise etwas mehr Wolken. Da kann es vor allem im Pinzgau und im Flachgau auch kurz mal ein wenig regnen. Dann lockern die Wolken in den Mittagsstunden wieder auf. Da scheint dann wieder verbreitet die Sonne. Am Nachmittag bilden sich dann über den Bergen wieder große Quellwolken. Da wird es in den Gebirgsgauen im Lauf des Nachmittags schon wieder Gewitter geben. Am Abend und in der Nacht dann auch im Flachgau. Also es wird wieder nass werden und es kann bei Gewittern sogar heute mal stark regnen. Also da kann es dann wirklich richtig nass werden. Am meisten regnen wird so am Abend und in der ersten Nachthälfte.
0: Auf für Owe, wie es so schön heißt. Mal so heute.
4: Ja, morgen schaut es dann schon etwas ruhiger aus wieder. Da scheint am Vormittag verbreitet die Sonne. Am Nachmittag bilden sich dann wieder Quellwolken und vor allem in den Gebirgsgauen gibt es dann im Lauf des Nachmittags und am Abend wieder ein paar Gewitter, die auch wieder kräftig sein können. Das Temperaturniveau ist ähnlich wie heute bei 13 bis 19 Grad in der Früh und 28 bis 32 Grad am Nachmittag.
0: Josef, was wir brauchen ist Wasser. Wann kommt denn genügend Wasser oder sind denn diese Niederschläge denn schon ausreichend?
4: Es ist heute schon durchaus so, dass es bei den Gewittern, und die treten sehr verbreitet auf, doch sehr intensiv regnen kann. Da kommt schon einiges an Wasser, allerdings nur kurzfristig. Da ist auch wieder sehr viel Abfluss, da rinnt sehr viel in die Bäche. Der Boden nimmt nur einen Teil auf. Aber nachdem es gestern geregnet hat, heute regnet, morgen regnet und auch in der kommenden Woche jeden Tag am Nachmittag im Bereich der Berge auch immer wieder Regenschauer gibt, kommt schon einiges an Wasser zusammen. Nur im Flachgau im Norden, da bleibt es eher bei wenig Niederschlag. Da kommt heute und morgen etwas, aber dann im Rest der Woche wahrscheinlich nur mehr wenig. Dazu gibt es auch weiter Hitze die ganze Woche hindurch. Auch die Verdunstung ist relativ hoch. Also im Flachland, da muss man wirklich noch auf Wasser warten.
0: Gut, dann vielen herzlichen Dank mal für die Informationen, was das Wochenende und die nächste Woche betrifft. Josef, ich wünsche dir ein erholsames Wochenende. Servus.
4: Danke.

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1: GSWB plant bis zu 300 Wohnungen auf ehemaligem Klosterareal. Hitzewelle beschert und das Bergbahn 15% mehr Fahrgäste. Und das Wetter heute unbeständig, nicht mehr ganz so heiß. Zum ORF Radio Salzburg Frühjournal am 1. August begrüßt Sie Florian Hörmann. Es ist 6:30. Guten Morgen. Schon die ganze Nacht durchrollt der Verkehr in Richtung Süden. Auf der A10 gibt es deswegen schon dichten Kolonnenverkehr und Blockabfertigung in Flachau. Die Details zur Verkehrslage hören Sie am Ende des Journals. Und ein Unfall hat direkt hinter der Grenze in Anger auf der A8 am Abend noch für starken Stau in Richtung München gesorgt. 4 Fahrzeuge sind dort nach einem Auffahrunfall kollidiert, darunter ein Lastwagen und ein Wohnwagen. 3 Insassen sind laut Bayerischem Roten Kreuz leicht bis mittelschwer verletzt worden. Laut Polizei Traunstein hat ein LKW stark gebremst, worauf ein zweiter LKW auf die Überholspur ausgewichen ist. Der hat dabei einen Wohnwagen und einen PKW touchiert. Beim Wohnwagen wurden die Seitenwände aufgerissen. Der PKW hat sich überschlagen. Auf dem Areal des ehemaligen Klosters St. Josef in der Stadt Salzburg sollen bis zu 300 geförderte Mietwohnungen gebaut werden. Diese Pläne haben die gemeinnützige GSWB und der Projektentwickler Soravia vorgestellt. Bis tatsächlich gebaut werden kann, sind allerdings noch einige Hürden zu nehmen. Christine Hackenbuchner berichtet.
2: Aus dem ehemaligen Kloster St. Josef sollte ursprünglich ein Boutique-Hotel mit hochwertigen Eigentumswohnungen werden. Schule und Kindergarten bleiben am Areal. Jetzt sollen auf den Grünflächen rund um das Kloster bis zu 300 geförderte Wohnungen entstehen, sagt GSWB-Geschäftsführer Ferdinand Hochleitner. Man habe die Fläche noch nicht gekauft,
3: weil es ja noch eine Grünlandwidmung trägt. Aber wir haben es so optioniert und jetzt ist die Stadt am Zug im Rahmen der Erstellung des räumlichen Entwicklungskonzeptes, hoffentlich hier die Widmung auszusprechen.
2: Über den Kaufpreis haben Soravia und die GSWB stillschweigen vereinbart. Laut GSWB liegt er aber innerhalb der Grenzen der Wohnbauförderung. Die Projektpartner peilen eine Fertigstellung bis Ende 2028 an. Planungsstadträtin Anna Schiester von den Grünen hält das für unrealistisch. Politisch sei noch offen, ob die Fläche ins neue räumliche Entwicklungskonzept aufgenommen wird. Erst danach könnten Projekt und Umwidmung folgen. Zudem eigne sich nur ein Teil der Grünfläche für eine Bebauung. Soravia erklärt auf ORF-Anfrage, Hotelüberlegungen seien nie über erste Konzepte hinausgegangen. Im historischen Klostergebäude seien nun bis zu 100 frei finanzierte Wohnungen geplant.
1: Die Salzburger Festspiele müssen das geplante Umbau- und Sanierungsprojekt nochmal deutlich abspecken, und zwar um ein Fünftel. Angesichts knapper Budgets und der Warnung des Rechnungshofs vor einer Kostensteigerung stellt Landeshauptfrau Caroline Edtstadler von der ÖVP nun klar, mehr als 400 Millionen Euro wird es für das Projekt nicht geben.
4: Aufgrund der Hitze.
5: Es ist so, dass ich Garant bin dafür, dass wir nicht am Ende des Geldes vor einem Loch im Berg stehen. Und ich habe gesagt, jetzt ist der Zeitpunkt, wo wir Phase 1 mit Phase 2 zusammenziehen müssen. Das heißt, es geht nicht nur um den Ausbau und die Renovierung des großen Hauses, sondern es muss auch die Felsenreitschule und das Haus für Mozart mitgedacht werden. Da werden jetzt auch die Anstrengungen unternommen werden müssen, dass man dann mit diesem Geld das Auslangen findet.
1: Im Herbst sollen die Bauarbeiten für Phase 1 des Umbauprojekts starten. Die Hitzewelle beschert der Untersbergbahn heuer einen besonders starken Sommer. Im Juli sind deutlich mehr Menschen auf das fast 2000 Meter hohe Massiv gefahren als im Vorjahr. Tanja Gilecki berichtet.
4: Aufgrund der Hitzewellen dieses Sommers fliehen deutlich mehr Menschen auf den kühleren Untersberg. Im Juli hat die Untersbergbahn um 14% mehr Fahrgäste gezählt als im Vorjahr. Nach dem vergleichsweise kühlen Mai und Juni hätten vor allem die heißen Wochen zuletzt für einen deutlichen Besucheranstieg gesorgt, heißt es vom Unternehmen. Vor allem an besonders heißen Tagen würden sich viele spontan für einen Ausflug auf den Berg entscheiden. Dort ist es meist rund 10 Grad kühler als im Tal. Besonders gefragt ist laut Untersbergbahn bereits die erste Gondel um 8:30. An Spitzentagen werden bis zu 1000 Fahrten gezählt. Um längere Wartezeiten an der Talstation zu vermeiden, verkehren die Gondeln dann teilweise alle 10 bis 15 Minuten.
1: Und wir kommen noch zum Fußball mit dem Heimspiel gegen Hartberg. Startet Salzburg heute Abend in die Bundesliga-Saison. Spielbeginn in Gläsheim ist um 19.30 Uhr. Nach 16 Abgängen und 9 Neuzugängen wartet eine völlig neu zusammengestellte Mannschaft auf die Zuschauer. Das klare Ziel ist der Meistertitel. Von einem Pflichttitel will Sportdirektor Markus Mann aber nicht sprechen.
6: Weil wir voller Demut an die Sache rangehen und trotzdem auch mit großem Selbstbewusstsein und der Überzeugung, dass wir wieder erfolgreich sein werden können, dass wir sicherlich aber auch international natürlich schauen wollen, dass wir so viele Spiele wie möglich am Ende haben. Und trotzdem sollen die Spiele in der Liga absolute Priorität haben. Wir wissen, dass wir nichts geschenkt bekommen. Das muss alles erstmal gespielt werden.
1: Erster Tabellenführer ist der LASK. Der Titelverteidiger aus Linz schlägt den GAK gestern Abend mit 3:0. Und noch ein Ergebnis aus der zweiten Liga. Da gewinnt Liefering zum Auftakt in Kapfenberg mit 4:0. Und wir kommen noch zum Wetter. Unbeständig und weniger heiß als gestern wird es heute. Bald kommt für ein paar Stunden verbreitet die Sonne raus. Mit der Sonne bilden sich neue Quellwolken, die Regenschauer und teils kräftige Gewitter bringen. Es ist nicht mehr so extrem heiß, aber drückend schwül heute. Die Höchstwerte 27 bis 32 Grad. Und morgen Sonntag wird es wieder hochsommerlich. Bis in den Nachmittag hinein ist es überwiegend sonnig. Dann entstehen wieder Quellwolken und damit Regen und Gewitter. Die Temperaturen erreichen morgen schwülheiße 28 bis 33 Grad. Und ab Montag geht es wieder Richtung 35 Grad bis mindestens kommenden Freitag. Bleibt es dann so heiß.
7: 6:55 ORF Radio Salzburg Verkehrsinformation, A10-Tauernautobahn Richtung Villach. Da gibt es Blockabfertigung vor der Einhausung Flachau. Zeitverlust haben sie momentan über 45 Minuten. Und auf der A10 Richtung Villach sind die Abfahrten Golling und Kuchl komplett gesperrt. Auch für Anrainerinnen und Anrainer, ebenso die Auffahrt Golling in beiden Fahrtrichtungen. Und es gelten für den Durchzugsverkehr die Abfahrtssperren zwischen Puch und Zederhaus. Abfahren ist nur erlaubt, wenn das Fahrziel in Österreich liegt. Und großes deutsches Eck, Autobahn A8 Richtung Salzburg ab Anger bis zum Knoten Salzburg. Eine halbe Stunde brauchen Sie mehr Fahrzeit dort im dichten Reiseverkehr. Kommen Sie gut an Ihr Ziel, eine angenehme Weiterfahrt und einen schönen guten Morgen.

0: Achtung, es gibt hochgiftiges Unkraut momentan. Im Pinzgau, da kämpfen einige Landwirte derzeit mit sogenannten Kreuzkräutern. Es ist das Jakobskreuzkraut, ein hochgiftiges Unkraut, das im Heu für die Nutztiere ziemlich gefährlich sein kann. Der Matthias Kreisberger ist gründender Experte von der Landwirtschaftskammer. Erklärt uns das kurz.
1: Die Kreuzkräuter sind eine sehr variantenreiche Artengruppe. Was sie alle gemein haben, ist, dass sie alle giftig sind. Und zwar in allen Teilen der Pflanze, von der Blüte hinab über den Stängel, über die Blätter bis in die Wurzel, enthalten sie sogenannte Alkaloidgifte, die eben dann auch, und das ist das Hauptproblem, im konservierten Zustand im Heu und in der Silage giftig wirken.
0: Ja, bei Landwirt Alois Hammerschmidt haben sich diese Kreuzkräuter auf seiner Wiese heuer extrem rasch verbreitet. Für Heu ist diese Wiese also unbrauchbar.
2: Solange es grün ist, schmecken die Tiere das, die Pferde und die Rinder. Und bald so war mal gemäht ist und das Heu, dann ist einfach verändert es den Geschmack und sie spüren es nicht mehr. Und das führt dann zu Vergiftungserscheinungen. Vor allem es lagert es in der Leber ab und die Tiere würden dann letztendlich irgendwann, wenn es zu viel erwischen, sicher verenden.
0: Ja, auch für den Menschen ist dieses Unkraut giftig, sollte man aufpassen.
2: Das ist auch ein Aufruf an die Bevölkerung, dass das nicht mit heimtragen und auch wenn, dann Handschuhe anziehen. Wie man es wegbringt, wissen wir alle miteinander nicht. Wir versuchen im Herz untereinander in der Bauernschaft da, dass wir uns informieren, dass wir uns auch mit den Fachleuten einmal einen Rat holen und schauen, was kann man da am besten machen und wie kann man das in den nächsten Jahren so eindämmen, dass nicht alle Flächen so in dieser Art und Weise befallen werden, dass man das Futter vor allem auch noch nützen kann für die Tiere.
0: Falls Sie nicht genau wissen, wie diese Kreuzkräuter, das Jakobskreuzkraut aussieht, Sie können sich es ganz genau anschauen. Heute Abend in Salzburg, heute in ORF 2, 19 Uhr.

0: Junge Römer in Guten Morgen Salzburg, 8:07 ist es. Schön, dass Sie schon munter sind und sich vielleicht mit mir gemeinsam an die 80er zurückerinnern. Ja. Wer sich da nicht dran erinnert, war quasi auch nicht dabei. Ein gutes Gefühl, zurückzudenken, oder?
1: Und ausgefallen, zukunftsoffen.
2: Coole Musik, fortgehen, viel Lockerheit, nur weniger dieser Zwang. Es war einfach lockerer.
3: Was man halt so gern gehört hat, also Madonna.
4: Abba, klar. 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
2: Nena,
0: da sind wir schon beim Thema. Ja, heute in Gastein. Nena und Chris Norman von Smokey sind zum 10-jährigen Jubiläum der Sommerkonzerte zu Gast in Gastein. Eva Ehrenberger, Geschäftsführerin vom Tourismusverband Bad Hofgastein, freut sich schon drauf.
5: Wir haben uns ja vor 10 Jahren das erste Mal getraut, im Sommer ein großes Konzert in der Alpenarena zu veranstalten. Und der ganze Ort war mit dabei, die Einheimischen und eben aber auch die Gäste, die wir ja dann auch damit ansprechen wollen. Wer noch nie da war, man kann sich das ja nicht vorstellen, wie schön diese Arena ist, wenn sie dann am Abend belebt und beleuchtet ist und wie gut das dann mitten im Ortszentrum eigentlich ausschaut, wenn da ein großes Konzert stattfindet und die Akustik ist perfekt. Also da gibt es eigentlich keinen Grund, der dagegen spricht, dass man nicht herkommt.
0: Heute Abend ist es soweit, das große Konzert von Nena und Chris Norman von Smokey zum 10-jährigen Jubiläum. Online oder bei der Abendkasse gibt es noch Tickets. Einlass ist um 17:30 Uhr bei der Alpenarena in Bad Hofgastein. Und hier singt sie schon mal für Sie, Nena. Was?

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3: Am Mikrofon Christina Kreuz. Guten Morgen. Im Tennengau in Salzburg gibt es heute Totalsperren bei Abfahrten der Tauernautobahn der A10. Betroffen sind die Abfahrten Kuchl und Golling. Die Sperren gelten heute und den kommenden beiden Samstagen an der A10 jeweils von 6 bis 16 Uhr. Dadurch soll der Reiseverkehr auf der Autobahn gehalten und die Ortsdurchfahrten frei bleiben. Heute steht mit dem Ferienbeginn in Bayern und Baden-Württemberg der stärkste Autoreisetag bevor. Aus Salzburg berichtet Peter Obermüller.
4: Die Abfahrtsverbote Richtung Süden bei Puchurstein und Hallein werden kontrolliert und überwacht. Die Autobahnausfahrten Kuchl und Golling werden mit Scherengittern und Zäunen versperrt, so Martin Dietrich, SPÖ-Bürgermeister in Golling.
5: Die Ausführung geht davon aus, dass die Flüssigkeit auf der Tauernautobahnlänge gewährleistet ist. Wir befürchten einfach dadurch, dass es auf dem Pass Lueck auf der B159 eine große Baustelle gibt, dass es hier zu einem Rückstau kommen kann. Und ob die Totalsperre Golling wirklich die beste Lösung ist, das wird sich zeigen. Wir haben unsere Bedenken.
4: Die Urlauberinnen und Urlauber sollten die Abfahrtsverbote auch über ihre Navigationsgeräte sehen können.
5: Wenn es im Navi sichtbar ist, das ist natürlich die beste Lösung.
4: In der Tunnelwarte St. Michael wird der Autobahnverkehr über Kameras beobachtet. Sollten die Reisenden entlang der B159 zum Beispiel bei Hallein einen Verkehrsinfarkt auslösen, würden die Abfahrtsverbote in Kuchl und Golling aufgehoben werden, so der Gollinger Bürgermeister.
3: Gesperrt ist heute auch die stark frequentierte Tiroler Fernpassstraße, und zwar wegen Demos von 9.45 Uhr bis 12 Uhr. Eine Bürgerinitiative befürchtet noch mehr Verkehr durch den von der Landesregierung geplanten Bau des Fernpasstunnels und einer zweiten Röhre im Liamoser Tunnel. Wie können auch in Zukunft in Insolvenzfällen die Löhne und Gehälter weiter bezahlt werden? Zu dieser Frage ist diese Woche eine Debatte in der Regierung ausgebrochen. Einem speziellen staatlichen Fonds, der genau für diese Zahlungen zuständig ist, geht nämlich das Geld aus. Die SPÖ will dafür Unternehmen stärker zur Kasse bitten, die ÖVP ist dagegen. Jetzt melden sich die Neos zu Wort. Sie sehen die Kammern am Zug. Felix Nowak berichtet.
6: Etwa 160 Millionen Euro fehlen dem sogenannten Insolvenzentgeltfonds im nächsten Jahr. Verantwortlich dafür die jüngsten größeren Insolvenzen, aber auch geringere Mittel. Gespeist wird der Fonds nämlich von den Unternehmen und diese Beiträge sind unter Schwarz-Grün halbiert worden. Die SPÖ will das rückgängig machen, die ÖVP legt sich quer. Immerhin würden so die gerade gesenkten Lohnnebenkosten erst recht wieder steigen. Dem stimmt auch NEOS-Staatssekretär Schellhorn zu. Er sieht stattdessen Wirtschafts- und Arbeiterkammer am Zug.
7: Hier liegt viel Geld in beiden Bereichen und ich denke schon, dass wir jetzt, bevor wir wieder die Unternehmen neu belasten, auf diese Rücklagen zurückgreifen.
6: Beschließen müssten das die Kammern selbst. Als Anreiz verweist Schellhorn auf den möglichen Imagegewinn. Außerdem seien Rücklagen in der Regel für Krisenzeiten gedacht.
3: Das waren die Nachrichten mit Christina Kreuz. Das Wetter.
8: Leichter Tiefdruckeinfluss sorgt am Wochenende im Großteil des Landes für weniger heißes Wetter als gestern. Von Westen her ziehen nämlich immer wieder dichte Wolken mitsamt Schauern und Gewittern über das Land. Der Hitzepol ganz im Osten, vor allem im Wiener Becken, der bleibt. Bevor wir zu den Details kommen, noch der Blick auf die aktuellen Temperaturen in den Landeshauptstädten. Wien und Eisenstadt um 25 Grad, St. Pölten 23, Linz und Salzburg 20, Innsbruck 18, Bregenz 20, Graz 22 und Klagenfurt 19 Grad. Am Nachmittag steigen die Temperaturen im Großteil des Landes auf 28 bis 34 Grad, ganz im Osten auf bis zu 38 und es wird schwül. Die Sonne zeigt sich dabei für ein paar Stunden, am längsten von der südlichen Steiermark über das Burgenland bis ins Wiener Becken. Schauer sind jetzt schon einzelne im Bergland unterwegs, die werden am Nachmittag häufiger und kräftiger, auch Blitz und Donner kommen dazu. Der Schwerpunkt liegt im Bergland von Tirol ostwärts, auch Unwetter können dabei sein. Ins Flachland schaffen es nur wenige Schauer, am ehesten in Ober- und Niederösterreich. Soviel zum Wetter von Daniel Stanker.
9: 7:04 ORF Radio Salzburg Verkehrsinformationen. Wir schauen auf die Autobahn 8 nach Bayern Richtung Salzburg. Ab Anger bis Salzburg Süd auf der Tauernautobahn. Eine halbe Stunde brauchen Sie da momentan länger im dichten Reiseverkehr. Weiters hat sie in Tauernautobahn Richtung Villach. Beim Reittunnel bis zur Blockabfertigung vor der Einhausung Flachau gibt es Stau und eine Stunde mehr Fahrzeit. Und auf der A10 der Tauernautobahn Richtung Villach sind die Abfahrten Golling und Kuchl heute komplett gesperrt, und zwar auch für Anrainerinnen und Anrainer, ebenso die Auffahrt Golling in beiden Richtungen. Außerdem gelten für den Durchzugsverkehr die Abfahrtsperren zwischen Puch und Zederhaus. Abfahren ist dort erlaubt, wenn das Fahrziel in Österreich liegt.
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9: Wir beginnen diesen Morgen gleich mit einer kleinen Quizfrage. Was schätzen Sie, wie viele Schmetterlingsarten gibt es in Österreich? Na, sind ein paar. Wir haben es gezählt. Gleich hier bei uns in Guten Morgen Salzburg. Ein schönes Aufstehen und ein angenehmes Munterwerden am 1. August.

0: Schönen guten Morgen, 7:12 ist es, heute am Samstag. Ich hoffe, es geht Ihnen gut und Sie sind schon munter. Grüß Gott.
1: Ja, guten Morgen, da ist Steinbacher. Ich habe gefragt, wie viele Schmetterlingsarten das gibt.
0: Ja.
1: Ich habe 4.000.
0: Aha, nicht schlecht. 4.100 sind es. Ja, ich hätte mich da sehr verschätzt. Häufige Schmetterlingsarten bei uns in Salzburg sind zum Beispiel das Tagpfauenauge, der Zitronenfalter, Schwalbenschwanz, der kleine Fuchsfalter und der Admiral. Ja, besonders viele Falter können Wanderer im Pinzgau übrigens entdecken. Zum Beispiel Maria Alm am sogenannten Schmetterlingswanderweg oder auf den Bergen in der Fuschelsee-Region. Dort war für sie Edina Geisecker auf Schmetterlingssuche.
2: Ja, wir haben extrem viele Schmetterlinge gesehen, in alle verschiedenen Farben gefühlt, von groß bis klein. Normal sieht man nicht so viel.
3: Ich habe mich auch sehr gewundert, dass so viele unterwegs sind. Also wirklich wunderschön und wirklich auch ja, überraschend.
4: Und an besonderen Stellen oder überall?
3: Überall eigentlich.
4: Oben beim Gipfelkreuz auch?
3: Ja, auch einige.
5: Also ich bin nicht so ein Insektenfreund, aber Schmetterlinge sind okay, finde ich.
4: Da weiß man, die beißen nicht, die sind einfach hübsch.
5: Ja, genau, steht zum Anschauen, das passt.
4: Die Urlauber, Einheimische.
3: Urlauber.
4: Und vom Elmaustein gerade runtergekommen.
3: Nee, wir sind eben von der Mühle runter, den Zwergenweg mit dem, der Kleinen hier.
4: Haben Sie Schmetterlinge gesehen?
3: Oh ja, ganz viele. Wir hatten sogar welche hier am Ohr sitzen und auf der Hand.
4: Und auf Ihrem Ohr ist einer gesessen?
6: Das ist richtig. Und der war schwarz mit roten Punkten.
4: Aber schon überdurchschnittlich viele, oder? Das haben ja gerade andere Wanderer auch bestätigt.
6: Es waren sehr, sehr viele. Gerade auf dem Weg auf den Disteln, da hatten wir 3, 4, 5 drauf sitzen auf einer. Das war schon phänomenal, ne?
7: Ganz viele, also auch weiße und gelbe und Pfauenauge. Und das war heute ganz besonderes Highlight an seinem Ohr.
4: Aber Sie mussten stillhalten. Ich bin sicher, Ihre Frau hat ein Foto gemacht.
6: Ja, hundertprozentig.
3: Ja, natürlich. Ja. Und ich habe ihn dann sogar mit der Hand runtergenommen, weil er gar nicht weg wollte und habe ihn nachher auf ein grünes Blatt gesetzt.
0: Schatzi, ich mache ein Foto von dir. Wegen dem Schmetterling. Oh, es gibt anscheinend heuer viele Schmetterlinge. Ob das tatsächlich wirklich so ist, das klären wir noch in dieser Stunde von Guten Morgen Salzburg. 7:15 ist es. Ich wünsche Ihnen ein schönes Aufstehen. Guten Morgen.

0: Guten Morgen, heute am 1. August. Rechnen Sie heute mit enormer Hitzebelastung hier bei uns im Bundesland Salzburg. Die aktuellen Temperaturen sind noch ein bisschen frischer, die schauen wir uns gleich an.
1: Weil es oben am Berg nicht so heiß ist.
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0: 7:22 Uhr, guten Morgen. Heute ist es weniger heiß als gestern, allerdings unbeständig. Und mit ein paar Gewittern ist ebenfalls zu rechnen. Schauen wir uns aber mal die aktuellen Temperaturen an. In Abtenau derzeit 18 Grad, Bad Gastein schon ein bisschen erfrischend mit 15 Grad, Bischofshofen 17, Golling 19, in Lofer derzeit 17 Grad, Radstadt derzeit 14, in Rauchis 14, in Saalbach auch 14, in der Stadt Salzburg 20 Grad, St. Johann in Bongau hat es derzeit 18 Grad, Tamsweg 14 und in Zell am See 15 Grad. Also vielleicht einen kleinen Gartenspaziergang, einen Waldspaziergang, einen Wiesenspaziergang heute Morgen nützen. Da kann man sich noch etwas auffrischen. Ansonsten schönes Aufstehen, angenehmen Start ins Wochenende. Wir sind da. 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
1: 300 geförderte Mietwohnungen statt Hotel auf Klosterareal geplant. Hitzewelle beschert Untersbergbahn mehr Fahrgäste. Und das Wetter heute unbeständig und schwül. Zum ORF Radio Salzburg Frühjournal am 1. August begrüßt Sie Florian Hörmann. Es ist 7:30. Guten Morgen. Bis zu 2 Stunden mehr braucht man aktuell, um das Bundesland auf der Tauernautobahn zu durchqueren. Zudem gibt es in Flachau wegen einer Baustelle Blockabfertigung und es gibt neue Abfahrtssperren. Die Details zur Verkehrslage gibt es dann am Ende des Journals. Die Salzburger Staatsanwaltschaft will gegen den Pinzgauer FPÖ-Nationalratsabgeordneten und Landesparteisekretär Sebastian Schweighofer ermitteln. Wie die Behörde bestätigt, liegt ein Auslieferungsbegehren gegen den 26-Jährigen vor. Beitrag zur Verhetzung wird ihm vorgeworfen. Er soll rassistische Kommentare gegen den ORF-Moderator Sebastian Lenglinger bewusst nicht gelöscht haben, obwohl er darauf aufmerksam gemacht worden sei. Schweighofer genießt als Abgeordneter Parlament. Parlamentarische Immunität. Ob er tatsächlich ausgeliefert wird, entscheidet der Immunitätsausschuss des Nationalrats. Auf dem Areal des ehemaligen Klosters St. Josef in der Stadt Salzburg sollen bis zu 300 geförderte Mietwohnungen gebaut werden. Diese Pläne haben die gemeinnützige GSWB und der Projektentwickler Soravia vorgestellt. Bis tatsächlich gebaut werden kann, sind allerdings noch einige Hürden zu nehmen. Christine Hackenbuchner berichtet.
2: Aus dem ehemaligen Kloster St. Josef sollte ursprünglich ein Boutique-Hotel mit hochwertigen Eigentumswohnungen werden. Schule und Kindergarten bleiben am Areal. Jetzt sollen auf den Grünflächen rund um das Kloster bis zu 300 geförderte Wohnungen entstehen, sagt GSWB-Geschäftsführer Ferdinand Hochleitner. Man habe die Fläche noch nicht gekauft.
3: Weil es ja noch eine Grünlandwidmung trägt, aber wir haben es so optioniert und jetzt ist die Stadtanzug im Rahmen der Erstellung des räumlichen Entwicklungskonzeptes, hoffentlich hier die Widmung auszusprechen.
2: Über den Kaufpreis haben Soravia und die GSWB stillschweigen vereinbart. Laut GSWB liegt er aber innerhalb der Grenzen der Wohnbauförderung. Die Projektpartner peilen eine Fertigstellung bis Ende 2028 an. Planungsstadträtin Anna Schiester von den Grünen hält das für unrealistisch. Politisch sei noch offen, ob die Fläche ins neue räumliche Entwicklungskonzept aufgenommen wird. Erst danach könnten Projekt und Umwidmung folgen. Zudem eigne sich nur ein Teil der Grünfläche für eine Bebauung. Soravia erklärt auf ORF-Anfrage, Hotelüberlegungen seien nie über erste Konzepte hinausgegangen. Im historischen Klostergebäude seien nun bis zu 100 frei finanzierte Wohnungen geplant.
1: Die Hitzewelle beschert der Untersbergbahn heuer einen besonders starken Sommer. Im Juli sind deutlich mehr Menschen auf das fast 2000 Meter hohe Massiv gefahren als im Vorjahr, berichtet Tanja Gilecki.
4: Aufgrund der Hitzewellen dieses Sommers fliehen deutlich mehr Menschen auf den kühleren Untersberg. Im Juli hat die Untersbergbahn um 14% mehr Fahrgäste gezählt als im Vorjahr. Nach dem vergleichsweise kühlen Mai und Juni hätten vor allem die heißen Wochen zuletzt für einen deutlichen Besucheranstieg gesorgt, heißt es vom Unternehmen. Vor allem an besonders heißen Tagen würden sich viele spontan für einen Ausflug auf den Berg entscheiden. Dort ist es meist rund 10 Grad kühler als im Tal. Besonders gefragt ist laut Untersbergbahn bereits die erste Gondel um 8:30. An Spitzentagen werden bis zu 1000 Fahrten gezählt. Um längere Wartezeiten an der Talstation zu vermeiden, verkehren die Gondeln dann teilweise alle 10 bis 15 Minuten.
1: Die Lungauer Kulturvereinigung steht vor einem Generationenwechsel. Nach einer öffentlichen Ausschreibung und einem fast einjährigen Auswahlverfahren steht jetzt fest, wer dem langjährigen Geschäftsführer Robert Wimmer nachfolgen soll. Es sind 2 langjährige MitarbeiterInnen, berichtet Matteo Eichhorn.
5: Marcella Wieland und Edith Bogensberger werden die Lungauer Kulturvereinigung als Doppelspitze führen. Während Bogensberger in Zukunft das Kinder- und Jugendprogramm betreuen wird, übernimmt Wieland die Produktionen für Erwachsene. Eine Doppelspitze bringe in der Kulturarbeit Vorteile, sagt Marcella Wieland.
6: Der Vorteil ist sicher, dass wir uns sehr gut ergänzen und dass man die Verantwortung sich teilt und dadurch das Gemeinschaftliche noch viel mehr in den Vordergrund tritt,
5: sagt Co-Geschäftsführerin Marcella Wieland. Durch die klare Aufgabenteilung sei die Doppelspitze eine Bereicherung, betont auch Edith Bogensberger.
1: Und wir kommen noch zum Fußball. Mit dem Heimspiel gegen Hartberg startet Salzburg heute Abend in die Bundesliga-Saison. Spielbeginn in Gleisheim ist um 19.30 Uhr. Nach 16 Abgängen und 9 Neuzugängen wartet eine völlig neue zusammengestellte Mannschaft auf die Zuschauer. Das klare Ziel ist der Meistertitel. Von einem Pflichttitel will Sportdirektor Markus Mann aber nicht sprechen.
7: Weil wir voller Demut an die Sache rangehen und trotzdem auch mit großem Selbstbewusstsein und der Überzeugung, dass wir wieder erfolgreich sein werden können. Dass wir sicherlich aber auch international natürlich schauen wollen, dass wir so viele Spiele wie möglich am Ende haben. Und trotzdem sollen die Spiele in der Liga absolute Priorität haben. Wir wissen, dass wir nichts geschenkt bekommen. Das muss alles erstmal gespielt werden.
1: Erster Tabellenführer ist der LASK. Der Titelverteidiger aus Linz schlägt den GAK gestern Abend mit 3:0. Und nach einem Ergebnis aus der zweiten Liga, da gewinnt Liefering zum Auftakt in Kapfenberg mit 4:0. Und wir kommen noch zum Wetter. Unbeständig und weniger heiß als gestern ist es heute. Bald kommt verbreitet die Sonne heraus. Mit der Sonne bilden sich dann später wieder neue Quellwolken, die Regenschauer und teils kräftige Gewitter bringen. Es ist nicht mehr so extrem heiß, aber drückend schwül heute. Die Höchstwerte 27 bis 32 Grad. Morgen wird es hochsommerlich. Später entstehen dann morgen wieder Quellwolken und damit Regen und Gewitter. Die Temperaturen erreichen morgen schwülheiße 28 bis 33 Grad. 35 Grad gibt es wieder ab Montag bis zumindest Freitag. Bleibt es dann so heiß.
5: Passt zur Uhrzeit, 7.35 Uhr, ORF Radio Salzburg Verkehrsinformation. Autobahn 8 in Bayern Richtung Salzburg. Ab Traunstein bis zum Knoten Salzburg 40 Minuten mehr Fahrzeit im dichten Reiseverkehr. Weiters Österreich A10 Autobahn Richtung Villach, die Traunautobahn ab dem Knoten Pongau bis zur Blockabfertigung vor der Einhausung Flachau. Da gibt es Stau bis zu 1,5 Stunden mehr Fahrzeit. Und auf der A10 Richtung Villach sind die Abfahrten Kuchl und Golling gesperrt. Und zwar komplett auch für Anrainerinnen und Anrainer. Ebenso die Auffahrt Golling in beiden Fahrtrichtungen. Außerdem gelten für den Durchzugsverkehr die Abfahrtsperren zwischen Buch und Zederhaus. Abfahren ist eben nur erlaubt, wenn das Fahrziel in Österreich liegt. Wir wünschen Ihnen eine gute Fahrt und einen schönen guten Morgen.
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0: Guten Morgen. Vielleicht stehen Sie heute ein wenig auf wie ein Schmetterling. Dann wären Sie einer von über 4000 Schmetterlingsarten. Ja, die gibt's bei uns. Österreich ist ein Schmetterlings-Hotspot. Ja, sind wir stolz drauf im Vergleich zu anderen Ländern in Europa. Das sag jetzt nicht ich, sondern das sagt Professor Johannes Rüdeser. Er ist Schmetterlingsexperte auf der Uni Innsbruck und Edina Geisecker hat mit ihm gesprochen.
1: Von den eher trockenen Witterungsbedingungen profitieren tatsächlich viele Artenhäuser, weil wenn sonst das Frühjahr oder der Frühsommer sehr nass ist, dann leiden viele Schmetterlinge, viele Tagfalterinieren Entwicklungen. Was man aber schon sagen muss, wenn man jetzt beim Wandern auf einer Wiese viele verschiedene Arten tatsächlich beobachtet und sieht, dann kann man schon auch davon ausgehen, dass es sich dort um einen relativ guten Schmetterlingslebensraum handelt.
2: Die Schmetterlinge sind relativ in Anführungszeichen zutraulich. Also man kann die teilweise wirklich am Finger halten und die bleiben. Gibt es da jetzt einen Zusammenhang, weiß ich nicht, vielleicht mit dem Schwitzen beim Wandern und den Schmetterlingen, mögen die den menschlichen Schweiß?
1: Ja, diesen Zusammenhang gibt es. Ganz viele Schmetterlinge suchen einerseits natürlich Feuchtigkeit, andererseits Salze. Das funktioniert, wenn wir schwitzen, dann genießen sie diese Salze und die Feuchtigkeit, die sie dort aufsaugen können. Also das ist dann eigentlich der Grund, warum sie zutraulich werden.
0: Wer Schmetterlingsfan ist oder zurzeit Lust auf ein neues Hobby hat, könnte sich mal die Homepage www.viel-falter.at anschauen und sich als Schmetterlingszähler registrieren. Ja, auch ein nettes Hobby. Dann fangen wir mal an zu zählen. 4001.

0: 6 Minuten noch bis 8. Guten Morgen. Gewinnen, gewinnen, gewinnen steht heute wieder am Speiseplan. Ja, vielleicht können Sie auch einen Sommerausflug gewinnen. Urlaubsreporter Leo Jelinek ist ja normalerweise in Salzburg unterwegs. Gibt 3 Hinweise, zu welchem Ausflugsziel er unterwegs ist. Und heute? Mit Salzburg hat's nichts zu tun.
1: Für mein heutiges Ziel begebe ich mich tief in unser Nachbarbundesland Oberösterreich.
0: Aha. Jetzt die Frage, um welchen Ort handelt es sich? Wenn Sie das jetzt schon wissen, dann sind's Weltmeister. Aber es wären noch 2 weitere Tipps vorhanden. Die gibt's in Kürze hier bei uns zu hören. Und falls Sie dann genau wissen, um was es sich handelt, um welchen Ort, 0662 823 823 wäre dann die Telefonnummer. Also, rufen Sie uns dann an, wenn Sie es wissen, gewinnen Sie einen Sommerausflug ans gesuchte Ziel.

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2: Am Mikrofon Christina Kreuz, guten Morgen. Fast 5 Jahre ist es mittlerweile her, dass Sebastian Kurz als Bundeskanzler zurückgetreten ist. Grund waren damals Ermittlungen in der sogenannten Inseraten-Causa. Jetzt hat die Wirtschafts- und Korruptionsstaatsanwaltschaft einen ersten großen Bericht über die Beweismittel vorgelegt. Das meldet am Abend der Kurier. Felix Nowak mit den Einzelheiten.
3: In der Causa geht es um das sogenannte Beinschab-Tool, also den Verdacht, Sebastian Kurz habe vor seiner Übernahme der ÖVP manipulierte Umfragen anfertigen lassen, finanziert mit Steuergeld. Kurz hat diese Vorwürfe stets bestritten. Jetzt liegt dazu ein 1435 Seiten langer Auswertungsbericht der Wirtschafts- und Korruptionsstaatsanwaltschaft vor. Das bestätigt ein Behördensprecher auf ORF-Anfrage. Darin werden vor allem Informationen aus Hausdurchsuchungen im Oktober 2021 ausgewertet. Dass das erst jetzt passiert, begründet man in der WKStA mit rechtlichen Hürden. So habe man 4 Jahre lang nicht zur Gänze auf die Beweismittel zugreifen können. Ob es zur Anklage kommt oder nicht, ist weiterhin unklar. Der aktuelle Bericht umfasst nur Ereignisse aus den Jahren 2016 bis 2018. Nun wird ein zweiter Teil mit allen späteren Ereignissen angefertigt.
2: Die süditalienische Stadt Neapel wurde am Abend von einem Erdbeben der Stärke 4,7 heimgesucht. Es trat im Epizentrum im Bereich des Supervulkans der Phlegreischen Felder auf. Laut dem Institut für Geophysik und Vulkanologie wurde die Erschütterung in Neapel und Nachbargemeinden stark wahrgenommen. Es gibt bisher 21 Verletzte. Die umstrittene US-Einwanderungsbehörde verschärft ihre Abschiebepraxis. ICE-Beamte verhaften jetzt vermehrt Menschen in Flughäfen direkt am Check-in-Schalter oder am Gate. Im Visier der Behörde Ausländer mit abgelaufenen Aufenthaltsgenehmigungen. Aus den USA berichtet Christoph Kohl.
4: ICE is here, help us!
5: ICE-Agenten in Zivil nehmen am Flughafen von Denver eine Frau direkt am Gate fest.
4: Hey, you guys, come help us!
5: Die Frau aus Ecuador ist 2023 legal als Au-pair in die USA eingereist. Ihr Visum ist mittlerweile zwar abgelaufen, sie hat laut Anwalt aber einen Antrag auf Verlängerung ihres Aufenthaltsstatus gestellt. Die US-Einwanderungsbehörde ICE scheint neuerdings vermehrt Menschen mit abgelaufenen Visa an Flughäfen festzunehmen. Die Passagierdaten erhält ICE von der Transportsicherheitsbehörde TSA. Die Trump-Regierung will so ihr Ziel von 2000 Festnahmen pro Tag erreichen. Anwälte sprechen von einer beispiellosen Praxis und raten Personen mit laufenden Anträgen auf einen neuen Aufenthaltsstatus von Flügen in den USA ab.
2: Der Fußball-Weltverband FIFA gibt seine Investorenpläne auf. Die Pläne hätten vorgesehen, durch den Verkauf von kommerziellen Rechten eine Milliardensumme einzuspielen. Die europäische UEFA hatte die Pläne heftig kritisiert und sogar mit einem WM-Boykott gedroht. Das waren die Nachrichten mit Christina Kreuz. Das Wetter.
6: Dieser Sommer hat schon einige Hitzerekorde gebrochen. Auch gestern war das der Fall. Österreichweit sind im Juli noch nie so hohe Temperaturen gemessen worden wie gestern in Wieselburg mit 40,3 Grad. Am Wochenende legt diese extreme Hitze im Großteil des Landes eine Pause ein. Der Schwerpunkt der Hitze bleibt aber im Nordosten und speziell im Wiener Becken. Hier starten wir nach einer sehr warmen Nacht meist schon mit 20 bis 25 Grad in den Tag. Am Nachmittag steigen die Temperaturen auf 34 bis etwa 37 Grad und dazu wird es schwül. Je weiter wir in den Westen schauen, desto mehr ist Tiefdruckeinfluss spürbar. Hier sind teils jetzt in der Früh schon Schauer und dichte Wolken unterwegs und somit wird es hier weniger heiß, mit Höchstwerten zwischen 26 Grad im Außerfern und 34 Grad im Klagenfurter Becken. Die Schauer werden speziell im Bergland kräftiger, am Nachmittag sind Gewitter dabei, auch Unwetter sind möglich. Einzelne Schauer und Gewitterzellen ziehen dann auch aus dem Bergland heraus, wahrscheinlich nach Ober- und Niederösterreich, eventuell auch nach Wien. Recht ähnliches Wetter bringt der Sonntag, allerdings ist die Unwettergefahr gering. So viel zum Wetter von Daniel Stanker.
7: 4 Minuten nach 8 Uhr, Radio Salzburg, Verkehrsinformation. Autobahn A8 Richtung Salzburg ab Anger bis zu Salzburg Süd. Auf der Tauernautobahn gibt es 20 Minuten mehr Fahrzeit im dichten Reiseverkehr. Weiters A10 Tauernautobahn Richtung Villach ab dem Knoten Pongau bis zur Blockabfertigung vor der Einhausung Flachau. Stau und aktuell 25 Minuten mehr Fahrzeit. Und auf der A10 Richtung Villach sind die Abfahrten Kuchl und Golling komplett gesperrt, auch für Anrainerinnen und Anrainer, ebenso die Auffahrt Golling in beiden Fahrtrichtungen. Außerdem gelten für den Durchzugsverkehr die Abfahrtsperren zwischen Puch und Zederhaus. Abfahren ist eben nur erlaubt, wenn das Fahrziel in Österreich liegt. Ich wünsche Ihnen eine gute und entspannte Fahrt.
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7: Schönen guten Morgen. Ich weiß nicht, ob Sie wissen, wovon wir sprechen, aber das wäre der zweite Hinweis.
11: An meinem heutigen Ziel gibt es Tipi-Zelte, Dinosaurier und auch Piraten sind anzutreffen.
7: Aha, jetzt wird's konfus. Welchen Ort suchen wir und wohin laden wir Sie ein? Der dritte Hinweis folgt.

0: gesuchten Ort gehört. Und ich hätte jetzt jemanden, der es vielleicht weiß. Margot Lemberger aus Daxenbach. Einen schönen guten Morgen, Frau Lemberger.
1: Schönen guten Morgen auch.
0: Frau Lemberger, es ist kurz nach 8, Sie sind schon munter. Ist ein gutes Zeichen, dass Ihnen was eingefallen ist.
1: Ja, genau.
0: Aber warten Sie mal kurz. Jetzt darf ich Ihnen nochmal alle drei Hinweise vorspielen. Für die, die es nicht gehört haben, die auch mitradeln wollen. Ja? Sind ja. Sie bereit?
1: Ja.
0: Hinweis Nummer 1.
2: Für mein heutiges Ziel begebe ich mich tief in unser Nachbarbundesland Oberösterreich.
0: Das ist einmal klar für Sie, oder?
1: Ja.
0: Ja. Hinweis Nummer 2.
2: An meinem heutigen Ziel gibt es Tipi-Zelte, Dinosaurier und auch Piraten sind anzutreffen.
0: Hat's da schon Klick gemacht bei Ihnen?
1: Ja.
0: Und jetzt kommt der dritte.
2: An meinem heutigen Ziel scheint es auch einen Bach mit Nattern zu geben.
0: Aha. Und liebe Frau Lemberger, was sagen Sie jetzt? Wo geht's denn
1: Natternbach.
0: Hin? Nach wohin?
1: Nach Natternbach.
0: Ja, was ist denn das?
1: Das ist ein Freizeit-Naturressort.
0: Aha.
1: So.
0: Ja, glauben Sie wirklich?
1: Ja.
0: Ja, dann schauen wir mal.
3: Ein Familientagesticket für 2 Erwachsene und bis zu 3 Kindern. Zur Verfügung gestellt vom Ikuna Naturerlebnispark in Natternbach.
0: Ja, herzliche Gratulation. Es geht nach Natternbach für Sie, Frau Lemberger.
1: Dankeschön.
0: Wer fährt denn mit?
1: Ja, mein kleiner Sohn wird mitfahren und dann muss ich schauen, wer mit möchte.
0: Ja, der Papa vielleicht.
1: Vielleicht.
0: Wenn er darf, wenn er brav ist. Ja, ich wünsche Ihnen noch ein schönes Wochenende. Herzliche Gratulation zum Gewinn. Und die nächste Chance auf Ihren persönlichen Sommerausflug gibt es natürlich wieder bei uns. Und zwar morgen hier in Guten Morgen Salzburg.

Ja, Afrika ist es nicht, wie in diesem Lied von Toto. Afrika ist nicht der Ort, den wir suchen in Oberösterreich. Die Frage, wo geht denn unser Sommerausflug heute hin? Wir haben inzwischen alle drei Hinweise für unsere

0: Heiße Nächte in Palermo. Da werden wir jetzt gleich Josef Haselhofer von Cheers für Austria fragen, ob es denn auch heiße Nächte in Salzburg gibt. Schönen guten Morgen, lieber Josef.
1: Hallo, guten Morgen. Ja, die Nächte sind noch nicht, Gott sei Dank, so heiß, aber die Nachmittage, und das wird auch heute wieder der Fall sein, es ist zwar nicht mehr ganz so heiß wie gestern. Gestern hatten wir 32 bis 38 Grad. Heute nur 27 bis 31 Grad am Nachmittag, weil eben auch dichtere Wolken durchziehen. Da gibt es heute weniger Sonnenschein. Derzeit gibt es so von Gerlos über Kufstein bis zum Chiemsee hinaus schon dichte Wolken. Da regnet es derzeit auch wenig, und dieses Regenband und dieses Wolkenband, das zieht am Vormittag durch. Da kann es vor allem im Pinzgau, vielleicht im Flachgau, kurz ein wenig regnen. In den Mittagsstunden lockern die Wolken dann wieder mehr auf. Da scheint dann wieder verbreitet die Sonne. Da wird es dann am Nachmittag wieder heiß.
0: Gewittergefahr, Josef, wie schaut es da heute aus? Auf was müssen wir achten?
1: Ja, man muss darauf achten, dass es vor allem über den Bergen dann am Nachmittag wieder Quellwolken gibt. Das kann ab dem mittleren Nachmittag entlang der Tauern dann schon wieder erste Gewitter geben, die sich dann zum Abend hin auf das ganze Land ausbreiten. Und bei den Gewittern kann es heute starken Regen geben, und der kann punktuell sehr intensiv sein. Und der Regen wird auch in der Nacht bis Mitternacht etwa noch anhalten.
0: Wenn wir dann auf den morgigen Sonntag blicken, wird es da sozusagen so regnerisch bleiben stellenweise, oder wird es wieder sonniger?
1: Es wird am Vormittag wieder sonniger, die Restwolken der Nacht lösen sich auf, dann scheint bis über die Mittagsstunden meist die Sonne. Im Lauf des Nachmittags bilden sich dann wieder Quellwolken, und am Nachmittag folgen dann wieder lokale Gewitter, die auch morgen wieder kräftigen Regen bringen können. Das Wetter bleibt unbeständig, aber auch heiß. Die Temperatur erreicht morgen am Nachmittag 28 bis 32 Grad.
0: Josef, es ist zu trocken. Kommt denn genügend Wasser nach oder doch eher weniger?
1: Ja, dadurch, dass heute verbreitet Gewitter auftreten und auch morgen gibt es einige Gewitter, da kommt dann schon einiges vom Himmel, mehr als verdunstet. Also ich würde sagen, im Land Salzburg ist man da schon etwas bevorzugt, dass Regen kommt. Lokal kann das sogar eher ungünstig sein, weil der Boden kann gar nicht so viel Niederschlag aufnehmen. Das ist dann Abfluss, und dann kann es lokal auch Überflutungen geben.
0: Wie blicken wir in die nächste Woche? Wie geht's weiter? Bleibt die Hitzewelle uns erhalten?
1: Die bleibt uns die ganze kommende Woche erhalten. Das wird an den Vormittagen und in den Mittagsstunden immer sehr sonnig sein. An den Nachmittagen bilden sich über den Bergen Quellwolken. Da gibt es dann lokale Gewitter, nicht mehr so viele wie jetzt am Wochenende. Aber es ist eben ganz die ganze Woche hindurch unbeständig und heiß.
0: Mit Gewittern?
1: Mit ein paar Gewittern, die lokal im Bereich der Berge auftreten.
0: Wann können wir wieder mit Abkühlung rechnen?
1: Ab dem nächsten Wochenende schaut es aus, dass da wieder etwas kühlere Luft von Nordwesten zu uns kommt. Da ist es dann mit den 30 Grad und mehr eher vorbei.
0: Dankeschön, Josef. Ein schönes Wochenende und eine trotzdem angenehme Abkühlung hoffentlich. Alles Gute. Servus.
1: Bitte gerne.

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6: Hunderte Wohnungen auf ehemaligen Klosterareal geplant. Land setzt Obergrenze für Festspielhausumbaukosten. Und das Wetter heute unbeständig und schwül. Zum ORF Radio Salzburg Frühjournal am 1. August begrüßt Sie Florian Hörmann. Es ist 8:30. Guten Morgen. Die Salzburger Staatsanwaltschaft will gegen den Pinzgauer FPÖ-Nationalratsabgeordneten und Landesparteisekretär Sebastian Schweighofer ermitteln. Wie die Behörde bestätigt, liegt ein Auslieferungsbegehren gegen den 26-Jährigen vor. Beitrag zur Verhetzung wird ihm vorgeworfen. Er soll rassistische Kommentare gegen den ORF-Moderator Stefan Lenglinger bewusst nicht gelöscht haben, obwohl er darauf aufmerksam gemacht worden sei. Schweighofer genießt als Abgeordnete parlamentarische Immunität. Ob er tatsächlich ausgeliefert wird, entscheidet der Immunitätsausschuss des Nationalrats Ende September. Auf dem Areal des ehemaligen Klosters St. Josef in der Stadt Salzburg sollen bis zu 300 geförderte Mietwohnungen gebaut werden. Diese Pläne haben die gemeinnützige GSWB und der Projektentwickler Soravia vorgestellt. Bis tatsächlich gebaut werden kann, sind allerdings noch einige Hürden zu nehmen. Christine Hagenbuchner berichtet.
7: Aus dem ehemaligen Kloster St. Josef sollte ursprünglich ein Boutique-Hotel mit hochwertigen Eigentumswohnungen werden. Schule und Kindergarten bleiben am Areal. Jetzt sollen auf den Grünflächen rund um das Kloster bis zu 300 geförderte Wohnungen entstehen, sagt GSWB-Geschäftsführer Ferdinand Hochleitner. Man habe die Fläche noch nicht gekauft.
8: Weil es ja noch eine Grünlandwidmung trägt, aber wir haben es so optioniert und jetzt ist die Stadt am Zug im Rahmen der Erstellung des räumlichen Entwicklungskonzeptes, hoffentlich hier die Widmung auszusprechen.
7: Über den Kaufpreis haben Soravia und die GSWB stillschweigen vereinbart. Laut GSWB liegt er aber innerhalb der Grenzen der Wohnbauförderung. Die Projektpartner peilen eine Fertigstellung bis Ende 2028 an. Planungsstadträtin Anna Schiester von den Grünen hält das für unrealistisch. Politisch sei noch offen, ob die Fläche ins neue räumliche Entwicklungskonzept aufgenommen wird. Erst danach könnten Projekt und Umwidmung folgen. Zudem eigne sich nur ein Teil der Grünfläche für eine Bebauung. Soravia erklärt auf ORF-Anfrage, Hotelüberlegungen seien nie über erste Konzepte hinausgegangen. Im historischen Klostergebäude seien nun bis zu 100 frei finanzierte Wohnungen geplant.
6: Ein Unfall hat direkt hinter der Grenze in Anger auf der A8 am Abend noch für starken Stau in Richtung München gesorgt. 4 Fahrzeuge sind dort nach einem Auffahrunfall kollidiert, darunter ein Lastwagen und ein Wohnwagen. 3 Insassen sind laut Bayerischem Roten Kreuz leicht bis mittelschwer verletzt worden und laut Polizei Traunstein hat ein LKW zuvor stark gebremst, worauf ein zweiter LKW auf die Überholspur ausgewichen ist. Der hat dabei einen Wohnwagen und einen PKW touchiert. Beim Wohnwagen wurden die Seitenwände aufgerissen, der PKW hat sich überschlagen. Die Salzburger Festspiele müssen das geplante Umbau- und Sanierungsprojekt nochmal deutlich abspecken. Und zwar um ein Fünftel. Angesichts knapper Budgets und der Warnung des Rechnungshofs vor einer Kostensteigerung stellt Landeshauptfrau Caroline Edtstadler von der ÖVP nun klar, mehr als 400 Millionen Euro wird es für das Projekt nicht geben.
9: Es ist so, dass ich Garant bin dafür, dass wir nicht am Ende des Geldes vor einem Loch im Berg stehen. Und ich habe gesagt, jetzt ist der Zeitpunkt, wo wir Phase 1 mit Phase 2 zusammenziehen müssen. Das heißt, es geht nicht nur um den Ausbau und die Renovierung des großen Hauses, sondern es muss auch die Felsenreitschule und das Haus für Mozart mitgedacht werden. Da werden jetzt auch die Anstrengungen unternommen werden müssen, dass man dann mit diesem Geld das Auslangen findet.
6: Im Herbst sollen die Bauarbeiten für Phase 1 des Umbauprojekts starten. Die Lungauer Kulturvereinigung steht vor einem Generationenwechsel. Nach einer öffentlichen Ausschreibung und einem fast einjährigen Auswahlverfahren steht jetzt fest, wer dem langjährigen Geschäftsführer Robert Wimmer nachfolgen soll. Es sind zwei langjährige Mitarbeiterinnen, berichtet Matteo Eichhorn.
10: Marcella Wieland und Edith Bogensberger werden die Lungauer Kulturvereinigung als Doppelspitze führen. Während Bogensberger in Zukunft das Kinder- und Jugendprogramm betreuen wird, übernimmt Wieland die Produktionen für Erwachsene. Eine Doppelspitze bringe in der Kulturarbeit Vorteile, sagt Marcella Wieland.
11: Der Vorteil ist sicher, dass wir uns sehr gut ergänzen und dass man die Verantwortung sich teilt und dadurch das Gemeinschaftliche noch viel mehr in den Vordergrund tritt,
10: sagt Co-Geschäftsführerin Marcella Wieland. Durch die klare Aufgabenteilung sei die Doppelspitze eine Bereicherung, betont auch Edith Bogensberger.
6: Und wir kommen noch zum Fußball. Da heißt der erste Tabellenführer in der Bundesliga, LASK, der Titelverteidiger aus Linz, schlägt den GAK gestern Abend mit 3:0. Salzburg startet heute Abend mit dem Heimspiel gegen Hartberg in die Saison. Spielbeginn in Klessheim ist um 19.30 Uhr. Nach 16 Abgängen und 9 Neuzugängen wartet eine völlig neue zusammengestellte Mannschaft auf die Zuschauer. Mehr dazu gleich in Guten Morgen Salzburg. Vorher noch das Wetter. Unbeständig und weniger heiß als gestern wird es heute. Bald kommt verbreitet die Sonne heraus. Mit der Sonne bilden sich dann neue Quellwolken, die auch Regenschauer und teils kräftige Gewitter bringen. Es ist nicht mehr so extrem heiß, aber drückend schwül heute. Die Höchstwerte 27 bis 32 Grad. Und morgen wird es hochsommerlich. Am Nachmittag entstehen da auch wieder Quellwolken und damit Regen und Gewitter. Die Temperaturen erreichen morgen schwülheiße 28 bis 33 Grad. Und 35 Grad gibt es wieder ab Montag bis zumindest Freitag. Bleibt es dann noch so heiß.
12: 8.37 Uhr gleich, ORF Radio Salzburg Verkehrsinformation mit einem Blick nach Bayern und Salzburg. Autobahn A8 Richtung Salzburg ab Anger und bis Salzburg Süd. Auf der Tauernautobahn eine halbe Stunde mehr Fahrzeit im dichten Reiseverkehr. A10 Tauernautobahn Richtung Villach beim Knoten Bongau bis Eben, da warten Sie 20 Minuten mehr Fahrzeit. Die Blockabfertigung vor der Einhausung Flachau ist aber aufgehoben. Und auf der A10 Richtung Villach sind die Abfahrten Kuchl und Golling komplett gesperrt, auch für Anrainerinnen und Anrainer, ebenso die Auffahrt Golling in beiden Richtungen. Außerdem gelten für den Durchzugsverkehr die Abfahrtsperren zwischen Puch und Zederhaus. Abfahren ist nur erlaubt, wenn das Fahrziel in Österreich liegt. Wir wünschen Ihnen eine gute und entspannte Weiterfahrt und vor allem einen schönen Start in diesen 1. August.

0: Schönen guten Morgen, genau 8:45. Sie hören Radio Salzburg und ja, es kommen Spieler weg, es kommen Spieler dazu. Selten war der Umbruch in der Fußballmannschaft so groß wie momentan in Salzburg. Heute geht's los für die neue Truppe. Der Gegner heißt Hartberg und das Ziel ist natürlich klar, oder? Schönen guten Morgen, Franz Christner.
1: Einen schönen guten Morgen. Naja, nach 3 titellosen Saisonen zählt für den ehemaligen Serienmeister wohl nur eins. Und das ist Platz 1, der Meistertitel. Obwohl der Architekt des Umbruches, Sportdirektor Markus Mann, auch um das bittet, was es im modernen Fußball ja so gar nicht mehr gibt. Geduld.
2: Dass das alles kein Selbstläufer wird und dass wir nach so einem großen Umbruch jetzt nicht von Beginn an die Gegner an die Wand spielen, ich glaube, das sollte allen bewusst sein. Aber uns ist natürlich auch bewusst, dass wir von Anfang an diesen Spagat hinbekommen müssen mit einer neuen Mannschaft, mit einem neuen Trainerteam. Im besten Fall natürlich von Anfang an positive Ergebnisse zu erzielen.
1: Der Meisterschaft wird übrigens absolute Priorität eingeräumt und das macht auch Sinn. Man will ja irgendwann wieder zurück in die Champions League.
0: Ja, und der Trainer, der ist auch neu, Danny Röhl.
1: Ja genau, und der will auch den Spielstil der Salzburger ändern, weg vom reinen Drauf-Drauf-Drauf-Pressing-Fußball wieder hin zu mehr Kontrolle und mehr Dominanz. Aus Schottland ist er gekommen, der Danny Röhl von Glasgow nach Salzburg, und zumindest wettertechnisch hat er sich schon einmal deutlich verbessert.
3: War mehr Regen, Wind, jetzt schon im schönen Salzburg, sehr sonnig. Ich glaube, das ist ideale Bedingungen momentan. Das Trainingszentrum ist da. Blick auf die Berge, eine tolle Mannschaft, die wirklich Spaß macht, sie jeden Tag zu sehen, die sich jeden Tag verbessern möchte, sie zuhört, alles das, was man als Trainer möchte.
1: Na dann, kann ja nichts mehr schiefgehen. Spielbeginn gegen Hartberg ist heute um 19.30 Uhr. Und spannend wird dabei auch sein, wie viele Zuschauer dieses Salzburg-Neu heute Abend dann sehen wollen.
0: Dankeschön, Franz Christner. Ja, Boys just want to have fun, heißt so schön, aber auch die Damen wollen ein bisschen an Spaß, vor allem wenn es um diesen Song geht. Cyndi Lauper für Sie jetzt zum Aufstehen. Girls just want to have fun. Genau 13 Minuten noch bis 9. Einen angenehmen Samstagmorgen wünsche ich Ihnen. Ein gemütliches Munterwerden. Es ist der 1. August.

0: Genau, 8 Minuten noch bis 9. Schönen guten Morgen. Ja, an diesem Wochenende wird es besonders im Lungau in der Kulturszene spannend. Da geht nämlich eine Ära zu Ende. Nach 26 Jahren steht Robert Wimmer bei seiner allerletzten Theaterproduktion vor der Tamsweger Leonhardskirche auf der Bühne. Und darüber sprechen natürlich auch die Lungauerinnen und Lungauer.
1: Ich glaube, der Robert Wimmer ist ein einzigartiger Mensch. Für die Lungau-Kultur ist das das Wichtigste, was man sich vorstellen kann.
2: Er bemüht sich, ist immer da, gibt es überhaupt nichts zum Sagen. Setzt sie ein.
1: Sie ist eine Sensation. Wir können froh sein, dass wir ihn haben.
0: Ja, er hat sogar die Querschläger gefördert in der Anfangsphase, sagt der Frontsänger Fritz Messner.
3: Der Robert hat einfach Meilensteine gesetzt für die Kultur im Lungau. Er war nie der, der den und die berühmten Namen da eingebracht haben und dann auftreten hat lassen, sondern immer Projekte gemacht, die den Lungau reflektiert haben.
0: Robert Wimmer übergibt jetzt an eine weibliche Doppelspitze. Für mehr freche und regionale Produktionen sind also auch in Zukunft die Tore weit geöffnet. Bilder von der größten Theaterproduktion der Lungauer Kulturvereinigung gibt es heute Abend zu sehen. Mit dem Abschied von Robert Wimmer, 19 Uhr in ORF 2, hier bei uns in Salzburg heute.

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2: Am Mikrofon Christina Greunz. Nach dem Ansturm zehntausender Migranten hat sich die Lage auf der spanischen Exklave Ceuta wieder beruhigt. Bis am späten Abend sind fast alle Migranten wieder nach Marokko zurück. Silvia Mises berichtet.
3: Fast 50.000 Migranten sind wieder nach Marokko heimgekehrt, schreibt am Abend Spaniens Außenminister José Manuel Albares auf X. Und auch EU-Migrationskommissar Magnus Brunner teilt mit, keine einzige Person habe die Grenze zum EU-Festland überschritten. Der plötzliche Massenansturm zehntausender Menschen auf Ceuta ist aber Anlass für die EU-Mitgliedsländer, heute ein Expertentreffen einzuberufen. Am Montag folgt noch ein Treffen der Botschafter der EU-Staaten, denn die Ereignisse haben in der EU eine neue Diskussion über Migration und Grenzkontrollen ausgelöst. Einige EU-Länder wie etwa Finnland oder Italien haben Spanien scharf kritisiert. Das Land habe dabei versagt, die Außengrenze des Schengen-Raums zu schützen, hieß es. Italien hat das Schengen-Abkommen mit Spanien sogar vorübergehend ausgesetzt.
2: Der Iran droht mit Anschlägen auf Einrichtungen der kritischen Infrastruktur in Israel und den Golfstaaten. Und zwar als Reaktion auf US-Medienberichte über geplante Großangriffe im Iran. Die USA sollten sich dessen bewusst sein, dass Energieanlagen von weltweiter Bedeutung in Saudi-Arabien und in Katar innerhalb der Reichweite iranischer Raketen liegen würden, heißt es aus Teheran. FIFA-Präsident Gianni Infantino gibt seine umstrittenen Investorenpläne auf. Infantino wollte mit dem Verkauf kommerzieller Rechte etwa an der Fußball-Weltmeisterschaft Milliarden einspielen. Nachdem die Kritik zu laut wurde, rudert Infantino nun zurück. Gerhard Prohaska berichtet.
4: Ja, Gianni Infantino hat heute Nacht die Notbremse gezogen. Der Druck gegen seinen aggressiven Vermarktungsplan des Fußballs, der ist laut Ex-UEFA-Funktionär Georg Pangl zu groß geworden.
5: Der Gianni wird jetzt zurückrudern müssen, sonst geht es wirklich auch um seine Funktion und um seine Person.
4: In einer Aussendung der FIFA schreibt Infantino, dass die Investorenpläne nicht weiter verfolgt werden, weil das Projekt offensichtlich zu Spaltungen führt, die nicht mehr im Interesse des ursprünglich angestrebten Zieles liegen. So begründet Infantino seine abrupte Kehrtwende und reagiert damit auf die europäischen Boykottdrohungen. Danach bleibt der 56-Jährige aber kryptisch. Er wolle in den kommenden Wochen versuchen, alle interessierten Parteien zu einen, mit dem Ziel, den Fußball überall voranzubringen. Insbesondere in den Ländern, die die Unterstützung am dringendsten benötigen.
2: Der Fernpass ist in gut einer Dreiviertelstunde und zwar von 9.45 Uhr bis 12 Uhr wegen einer Demonstration gesperrt. Die Straße ist eine wichtige Nord-Süd-Verbindung von Deutschland nach Österreich und weiter nach Italien. Die Behörden befürchten lange Staus und raten dringend, die Region weiträumig zu umfahren. Und Totalsperren gibt es heute auch bei Abfahrten der Tauernautobahn der A10. Betroffen sind die Abfahrten Kuchl und Golling. Das waren die Nachrichten mit Christina Goenz. Das Wetter.
6: Die große Hitze geht weiter im Osten. Am Nachmittag werden es hier 33 bis etwa 37 Grad. Am heißesten wird es im östlichen Wiener Becken. Weniger heiß wird es im Westen mit 27 bis 34 Grad von Vorarlberg bis Oberösterreich und Kärnten. Hier sind zum Teil schon am Vormittag Schauer dabei. Generell ziehen immer wieder Wolken durch. Am Nachmittag gehen dann vor allem im Bergland auch Gewitter nieder. Manche davon können sehr heftig werden. Einzelne Schauer und Gewitter ziehen aus den Bergen heraus nach Ober- und Niederösterreich, vielleicht auch nach Wien. So viel zum Wetter von Daniel Stanker.
7: 9:04 ORF Radio Salzburg Verkehrsinformation. Kurzer Blick nach Bayern. Autobahn A8 Richtung Salzburg ab Anger, aber dann auch bis Salzburg Süd auf der Tauernautobahn. Eine halbe Stunde mehr Fahrzeit im dichten Reiseverkehr. Weiters A10 Tauernautobahn Richtung Villach vom Knoten Bongau bis zum Reittunnel. Über 20 Minuten mehr Fahrzeit brauchen Sie da. Und auf der A10 Richtung Villach sind die Abfahrten Kuchl und Golling komplett gesperrt heute. Auch für Anrainer und Anrainerinnen ebenso die Auffahrt Golling in beiden Richtungen. Außerdem gelten für den Durchzugsverkehr die Abfahrtsperren zwischen Buch und Zederhaus. Abfahren ist nur erlaubt, wenn das Fahrziel in Österreich liegt. Das wäre es dann mal gewesen. Gute Fahrt.
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7: Einen Überblick über die Stausituation, was den Urlauberreiseverkehr betrifft und was auch auf uns noch zukommen könnte, schauen wir uns in dieser Stunde an und ich wünsche Ihnen jetzt mal 3, 2, 1, schönes Aufstehen.

0: Viertel nach neun ist es. Es ist der 1. August und dieser 1. August ist an diesem Wochenende vorhergesagt eines der stärksten Reisewochenenden in diesem Sommer. Was aber Stauberater Gerhard Hollitscher nicht so sieht. Schönen guten Morgen, Gerhard.
1: Einen schönen guten Morgen.
0: Es ist etwas ruhiger als erwartet.
1: Ja, ich habe mir das eigentlich schlimmer vorgestellt. Es ist schon relativ starker Reiseverkehr. Mhm. Von Deutschland kommt relativ viel einer. Es ist über den Walserberg einer, Stop and Go, noch ab und zu ein bisschen Stau. Mhm. Das bewegt sich dann weiter bis Salzburg Süd rauf, dann löst er sich wieder ein bisschen auf und es ist nicht tragisch. Ich habe schon weit schlimmere Sachen erlebt.
0: Mhm. Wie schaut es denn heute im Laufe des Tages aus? Auf was müssen wir uns denn einstellen? Wohin könnte es sich denn noch entwickeln?
1: Naja, so wie es ausschaut, wird es wahrscheinlich so bleiben. Also wenn es nicht extrem mehr wird, also entweder verlagert sich das Ganze schon auf die anderen Tage. Mhm. Aber so, und außerdem die Abfahrtsperren funktionieren auch, so wie es ausschaut. Also, ja. Schaut nicht so schlecht aus.
0: Mhm, der morgige Sonntag, wie schaut der aus?
1: Ja, wie gesagt, am Sonntag wird sicher genau nur relativ starker Reiseverkehr sein Richtung Süden. Aber man merkt ja schon, dass Richtung Norden, also einige fahren schon wieder nach Hause, weil die Ferien wieder in Deutschland wieder zu Ende sind. Mhm. Und es holt sich dann die Waage. Also werden wir sehen, was auf uns zukommt.
0: Stauberater Gerhard Hollitscher, herzlichen Dank und ein schönes Wochenende.
1: Danke ebenfalls.
0: Und wir halten Sie selbstverständlich weiterhin auf dem Laufenden hier bei uns halbstündlich in der Radio Salzburg Verkehrsinformationen. In einer Viertelstunde wieder dann über die Verkehrssituation bei uns im Bundesland Salzburg.

0: Einen schönen guten Morgen. Wie kann man bei den Salzburger Festspielen auf einer Opernbühne stehen und als Einziger nicht singen? Ja, er tut's. Schauspieler Johannes Silberschneider. Morgen Abend steht er auf der Bühne als Haushofmeister und er ist zuvor natürlich bei uns zu Gast. Wie soll es anders sein? Bei Gabi Kirschbaumer im Radio Salzburg Café. Eigentlich wollte er ja Priester werden, sagt er.
1: Im Nachhinein, glaube ich, war der Wunsch deshalb da, weil ich mich nicht hinausgesehen habe, wie ich das Leben bewältigen soll. Mir ist ein klösterliches Leben ist mir als ideal vorgeschwebt, weil da gab es eine Infrastrukturen mit lauter Sachen, die mir bekannt waren und die ich gern getan habe. Und da habe ich gedacht, das ist das Ideale für mich. Und dann kam ein Verwandter, der Hauptschuldirektor war, und der hat gesagt, und du gehst aufs Reinhardt-Seminar. Und ich, nicht wissend, was das ist, habe den Ausdruck Seminar nur in Verbindung mit Priesterseminar gekannt und habe zu ihm gesagt, ich wollte ja Pfarrer werden. Hat er gesagt, Schauspiel, du Trottel. Und das war die Berufung.
0: Ja, und die Berufung zeigt er morgen in der Oper Ariadne auf Naxos als Premiere, vorher Premiere im Radio Salzburg Café. Zu Gast Johannes Silberschneider. 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
1: Um 9:30 am Mikrofon Florian Hörmann. Die Salzburger Staatsanwaltschaft will gegen den Pinzgauer FPÖ-Nationalratsabgeordneten und Landesparteisekretär Sebastian Schweighofer ermitteln. Wie die Behörde bestätigt, liegt ein Auslieferungsbegehren gegen den 26-Jährigen vor. Beitrag zur Verhetzung wird ihm vorgeworfen. Er soll rassistische Kommentare gegen den ORF-Moderator Stefan Lenglinger bewusst nicht gelöscht haben, obwohl er darauf aufmerksam gemacht worden sei. Schweighofer genießt als Abgeordnete parlamentarische Immunität. Ob er tatsächlich ausgeliefert wird, entscheidet der Immunitätsausschuss des Nationalrats Ende September. Die erste große Hitzewelle des Sommers hat laut Geosphere Austria Ende Juni begonnen und zu den außergewöhnlichsten Hitzewellen seit Beginn der Messungen gehört. Und ausgerechnet das beschert der Untersbergbahn heuer einen besonders starken Sommer. Im Juli sind fast 15% mehr Menschen auf das fast 2000 Meter hohe Massiv gefahren als im Vorjahr. Vor allem an besonders heißen Tagen kommen laut dem Unternehmen immer mehr Gäste. Am Berg ist es meist rund 10 Grad kühler als im Tal und an Spitzentagen werden bis zu 1000 Fahrten gezählt, heißt es. Statt einem Hotel sollen auf dem Areal des ehemaligen Klosters St. Josef in der Stadt Salzburg bis zu 300 geförderte Mietwohnungen gebaut werden. Diese Pläne haben die gemeinnützige GSWB und der Projektentwickler Soravia vorgestellt. Noch sei das Grundstück auf dem Klosterpark dafür aber noch nicht gekauft. Die GSWB hofft auf eine Umwidmung des Klosterparks, der als Grünland gilt. Politisch sei noch offen, ob die Fläche ins neue räumliche Entwicklungskonzept aufgenommen wird, sagt Planungsstadträtin Anna Schiester von den Grünen. Zudem eigne sich nur ein Teil der Grünfläche für eine Bebauung. Und wir kommen noch zum Wetter. Unbeständig und schwül wird es heute. Nach etwas Sonnenschein bilden sich heute rasch Wolken und bringen Regen und teils kräftige Gewitter. Die Höchstwerte 27 bis 32 Grad. Morgen wird es dann hochsommerlich. Erst am Nachmittag entstehen da Wolken und bringen auch wieder Regen und Gewitter. Die Temperaturen morgen auch wieder schwül, aber heißer bei maximal 28 bis 33 Grad. Und die kommende Woche bleibt extrem heiß. Montag bis Freitag werden bis 36 Grad erwartet.
2: 9:34 Uhr, ORF Radio Salzburg Verkehrsinformation. Ein Blick auf die Autobahn 8 in Bayern Richtung Salzburg. Ab Anger bis Salzburg Süd auf der Tauernautobahn. 30 Minuten stehen Sie dort im Reiseverkehr länger. Stau gibt es dann auch zwischen dem Knoten Pongau und Hüttau vor einer geräumten Unfallstelle und vor der Mautstelle St. Michael. Da warten Sie 20 Minuten länger. Auf der A10 Richtung Villach sind die Abfahrten Kuchl und Golling komplett gesperrt, auch für Anrainer, ebenso die Auffahrt Golling in beiden Fahrtrichtungen. Außerdem gelten für die Durchzugsverkehrsstraßen die Abfahrtssperren zwischen Buch und Zederhaus. Abfahren ist nur erlaubt, wenn das Fahrziel in Österreich liegt. Gute Fahrt und schönen guten Morgen.

0: Genau 9:45 ist es. Einen angenehmen guten Morgen heute am 1. August. Ja, es ist vor genau 50 Jahren passiert. An einem für Österreich historischen Tag. Dieser 1. August 1976 ist in die Geschichte eingegangen. Als der Tag, an dem erst die Reichsbrücke in Wien eingestürzt ist und dann Niki Lauda fast sein Leben verloren hat. Im Feuerunfall auf dem Nürburgring.
1: Ich erinnere mich, in der Früh wurde mir mitgeteilt, dass die Reichsbrücke eingestürzt ist. Da habe ich mir gedacht, das kann alles nicht wahr sein. Und dann ein paar Stunden später hat es mich dann natürlich dann am Nürburgring am Barbecue zerlegt.
0: 1974 ist er nach Salzburg gekommen, nach Hof am Riedl, hat er das Haus gebaut. Mit einem Traktor seines Nachbarn, mit dem Wastl-Enzinger, hat er einen Unfall gebaut. Partys sind gefeiert worden. Ausgelassen, sagt man, mit einem kleinen Augenzwinkern. Ja, der Unfall damals hat wirklich alle geschockt, vor allem auch in Hof. Und bis heute ist es in Erinnerung geblieben.
2: Für die Fans vom Lauda war es sicher ein schwarzer Tag.
3: Ja, da war ich schon sehr schockiert. Und natürlich, seine Verbrennungen, die sind nicht ohne.
4: Katastrophen natürlich. Ich habe zuerst nicht geglaubt, dass das der Lauda war.
5: Da hat immer das Kapperl aufgehabt.
6: Ich weiß nicht, wie das Auto da auf die Leitplanken zugefahren ist dann und es nicht dann brennt hat, das Ganze.
7: Ich habe mehrere geglaubt, dass er das nicht mehr schafft, dass er da davon kommt, wie das arg ausgeschaut hat, nicht?
0: Nur 42 Tage nach dem Feuerunfall ist übrigens Niki Lauda wieder Rennen gefahren. Das Gesicht halb verbrannt und er ist danach noch zweimal Weltmeister geworden. Hat ihn der Unfall was gelehrt?
8: Ich bin ja vor dem Unfall als Rennfahrer geboren worden, nur ein Ding im Schädel zu haben, so schnell wie möglich eine Weltmeisterschaft zu erringen. Und der Unfall natürlich, wenn man da am Totenbett liegt, ist natürlich schon ein Aufwachen aus dieser sogenannten Traumwelt, wo man sagt, je mehr ich Gas gebe, desto mehr kann ich gewinnen. Das heißt, ich habe mein ganzes Leben relativieren müssen, um plötzlich einzusehen, dass man doch als kleiner Mensch in einem riesen Universum einmal ganz schön auf die Seife steigen kann.
0: 1991 hat Niki Lauda dann sein Haus in Hof verkauft. 2019 ist er gestorben. Und heute, vor 50 Jahren, war der große Unfall.

Zum Zurücklehnen und Entspannen für dieses Wochenende tut uns auch gut bei den heißen Temperaturen. Laidback war das mit Sunshine Reggae. Urlaubsmusik und apropos Urlaub, kennen Sie solche Urlauber, die an einer touristenreichen Zone spazieren gehen mit dem Geld, das schaut so ein bisschen aus, die Geldscheine aus der Hosentasche, dann die Kamera hängen wir uns um, das Handy klipsen wir uns außen noch rauf und dann könnte durchaus sein, dass wir ein leichtes Spiel für Trickbetrüger sind. Zum Beispiel in Italien oder in Spanien. Stellt sich jetzt aber die Frage, wenn Sie in Richtung Süden reisen, was denn momentan die gängigsten Maschen der Trickbetrüger sind. Carina Schwab hat diese Masche und wie Sie sich davor schützen können. Heute Vormittag in Ihrem Vormittag in Radio Salzburg. Ich wünsche Ihnen schöne Zeit mit dem Samstagsprogramm von Radio Salzburg.

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1: Am Mikrofon Christina Kreuz. Das Gebiet rund um die italienische Großstadt Neapel ist von einem schweren Erdbeben erschüttert worden. Die Stärke wurde mit 4,7 angegeben. Laut italienischen Medien handelt es sich um das stärkste Erdbeben in der Region seit rund 40 Jahren. Über 20 Menschen sind verletzt worden. Barbara Tschandl berichtet.
2: Kurz vor 20 Uhr gestern am Abend beginnt die Erde rund um Neapel zu beben. Die Erschütterungen sind erheblich. Viele Menschen laufen in Panik auf die Straße. Die Erschütterungen haben extrem lange gedauert. Wir sind hier mitten auf der Straße zurückgelassen worden. Niemand ist gekommen, um nach uns zu sehen oder uns zu sagen, was wir tun sollen. Und es sind auch kleine Kinder hier draußen, sagt eine Betroffene. Viele Menschen haben die Nacht im Freien verbracht aus Sorge vor möglichen Nachbeben. Die schwersten Schäden werden aus der Hafenstadt Pozzuoli gemeldet. Dort ist ein Teil einer Hauswand eingestürzt. Riesige Trümmer sind auf geparkte Autos gekracht. Die Behörden sind nach wie vor dabei, Gebäude auf mögliche Schäden zu kontrollieren. Insgesamt 22 Familien mussten ihr Zuhause verlassen, weil es vorerst nicht bewohnbar ist.
1: Erneut hat Russland die ukrainische Hauptstadt Kiew mit ballistischen Raketen angegriffen. Mindestens 9 Menschen wurden getötet, 28 weitere verletzt, unter ihnen 2 Teenager, wie ukrainische Medien berichten. In mehreren Bezirken der Stadt wurden Wohnhäuser und Gewerbegebäude beschädigt, mehrere Autos sind in Brand geraten, wie der Bürgermeister der Stadt Vitali Klitschko berichtet. Immer wieder müssen Bergretter ausrücken, weil sich Bergsteigerinnen und Bergsteiger bei ihrer Tour zu sehr auf Apps verlassen und dabei auf Irrwege abkommen. Die Bergrettung ruft jetzt dazu auf, Touren sorgfältig zu planen und Handy-Apps nicht blind zu vertrauen, berichtet aus Oberösterreich Jürgen Freimuth.
3: Es ist ein Szenario, das sich derzeit oft wiederholt. Eine Bergtour beginnt zunächst problemlos, endet jedoch mit einem Notruf, weil Bergsteiger plötzlich auf dem falschen Weg landen. Grund dafür sind Apps mit ungeeigneten Karten, sagt Hartmut Hofstetter, Ortsstellenleiter der Bergrettung Ebensee.
4: Wichtig ist, dass dein Kartenmaterial zugrunde liegt, wo ich einfach auch sehen kann, ist es ein Steig, ist es ein Weg, eine Forststraße oder ist es vielleicht ein unmarkierter Jägersteig.
3: Handy-Apps können bei der Orientierung helfen, ersetzen aber keine gründliche Tourenplanung, so der Bergretter.
4: Und da gilt es einfach, diese Grundsätze zu berücksichtigen, dass man sich anschaut, wie matcht meine Kompetenz, meine Erfahrung, meine Kondition mit dem, was ich mir vornehme. Das Bewusstsein muss ja jeder haben, der in die Berge geht.
3: Generell gilt, auf markierten Wegen bleiben und im Notfall lieber frühzeitig die Bergrettung rufen.
1: Das US-Justizministerium hat eingeräumt, dass der Schaden am historischen Wasserbecken am Lincoln Memorial in Washington durch mangelhafte Arbeiten des für die Renovierung beauftragten Bauunternehmens verursacht wurde. Das Ministerium will nun seine Anklage gegen einen ehemaligen US-Olympiateilnehmer wegen Vandalismus am neu renovierten Reflecting Pool fallen lassen. Das waren die Nachrichten mit Christina Goenz. Das Wetter.
5: Der nächste sehr heiße Tag steht uns im Osten bevor, mit bis zu 37 Grad. In Wien zum Beispiel sind es jetzt schon über 30 Grad. Im Großteil des Landes gehen die Temperaturen aber zurück, nach Westen hin sogar deutlich. Die Höchstwerte von Bregenz bis Linz, Liezen und Villach liegen meist um die 30 Grad. Immer wieder ziehen Wolken durch und die bringen stellenweise schon am Vormittag etwas Regen. Am Nachmittag sind heftige Gewitter im Bergland möglich, punktuell mit Starkregen und Sturmböen, und die können dann auch abseits der Berge auftauchen, etwa von Oberösterreich bis Wien. So viel zum Wetter von Daniel Stanker.
6: ORF Radio Salzburg Verkehrsinformation um gleich 10:04. Wir schauen gleich wieder auf die Tauernautobahn, beziehungsweise beginnen wir auf der Autobahn A8 in Bayern Richtung Salzburg. Ab Anger gibt es hier Stau bis Salzburg Süd und derzeit eine Viertelstunde Zeitverlust im Reiseverkehr und Stau, und in Summe 30 Minuten länger brauchen Sie zwischen dem Knoten Pongau und Hüttau und zwischen Flachau und Zederhaus. Wir wünschen Ihnen gute und sichere Fahrt.
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6: 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Ja, herzlich willkommen an diesem Samstagvormittag. Es ist heute wirklich der beste Tag der Woche, würde ich sagen, um vor allem eins zu machen. Lüften, lüften, lüften. Endlich eine kleine Verschnaufpause nach dieser Hitze. Auch mit uns geht's frisch und gut gekühlt durchs Wochenende. Jetzt mit Sir Elton John. I'm still standing in Radio Salzburg. Einen schönen Vormittag.

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1: Ja, und wenn sie sich schon rar macht heute, reden wir zumindest über sie in pflanzlicher Form. Es geht um die Sonnenblume.
2: Für mich ist die Sonnenblume immer die Erinnerung an das Vogelfüttern im Winter. Weil rund um den Vogelfutterkasten gehen meistens irgendwelche Sonnenblumen auf, die dann besonders schön werden. Einmal, muss ich ehrlich sagen, eine mit 3,5 Meter Höhe. Das war ein Wahnsinn. Ja, es war dort der Boden auch gut gedüngt und da sind wir jetzt gleich dort. Sonnenblumen brauchen enorme Nährstoffmengen. Eine Gartenliebhaberin hat mir kürzlich erzählt, sie hat Sonnenblume gezogen und eigentlich durch Zufall auch aufgegangen beim Vogelfutterkasten hat sie gedacht, na, das lässt sie da nicht stehen, die passen da nicht her und setzt sie ins Hochbeet rein. Und das Hochbeet war natürlich gedüngt und voller Kompost und diese Sonnenblume hat gesagt, 4 Meter hoch sind sie geworden, allerdings kein Salat, keine Kohlrabi, keine Karotten, nichts, weil die haben natürlich alles weggezogen an Nährstoffen und nichts anderes ist gewachsen.
1: Okay, also besser dort wachsen lassen, wo sie tatsächlich wachsen.
2: Wo sie dort aufgeht, beziehungsweise wirklich, wirklich ganz stark düngen, die brauchen enorm viel, wirklich enorm viel Dünger.
1: Aber es gibt mittlerweile auch ganz viele Sorten, die nicht nur aus dem Vogelfuttersamen kommen.
2: Es gibt enorm viele Sorten und ich würde sogar keine Namen nennen. Also jetzt in diesen Tagen werden die ersten Topf-Sonnenblumen angeboten. Die haben meistens nur eine Blüte. Dann gibt es mittlerweile eine Sonnenblume, die jetzt steril ist und die als Blütenpflanze vom Mai bis zum Frost wächst. Ganz niedrig mit vielen kleinen Blüten. Ich habe letztes Jahr Sonnenblumenhochzeit gehabt und die habe ich meiner Frau geschenkt mit 39 Blüten drauf. Haben wir extra abgeschnitten. Da habe ich gesagt, bitte zähl. Da muss man schnell sein, weil die gehen dann sehr schnell wieder auf. Aber es ist eine wunderschöne Pflanze. Und vor allem eines, die Sonnenblumen, habe ich schon gesagt, dass sie ja groß werden. Die größte übrigens, die in Österreich gezogen wurde, war 9 Meter. 9 Meter, also die braucht dann wirklich schon, das ist höher wie das Haus fast.
1: Ja, und die braucht dann vermutlich auch eine Stütze.
2: Die brauchen unbedingt eine Stütze, aber die haben einen Stamm, der ist fast 10 cm Durchmesser und in dem Umfeld wird also nichts anderes wachsen, weil die holen sich alles, was man da braucht und natürlich brauchen die Wasser und also wirklich viel, viel Pflege. Aber wenn man es richtig macht und das ist eigentlich das Schöne, wenn man jetzt Samen sich besorgt fürs nächste Jahr, für heuer ist zu spät natürlich, unbedingt auch solche, die mehrere Blüten auf einem Stängel haben, also nicht nur eine einzige Blüte, die schauen schön aus und die gibt es von gelb, weiß, gefüllt blühend, rote, also eine Riesenpalette.
1: Na, alles über die Sonnenblume können Sie auch nachhören bei uns über die Radio Salzburg App oder über ORF Sound. Und nächste Woche, da geht es dann, Karl, zur Abwechslung ums Essen.
2: Jetzt gibt es was zu essen, wobei man ja die Sonnenblumenkerne auch essen kann. Bis dahin aber viel Spaß beim Garteln.
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Ein Satz, der heute sicher auch schon in so manchem Auto gefallen ist, treib mich nicht zum Wahnsinn. Ab in den Süden heißt ja dieses Wochenende wieder für tausende Urlauber, vor allem aus Deutschland. In Baden-Württemberg und Bayern haben ja die Ferien begonnen. Und was liegt zwischen Bayern und Italien? Ja, leider Salzburg. Und das heißt Stau, vor allem auf der Tauernautobahn. Das ausführliche Verkehrsupdate, das gibt's gleich nach den Nachrichten um 10:30. Die passende Musik für den Weg Richtung Süden. Die gibt's jetzt von ihm, Eros Ramazzotti in Radio Salzburg.

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2: Um 11:30 am Mikrofon Florian Hörmann. Ein Unfall hat direkt hinter der deutschen Grenze in Anger auf der A8 am Abend für starken Stau in Richtung München gesorgt. Laut Polizei Traunstein hat ein LKW stark gebremst, woraufhin ein zweiter LKW auf die Überholspur ausgewichen ist. Der hat dabei einen Wohnwagen und einen PKW touchiert. Beim Wohnwagen wurden die Seitenwände aufgerissen, der PKW hat sich überschlagen. Drei Insassen sind laut Bayerischem Roten Kreuz leicht bis mittelschwer verletzt worden. Die Salzburger Festspiele müssen das geplante Umbau- und Sanierungsprojekt nochmal deutlich abspecken, und zwar um ein Fünftel. Angesichts knapper Budgets und der Warnung des Rechnungshofs vor einer Kostensteigerung sagt Landeshauptfrau Caroline Edtstadler von der ÖVP nun, mehr als 400 Millionen Euro werde es für das Projekt nicht geben. Im Herbst sollen die Bauarbeiten für Phase 1 des Umbauprojekts starten. Wir kommen zum Fußball. Mit dem Heimspiel gegen Hartberg startet Salzburg heute Abend in die Bundesliga-Saison. Spielbeginn in Klessheim ist um 19.30 Uhr. Nach 16 Abgängen und 9 Neuzugängen wartet eine völlig neu zusammengestellte Mannschaft auf die Zuschauer. Das klare Ziel ist der Meistertitel. Trotzdem will Sportdirektor Markus Mann mit Demut an die Sache herangehen. Erster Tabellenführer ist der LASK. Der Titelverteidiger aus Linz schlägt den GAK gestern Abend mit 3:0. Und noch ein Ergebnis aus der zweiten Liga. Da gewinnt Liefering zum Auftakt in Kapfenberg mit 4:0. Und wir kommen noch zum Wetter. Unbeständig und schwül wird es heute. Nach etwas Sonnenschein bilden sich heute rasch Wolken und bringen Regen und teils auch kräftige Gewitter. Die Höchstwerte heute 27 bis 32 Grad. Auch morgen wird es hochsommerlich. Erst am Nachmittag entstehen da Wolken und bringen auch wieder Regen und Gewitter. Die Temperaturen, die sind morgen wieder schwül und heiß bei maximal 28 bis 33 Grad. Und die kommende Woche, die bleibt auch extrem heiß. Montag bis Freitag werden bis 36 Grad erwartet.
3: ORF Radio Salzburg Verkehrsinformation um genau 10.32 Uhr. Wir beginnen in Bayern auf der Autobahn A8 Richtung Salzburg. Ab Anger immer noch Stau bis Salzburg Süd. Weiter auf die Tauernautobahn. Hier gibt es 30 Minuten Zeitverlust im Reiserverkehr. In weiterer Folge dann abschnittsweise Stau und in Summe 45 Minuten länger brauchen Sie zwischen dem Knoten Pongau und der Mautstelle St. Michael. Und Autobahn A10 Richtung Salzburg. Bei Werfen vor dem Helbersbergtunnel gibt es jetzt Blockabfertigung, ebenfalls wegen Überlastung. Wir wünschen Ihnen gute und sichere Fahrt mit Radio Salzburg.
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0: Radio Salzburg an diesem 1. August. Die Früh, jetzt der Vormittag, ja, ein bisschen Zeit zum Durchschnaufen, was das Wetter betrifft. Nicht ganz so heiß wie die letzten Tage. Aber ja, ab Mittag wird es dann wieder sehr sonnig und damit auch sehr schwül. Einen schönen Vormittag, Josef Haselhofer in die Salzburger Wetterdienststelle.
1: Hallo, schönen Vormittag.
0: Josef, haben wir das schon alles zusammengefasst oder kannst du uns noch ein paar mehr Details verraten zum heutigen Wetter?
1: Ja, die Zusammenfassung passt sehr gut. Die Details sind jetzt, ziehen gerade etwas dichtere Wolken durch. Die kommen von Westen, da kann es auch kurz ein wenig regnen, wie zum Beispiel derzeit in Zell am See. Aber in den Mittagsstunden ziehen die Wolken dann nach Osten ab. Das heißt, der Nachmittag wird vorübergehend einmal recht sonnig werden. Da steigt die Temperatur dann wieder kräftig an mit dem Sonnenschein und erreicht am Nachmittag 27 bis 31 Grad. Im Lauf des Nachmittags bilden sich dann über den Bergen wieder größere Quellwolken. Vor allem entlang der Tauern kommen dann so ab dem mittleren Nachmittag erste Gewitter auf. Die Gewitter werden sich im Lauf des Nachmittags und abends dann auf weite Landesteile ausbreiten und die Gewitter können auch bis in die Nacht hinein anhalten. Und dort, wo es Gewitter gibt, kann es punktuell stark regnen.
0: Morgen wird es dann schon ein bisschen wärmer wieder wie heute und damit auch gewitteranfälliger?
1: Ja, morgen gibt es wieder mehr Sonnenschein. Die Restwolken der Nacht lösen sich bald auf. Dann scheint am Vormittag verbreitet die Sonne bis über die Mittagsstunden. Im Lauf des Nachmittags bilden sich über den Bergen wieder Quellwolken. Der Boden ist durch die Gewitter von heute nass. Da verdunstet sehr viel und ein Teil kommt dann am Morgen am Nachmittag wieder runter. Die Gewitter wird es dann eher im Bereich der Gebirgsgaue geben. Die Wahrscheinlichkeit ist im nördlichen Flachgau etwas geringer. Und auch morgen gilt, dort wo es Gewitter gibt, kann es punktuell stark regnen. Und am Nachmittag erreicht die Temperatur so 28 bis 32 Grad.
0: Ja, Hochsommer in Salzburg. Wie startet man denn dann in die neue Woche?
1: Ja, in der ganzen nächsten Woche gibt es viel Sonnenschein an den Vormittagen, ein paar lokale Gewitter an den Nachmittagen, vor allem im Bereich der Berge. Und die Hitze, die bleibt uns erhalten. Der wärmste Tag wird voraussichtlich der Dienstag mit 31 bis 36 Grad. Über 30 Grad haben wir dann auch bis zum Wochenende.
0: Also feucht, warm, heiß, schwüles Wetter in Salzburg. Bestes Schwammerlwetter, würde mein Papa sagen. Josef Haselhofer, vielen Dank für die Wetteraussichten. Dir noch einen schönen Samstag.
1: Bitte gerne.

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Die Hitze, die hat aber auch ihre Schattenseiten. Allein heuer sind bereits hunderte Menschen an den Folgen der Hitze in Österreich gestorben. Darüber berichten wir gleich in den Nachrichten um 11. Die beginnen in 8 Minuten.

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4: Am Mikrofon Christina Kreunz. Im Juni sind in Österreich fast 400 Menschen wegen der Hitze gestorben. Das zeigen aktuelle Schätzungen der AGES, der Agentur für Gesundheit und Ernährungssicherheit. Martina Großfurtner, ein extremer Wert ist das.
5: Das ist der bisher mit Abstand höchste Wert. Im Juni heißt es vom Gesundheitsministerium. Im Vorjahr sind es 170 gewesen. Der bisherige Negativrekord im Juni ist 2019 mit 335 Hitzetoten verzeichnet worden. Für Gesundheitsministerin Corinna Schumann ist die heurige Zahl erschütternd. Diese Folgen des Klimawandels würden Österreichs Gesundheitssystem vor neue Herausforderungen stellen.
4: Und Martina, wie kommt die AGES zu den geschätzten Zahlen?
5: Sie schätzt anhand der Sterbe- und Wetterdaten, wie viele zusätzliche Todesfälle mit der außergewöhnlichen Hitzebelastung im Zusammenhang stehen. Die hohen Temperaturen können auch bestehende Herz-Kreislauf-Erkrankungen, Atemwegs- oder Nierenerkrankungen verschlechtern und dadurch auch Tage nach einer Hitzewelle für Probleme sorgen. Im Juni ist an der Hälfte aller Wetterstationen in Österreich zumindest einmal die 35-Grad-Marke erreicht oder überschritten worden.
4: Berichtet Martina Großfurtner. In der spanischen Exklave Ceuta in Nordafrika hat sich die Lage entspannt. Laut der spanischen Regierung ist der Großteil der 60.000 Migranten wieder nach Marokko zurückgekehrt. Nach Angaben der EU-Kommission gab es bis dato keine Weiterbewegungen in Richtung des europäischen Kontinents. Dennoch ist die Krise noch nicht vorbei. Heute wollen sich Experten der EU-Mitgliedstaaten in einer Krisensitzung über die Entwicklungen austauschen. Die Schweiz muss heute an ihrem Nationalfeiertag ohne traditionelle Feuerwerke und Höhenfeuer auskommen. Es herrscht akute Waldbrandgefahr. Die Kantone reagieren mit strengen Feuerwerksverboten, mit nur wenigen Ausnahmen, berichtet unsere Schweiz-Korrespondentin Bettina Brendergast.
6: Basel hält weiter an seinem Feuerwerk auf dem Rhein fest, mit der Begründung, das ist sicher, man ist weit von den staubtrockenen Wäldern entfernt. Zürich hingegen erlaubt kein Feuerwerk auf dem Zürichsee. Die meisten Kantone haben ein absolutes Feuerverbot erlassen. Das bedeutet, private Feuerwerke sind tabu heute. Ein schwerer Schlag für die Feuerwerkshändler wie Manuel Hirt. Er fürchtet, die Hälfte des Jahresumsatzes zu verlieren.
7: Bis 50% vom Jahresumsatz kann das ausmachen, weil 1. August ist natürlich die wichtigste Zeit für uns.
6: Die Händler haben aber noch eine große Sorge. Im November entscheidet die Schweiz in einer Volksabstimmung, ob Feuerwerke generell verboten werden sollen.
4: Und in Griechenland kämpft die Feuerwehr nach wie vor gegen mehrere Waldbrände, unter anderem im Ferienort Porto Hermeno, rund 70 Kilometer nordwestlich von Athen. Probleme bereiten den Einsatzkräften vor allem der Wind, der teilweise so stark ist, dass Löschflugzeuge nicht verwendet werden können. Deshalb wurden diese zu einem anderen Brand auf der Halbinsel Peloponnes verlegt. Das waren die Nachrichten mit Christina Kreunz. Das Wetter.
8: Ein starkes West-Ost-Gefälle haben wir momentan bei den Temperaturen. Um 25 Grad sind es gerade in den großen Tälern im Westen und um 32 von der südlichen Steiermark bis ins Wiener Becken. Dementsprechend unterschiedlich sind auch die Höchstwerte, 28 Grad etwa im Außerfern und bis zu 38 im Machfeld. Zeitweise scheint heute die Sonne, immer wieder ziehen aber Wolken durch mitsamt Schauern und Gewittern, die meisten im Bergland. Auch kräftige Gewitter können dabei sein mit Starkregen und im Flachland punktuell mit Sturmböen. So viel zum Wetter. Von Daniel Stanker.
9: ORF Radio Salzburg, Verkehrsinformation um 11:03. Wir schauen gleich wieder auf die Autobahn A8 in Bayern Richtung Salzburg. Ab Anger gibt es jetzt Stau bis Puch auf der A10 der Tauernautobahn. Hier brauchen Sie derzeit 30 Minuten länger im Reiseverkehr. Und in weiterer Folge gibt es abschnittsweise Stau und in Summe 30 Minuten Zeitverlust zwischen dem Knoten Pongau und der Mautstelle St. Michael. Und wir bleiben noch auf der A10 der Tauernautobahn, aber Richtung Salzburg. Bei Werfen vor dem Helbersbergtunnel gibt es Blockabfertigung wegen Überlastung. Und bitte beachten Sie auch, auf der A10 Richtung Villach gelten heute Abfahrtssperren in Kuchl und Golling für alle. Sprich auch für Salzburgerinnen und Salzburger. Die Abfahrten sind komplett gesperrt und auch die Auffahrt in Golling ist in beiden Richtungen gesperrt. Abfahren dürfen nur Fahrzeuge mit einem Fahrziel in Österreich. Wir wünschen Ihnen gute und sichere Fahrt.
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9: 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Die einen wollen heute noch zum Einkaufen in den Supermarkt. Die anderen wollen endlich in den Urlaub, ans Meer vielleicht. Diese drei Herren, die wollen eigentlich nur eins.

0: Fürstenfeld.
1: Die STS wartet gleich mit Fürstenfeld. Außerdem im Hitquartett Fleetwood Mac, Cat Stevens und jetzt Barclay James Harvest.
2: Und jetzt wieder 4 Hits nach 11.

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0: 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Ja, neben diesen großen Festivals gibt es auch sehr viele sehr feine kleinere Sommerfestivals zwischen Bodensee und Neusiedlersee. 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
1: 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Wir haben uns 7 Veranstaltungen letztlich rausgepickt, um zu zeigen, wie breit und unterschiedlich und reichhaltig das kulturelle Leben abseits der großen Festspiele in unserem Bundesland ist.
0: Was hat dich dabei besonders beeindruckt?
1: Es ist vor allem diese unglaubliche Vielfalt. Ob das die Jazzfans in Saalfelden sind oder die bunten Vögel beim Electric Love Festival, 50.000 feiernde Menschen, oder die kulturellen Genussspechte in Golling oder die Theaterleute in Seeham. Die Begeisterung und die Leidenschaft, mit der hier Kultur gemacht wird, von jedermann für jedermann, weil das zieht sich ja auch ein bisschen durch unsere Sendung, das ist schon sehr, sehr beeindruckend und zeigt auch, wie sehr das unser Leben letztlich bereichert.
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1: Um 11:30 am Mikrofon Florian Hörmann. Die Salzburger Staatsanwaltschaft will gegen den Pinzgauer FPÖ-Nationalratsabgeordneten und Landesparteisekretär Sebastian Schweighofer ermitteln. Wie die Behörde bestätigt, liegt ein Auslieferungsbegehren gegen den 26-Jährigen vor. Beitrag zur Verhetzung wird ihm vorgeworfen. Er soll rassistische Kommentare gegen den ORF-Moderator Stefan Lenglinger bewusst nicht gelöscht haben, obwohl er darauf aufmerksam gemacht worden sei. Schweighofer genießt als Abgeordneter parlamentarische Immunität. Ob er tatsächlich ausgeliefert wird, entscheidet der Immunitätsausschuss des Nationalrats Ende September. Ein Unfall hat direkt hinter der Grenze in Anger auf der A8 am Abend noch für starken Stau gesorgt. Vier Fahrzeuge sind dort nach einem Auffahrunfall kollidiert. Drei Insassen sind laut Bayerischem Roten Kreuz leicht bis mittelschwer verletzt worden. Laut Polizei Traunstein hat ein LKW stark gebremst, worauf ein zweiter LKW auf die Überholspur ausgewichen ist. Der hat dabei einen Wohnwagen und einen PKW touchiert. Beim Wohnwagen wurden die Seitenwände aufgerissen. Der PKW hat sich überschlagen. Die Lungauer Kulturvereinigung erhält eine weibliche Doppelspitze als künftige Geschäftsführung. Marcella Wieland und Edith Bogensberger übernehmen vom langjährigen Leiter Robert Wimmer. Während Bogensberger in Zukunft das Kinder- und Jugendprogramm betreuen wird, übernimmt Wieland die Produktionen für Erwachsene. Man ergänze sich, betonen die beiden. Die Doppelspitze sei durch die klare Aufgabenaufteilung eine Bereicherung. Wir kommen noch zum Wetter und unbeständig und schwül wird es heute. Nach etwas Sonnenschein bilden sich heute rasch Wolken und bringen Regen und teils kräftige Gewitter. Die Höchstwerte 27 bis 32 Grad. Morgen wird es hochsommerlich. Erst am Nachmittag entstehen da Wolken und bringen wieder Regen und Gewitter. Die Temperaturen morgen auch wieder schwül und heiß bei maximal 28 bis 33 Grad. Und die kommende Woche bleibt extrem heiß. Montag bis Freitag werden bis 36 Grad erwartet.
2: ORF Radio Salzburg Verkehrsinformation um 11.32 Uhr am wahrscheinlich stärksten Reisewochenende des Jahres. Wir schauen gleich wieder auf die Autobahn A8 in Bayern Richtung Salzburg. Ab Anger gibt es immer wieder Verzögerungen und Stau bis Puch auf die A10, die Tauernautobahn. Hier brauchen Sie derzeit 30 Minuten länger im Reiseverkehr. Und in weiterer Folge dauert es 45 Minuten länger zwischen Eben und Flachau-Winkel. Und in die Gegenrichtung auf der A10 Richtung Salzburg bei Werfen. Da gibt es vor dem Helbersberg-Tunnel Blockabfertigung wegen Überlastung und derzeit 30 Minuten Zeitverlust. Und wir schauen noch einmal nach Bayern Autobahn A8 München Richtung Salzburg. Zwischen dem Irschenberg und dem Inntal-Dreieck gibt es Stau und 40 Minuten Zeitverlust. Wir wünschen Ihnen gute und sichere Fahrt mit Radio Salzburg.
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0: Reise Samstag in Salzburg. Ja, viele starten Richtung Süden in den wohlverdienten Urlaub. Viele sind unterwegs auf der Tauernautobahn, auf der A10, aber auch schon auf der A8 in Bayern. Er ist seit heute 6 Uhr früh unterwegs. Stauberater Gerhard Hollitscher, einen schönen Vormittag.
1: Ja, grüß dich.
0: Gerhard, wie war es denn heute? Nicht so schlimm, wie du erwartet hast, oder?
1: Ja, wir hätten uns eigentlich viel mehr erwartet, weil wenn die Bayern Ferien beginnen, dann ist meistens die Hölle los. Aber es ist nicht so. Es ist normaler Reiseverkehr, wo es normal einer Stau ist über den Walserberg, wo es nicht tragisch ist. Und das war nicht schlimm heute.
0: Bis jetzt geht's ganz gut, aber jetzt gibt's auch in die Gegenrichtung bei Werfen ja Blockabfertigung vom Helbersbergtunnel. Mit wie viel Stau rechnest du heute noch?
1: Ja, es ist die Rückreise auch schon aktiv. Einige Bundesländer in Deutschland haben schon Ferienende und da fahren auch relativ viele Leute wieder zurück. Und dass das alles glatt drüber geht, macht dann die Asinag die Tunnelblockabfertigung.
0: Du rechnest heute aber dann mit nicht mehr viel Stau, oder? Wird schon langsam besser?
1: Nein, es kommt so viel nicht mehr nach von Deutschland einer. Also für mich ist dann jetzt dann Schluss.
0: Na, sehr gut. Das sei wohl verdient. Keine schlechten Nachrichten, wenn es einmal ein bisschen weniger ist als erwartet. Da wünscht man dir, dass du gut heimkommst von diesem Stau Samstag und dass Sie gut in den Urlaub kommen. Vielen Dank, Gerhard Hollitscher, für den kurzen Stauausblick.
1: Bitte, einen schönen Tag noch. Bitte.

0: Radio Salzburg am 1. August. In 9 Minuten ist es 12 Uhr. Von Falco geht's dann zu Martin Balder ins Nachrichtenstudio.
1: In der spanischen Exklave Ceuta hat sich die Lage nach dem Ansturm von Zehntausenden Migranten wieder beruhigt. Die meisten Menschen sind nach Marokko zurückgekehrt. Für sie gab es keine Aussicht auf Unterkunft oder Versorgung, geschweige denn eine Weiterreise nach Spanien. Mehr dazu gleich im Mittagsjournal.

0: Gemeinde Raggal liegt im großen Walsertal in Vorarlberg. Die dortige Pfarrkirche ist den Heiligen Nikolaus und Theodul geweiht und entstand im Zuge der Besiedlung des Tales durch die Einwanderer aus dem schweizerischen Wallis im 15. Jahrhundert. Die im Kern gotische Kirche wurde mehrfach vergrößert. Die heutige Innenausstattung stammt aus der Mitte des 18. Jahrhunderts. Im Turm der Kirche in Raggal in Vorarlberg läutet noch eine Glocke aus der Zeit der Besiedelung des Ortes. Insgesamt erklingt ein fünfstimmiges Geläute.
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2: Herzlich willkommen zum Mittagsjournal. Das sind unsere Themen. Migranten haben Ceuta nach Massenansturm wieder verlassen. Wirtschaftskammer sieht in 3/4 aller Betriebe Fachkräftemangel. Im Journalstudio Martin Balder. In der spanischen Exklave Ceuta hat sich die Lage nach dem Ansturm von Zehntausenden Migranten wieder beruhigt. Die meisten Menschen sind wieder nach Marokko zurückgekehrt. Dafür gab es in der zweiten Exklave Melilla Zusammenstöße. Mehr von Barbara Chandl.
3: An der Grenze zu Melilla kommt es in der Nacht zu Ausschreitungen zwischen Migranten und der Polizei. Rund 500 Menschen versuchen mehrmals, sich von Marokko aus Zutritt zu der Exklave zu verschaffen. Die Migranten werfen Steine auf die Polizeibeamten. Die Sicherheitskräfte setzen Tränengas ein. Noch ist unklar, ob es einzelne Personen über die Grenze nach Melilla geschafft haben. Der Grenzübergang ist seit Donnerstagabend geschlossen. In Ceuta, der anderen spanischen Exklave in Nordafrika, entspannt sich die Lage. Enttäuscht verlassen Migrantinnen und Migranten bereits seit gestern das Stadtgebiet und kehren zurück in ihr Heimatland Marokko. Der Grund? Es gab de facto keine Versorgung für die Menschen. Noch heute wollen Experten der EU-Mitgliedstaaten in einer Krisensitzung über die Situation beraten. Noch ist unklar, wann dieses Treffen stattfinden wird.
2: In Österreich sind nach Schätzungen des Bundeskanzleramts bis zu 5.000 Frauen von Zwangsheirat bedroht, bis zu 3.000 Mädchen von Genitalverstümmelung. Das Familienministerium hat deshalb jetzt einen sogenannten Schutzbrief in Auftrag gegeben. Der soll die Eltern sehr deutlich an die drohenden hohen Strafen erinnern. Katja Arthofer berichtet.
4: Er wird fast so aussehen wie ein Reisepass samt Adler und österreichischer Flagge. Der neue Schutzbrief gegen Genitalverstümmelung, sagt Projektleiterin Hilde Wolf.
5: Das Allerwichtigste bei dem Schutzbrief ist, dass da ganz klar drinnen steht, dass FGM, weibliche Genitalverstümmelung, in Österreich verboten ist. Ist eine schwere Körperverletzung mit schweren Dauerfolgen, mit bis zu 15 Jahren Freiheitsstrafe bedroht. Und Familien können auch ihren Aufenthaltstitel natürlich verlieren.
4: Der Schutzbrief soll dann bei Reisen in die Herkunftsländer etwa helfen.
5: Wenn sie unter Druck kommen von den Großeltern, vielleicht von Verwandten, von Tanten, die sagen, deine Tochter ist 13 Jahre alt und sie ist schon so in dem Alter, wo sie beschnitten werden muss. Und dann sozusagen haben die Familien ein Dokument an der Hand.
4: Und das wirke, wie Erfahrungen aus Deutschland etwa zeigen. Der neue Schutzbrief gegen weibliche Genitalverstümmelung wird ab Herbst verteilt über Schulen, Ordinationen und Beratungsstellen.
2: Im Juni sind in Österreich fast 400 Menschen aufgrund der extremen Hitze gestorben. Die Agentur für Gesundheit und Ernährungssicherheit geht in einer Schätzung von 395 Hitzetoten aus. Das ist der mit Abstand höchste Juniwert bisher. Hohe Temperaturen können bestehende Erkrankungen etwa des Herz-Kreislauf-Systems, der Atemwege oder der Nieren verschlechtern. Heute vor 50 Jahren, am 1. August 1976, ist die Wiener Reichsbrücke eingestürzt. Ein Autofahrer kam dabei ums Leben. Wenn das Unglück nicht in den frühen Morgenstunden geschehen wäre, wäre die Opferzahl wohl wesentlich höher gewesen. Der ÖAMTC-Pannenfahrer Franz Andras konnte den Einsturz knapp entkommen. Felix Strasser hat mit ihm gesprochen.
6: Es ist kurz nach 4:30 in der Früh am 1. August 1976, als das Unglück geschieht. Der ÖAMTC-Pannenhelfer Franz Andras wird zufällig vor dem Einsturz mit einem Kollegen für einen Reifentausch zur Brücke gerufen.
7: Und dann auf einmal hat irgendwie die Brücken zum Wogeln angefangen, wie auf einem Meer, wenn sie auf und an gingen, die Wellen.
6: Die ÖAMTC-Mitarbeiter als auch die Autofahrer können sich retten. Ein leerer Linienbus und ein Auto stürzen in die Tiefe. Ein Autofahrer stirbt. Die Ursache für den Einsturz der Reichsbrücke: mangelhaftes Material und beschädigte Pfeiler. Nur knapp 4 Jahre später wird die neue Reichsbrücke eröffnet. Die Stadt Wien setzt seitdem unter anderem auf engmaschige Kontrollen aller Brücken. Alle 6 Jahre werden Straßenbrücken sowie Fußgänger- und Radfahrstege nun einer Hauptprüfung unterzogen.
2: Das war das Mittagsjournal mit Martin Balder. Und nun zum Wetter.
8: Große Unterschiede gibt es heute bei den Temperaturen. In den Landeshauptstädten hat es derzeit in Wien und Eisenstadt 33 Grad, in St. Pölten 29, in Linz 27, in Salzburg 24 Grad, in Innsbruck 25, in Bregenz 23, in Graz 33 und in Klagenfurt 26 Grad. Am Nachmittag liegen die Höchstwerte dann bei 26 bis 34 Grad. Bis zu 38 werden es diesmal nur vom Weinviertel über Wien bis ins Nordburgenland. Dazu scheint heute zeitweise die Sonne. Immer wieder sind aber auch Wolken unterwegs und die bringen derzeit schon einzelne Schauer. Am Nachmittag werden die Schauer und Gewitter dann häufiger, und zwar besonders im Bergland. Dabei sind in Tirol, Salzburg, in Oberkärnten und in der Obersteiermark auch Unwetter möglich, denn in nur kurzer Zeit kann es enorm viel regnen. Aber auch Sturmböen können Probleme machen. Morgen liegt der Schauer- und Gewitterschwerpunkt dann im westlichen Bergland und in Oberösterreich. So viel zum Wetter von Nathalie Auer.
9: ORF Radio Salzburg, Verkehrsinformation um gleich 7 Minuten nach 12. A10 Tauernautobahn Richtung Villach zwischen Hüttau und Flachau. Da gibt es 30 Minuten Zeitverlust im Reiseverkehr. Und Richtung Salzburg bei Werfen gibt es Blockabfertigung vor dem Helbersbergtunnel und 30 Minuten Zeitverlust. Und noch eine Meldung für Bayern, Autobahn A8 München Richtung Salzburg zwischen dem Irschenberg und dem Inntal-Dreieck gibt es Stau und ebenfalls eine halbe Stunde, die Sie hier länger brauchen. Wir wünschen Ihnen gute und sichere Fahrt.
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9: 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Ja, Mahlzeit an diesem 1. August. Heute mal ein guter Tag, um endlich die ganzen Badesachen durchzuwaschen und sich ein bisschen um den Haushalt zu kümmern. Geht bei 27, 28 Grad definitiv leichter als bei 40. Und morgen dann wieder ab an den Badesee oder ins Schwimmbad, damit der Besuch dort so entspannt wie nur möglich wird. Gibt es einiges, das man beachten sollte? Darüber reden wir gleich. Einen schönen Samstag.

0: Ja, wenn die Temperaturen wieder nach oben klettern, dann ist ein Sprung in den Pool oder in den Badesee eine feine Erfrischung. Damit die Badefreuden auch ungetrübt bleiben, also sie nicht mit einer Ohren- oder einer Harnwegsinfektion nach Hause gehen, hat Leila Madavian Apothekerin Elisabeth Sommer nach ein paar Tipps gefragt.
1: Erster Tipp: Achten Sie auf Ihre Ohren.
2: Zur Vorbeugung von Ohreninfektionen gibt es spezielle Tropfen mit Essigsäure, Isopropylalkohol und Dexpanthenol. Sie werden nach dem Baden eingetropft und das Wasser in den Gehörgängen verdunstet schneller. So können Infektionen oder auch Gehörgangsekzeme wirksam verhindert werden. Für Kinder oder auch Erwachsene, die sich gern lang und viel im Wasser aufhalten, ist es überlegenswert, Ohrenschutzstöpsel zu verwenden, die das Wasser erst gar nicht ins Ohr eindringen lassen. Auch diese gibt es in der Apotheke.
1: Barfuß gehen im Freibad endet leider manchmal mit Fußpilz. Tragen Sie Badeschuhe und trocknen Sie die Füße nach dem Schwimmen gründlich ab, insbesondere auch die Zehenzwischenräume.
2: Zur Behandlung gibt es hier spezielle Cremes aus der Apotheke. Sie werden zweimal täglich aufgetragen. Man muss allerdings die Behandlung 4 bis 6 Wochen konsequent durchführen. Socken und Handtücher bitte dann mit 60 Grad waschen und man kann auch einen wirksamen Hygienespüler zusetzen für Wäsche, die 60 Grad nicht aushalten würde.
1: Damit die Harnwege gesund bleiben, wechseln Sie nasse Badesachen nach dem Schwimmen gegen trockene aus.
2: Hilfreich ist es auch, die Füße warm zu halten. Vorbeugend kann man einige Tage lang nach dem Schwimmen noch D-Mannose einnehmen. Das ist eine Zuckerart, die verhindert, dass sich Bakterien an die Blasenwand anheften können.
1: Wichtig auch immer beim Baden: Sonnenschutz.
2: Ein wasserfester Sonnenschutz wirkt während des Schwimmens, wird aber durch das Abtrocknen abgerieben. Daher ist ein Nachcremen erforderlich. Am Ende des Tages ist es dann wohltuend, die Haut mit einer genüsslichen Dusche von den Chlorresten zu reinigen und mit einer feuchtigkeitsspendenden After-Sun-Lotion zu verwöhnen.
1: Und ein letzter wichtiger Tipp:
2: Stay hydrated, achten Sie auf Ihren Flüssigkeitshaushalt. Wenn es sich beim Schwimmen auch nicht so anfühlt, in der Sonne braucht der Körper auch von innen her Wasser, daher regelmäßig trinken.
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3: Israelitische Kultusgemeinde kritisiert Landesverwaltungsgericht. Test der Abfahrtssperren aufgrund wenigen Verkehrs ausgeblieben. Und das Wetter heute unbeständig schwül. Zum ORF Radio Salzburg Mittagsjournal begrüßt Sie Florian Hörmann. Es ist 12:30. Mahlzeit. Die israelitische Kultusgemeinde kritisiert scharf ein Urteil des Salzburger Landesverwaltungsgerichtes. Darin werde festgestellt, dass die Salzburger Synagoge keinen bewaffneten Sicherheitsdienst brauche und die Gefahr von Anschlägen als reine Vermutung bezeichnet wird. So ein Sicherheitsdienst sei in anderen Bundesländern aber üblich. Gerald Lehner berichtet.
4: Das Landesverwaltungsgericht hat über einen von der Behörde verweigerten Waffenpass für einen Sicherheitsmann entschieden. Der Privatmann sollte die Salzburger Synagoge bewachen. In Wien und Graz sei der Einsatz solcher Sicherheitsdienste bei Synagogen bereits üblich, sagt dazu der Präsident der Salzburger Kultusgemeinde, Eli Rosen. Außerdem werde die Gefahr durch islamistischen Extremismus und Terrorismus in Österreich vom Staatsschutz als hoch eingeschätzt. In Salzburg offenbar müsse wohl erst ein Anschlag passieren, dass man diese Lage auch anerkenne, kritisiert der Präsident. Das Urteil des Landesverwaltungsgerichtes begründet hingegen, dass allgemeine Ereignisse im Ausland, wie es wörtlich heißt, nicht die Grundlage für die Annahme einer konkreten Gefährdung in Österreich sein könnten. Es brauche konkrete Hinweise, die aber nicht bei diesem Verfahren geliefert worden seien. Außerdem schütze die Polizei die Synagoge mit ihren Streifen und Veranstaltungen sowie Gebetszeiten würden auch geschützt. Daher braucht es laut Verwaltungsgericht keinen zusätzlichen bewaffneten privaten Sicherheitsdienst. Die Salzburger Synagoge brauche aber zusätzlichen Personenschutz und Sicherheitskontrollen, entgegnet der Präsident der israelitischen Kultusgemeinde.
3: Zwar gibt es im Reiseverkehr auf der Tauernautobahn heute immer wieder Verzögerungen, der erwartete große Stau ist aber ausgeblieben und damit hat sich auch der Test der Komplettsperren der Autobahnabfahrten durch die Asfinag in Golling und Kuchl teilweise erledigt. Christoph Bartosch ist für uns entlang der Autobahn unterwegs und hat mit ÖMTC-Stauberater Florian Thaler gesprochen.
5: Jetzt gibt es heute Abfahrtssperren-Pilotversuch. Kann man da wirklich testen, wenn denn dieser große Stau dann vielleicht doch nicht gekommen ist?
6: Dazu kann man jetzt eigentlich nicht wirklich viel sagen, weil einfach viel zu wenig los ist, da man sagen kann, ob es Sinnbruch gemacht hat oder Sinn bringt oder nicht. Aber man, sowas probiert man und gehört einfach sich nachher angeschaut.
5: Jetzt ist es so, dass Sie vielleicht auch ein bisschen mitbekommen, dass sich diese Zeiten irgendwie ein bisschen ändern. Jetzt haben wir mitbekommen, gestern am Abend war sehr viel los, mehr Stau für einen Freitag. Jetzt ist am Samstag weniger los. Ändern sich da vielleicht die Zeiten, wann Gäste durch Salzburg über die A10 fahren?
6: Wir vermuten schon, weil man hat es jetzt eigentlich heuer schon Pfingsten auch zum Beispiel gesehen, dass sie vielleicht einfach Reisezeiten verändern oder auch Eincheckzeiten von Hotels verändern oder sie auch mehr informiert wird, wann wirklich viel los ist oder nicht. Weil wenn man das beobachtet, dass eigentlich gestern Nacht schon viel mehr Zugang ist, wie was jetzt los ist, kann man schon sagen, wird sich alles ein wenig verschieben.
5: Wie ist Ihre Aussicht auf den Nachmittag, Abend? Kommt dann noch was?
6: Von der deutschen Seite, vom Walserberg zu, aber es ist nicht mehr wie in der Früh. Also es wird immer so dahingehen, wie es jetzt ist. Also ich glaube jetzt nicht, dass nur mehr dazu kommen wird.
5: Kein großer Stau, wie es vielleicht in den Jahren davor mal war?
6: Wann jetzt keine Unfallsituationen oder Ähnliches dazukommt, definitiv nicht, ne?
3: Sagt ÖMTC-Stauberater Florian Thaler im Gespräch mit Christoph Bartosch. Und Details zur aktuellen Verkehrslage hören Sie gleich am Ende des Journals. Wir kommen zur Landwirtschaft. Da ist besonders im Pinzgau was los. Da breitet sich aktuell ein Unkraut aus, das für Bauern extreme Probleme verursachen kann. Und zwar das robuste Jakobskreuzkraut. Die aktuelle Trockenheit befördert die Ausbreitung der Pflanze mit den gelben Blüten, die bis zu einem Meter hoch werden kann. Für Nutztiere ist das Kraut hochgiftig. Sebastian Kardeis berichtet.
7: Gerade auf Wiesen, die seltener gemäht werden, kann sich das Jakobskreuzkraut verbreiten. Es zählt zu den giftigsten heimischen Wildpflanzen und kann für Landwirte bei der Fütterung zum Problem werden, sagt Matthias Kreisberger, Grünlandreferent von der Wirtschaftskammer.
8: Wie so häufig macht die Dosis das Gift und wie lang eben die Tiere diese Pflanze fressen. Auf den Weiden werden sie meist stehen gelassen. Problematischer wird, wenn das Futter konserviert wird als Heu oder Silage, denn wenn sie das Futter dann vorgelegt bekommen, bis zum Tod der Tiere führen kann.
7: Damit nicht die gesamte Maat unbrauchbar wird, sollte früh gehandelt werden.
8: Dass man darauf achtet, dass die Pflanze nicht in die Samenproduktion geht. Also wenn sie gelb blüht, ist es höchste Zeit, sie zu mähen. effektiver ist es, die Pflanzen, wenn sie nun nicht so dicht und häufig am Bestand vorkommen, sie auszureißen. Einfacher und besser funktioniert es, wenn der Boden ein bisschen feucht ist. Das ist derzeit leider landesweit nirgendwo der Fall.
7: Auch für den Menschen ist das Jakobskreuzkraut giftig, kann zu Leberschäden führen und bei Kontakt zu Hautreizungen. Daher sollten beim Ausreißen der Pflanzen Handschuhe getragen werden.
3: Und nicht nur durch das Jakobskreuzkraut breitet sich aktuell stark aus, auch Pflanzen unter Wasser profitieren von der Hitze. Dem Prebersee in Tamsvik macht die Algenpest zu schaffen, eben aufgrund immer höherer Wassertemperaturen. Die eingeschleppte Wasserpflanze ist für die Badegäste ungefährlich. Trotzdem will die Gemeinde Tamsvik gemeinsam mit dem Bundesforsten die Algen bekämpfen. Matteo Eichhorn berichtet.
1: Wer heute am Prebersee baden geht, sieht an manchen Uferabschnitten abseits der Badebereiche eine immer größere grüne Algendecke. Die plötzliche Vermehrung tritt dann auf, wenn Sommerhitze oder Überdüngung das biologische Gleichgewicht kippen lassen. Weil der Prebersee nicht mehr vollständig zufriert, sterben die Algen im Winter nicht mehr ganz ab, sagt der Tamsviker Bürgermeister Wolfgang Pfeifenberger von der ÖVP.
9: Es ist optisch wahrnehmbar, so wirkt es einmal aus, aber gefährlich für Badegäste ist es sicherlich nicht, weder für die Pflanzen im See oder die Tiere im See noch für die Menschen.
1: Trotzdem will die Gemeinde Tamsvik jetzt handeln.
9: Weil es eine invasive Pflanze ist und die breitet sich enorm aus, die Bedingungen haben sich verändert, der See ist auch mittlerweile bei 23, 24 Wassertemperatur gerade und wenn man das jetzt nicht eindämmt, dann wächst der See irgendwann zu.
1: Im Herbst soll eine Entnahmeaktion die Ausbreitung stoppen. Taucher und freiwillige Helfer werden dann die Algen bei niedrigen Wassertemperaturen ausreißen.
3: Und so schnell nimmt die Hitze kein Ende. Bis mindestens Freitag kommende Woche liegen die Temperaturen noch bei bis zu 35 Grad. Wir kommen zum Wetter. Zeitweise zeigt sich heute noch die Sonne, es ziehen aber auch Wolken durch und die bringen einige Regenschauer und Gewitter. Auch Unwetter sind möglich, samt Starkregen und Sturmböen. Die höchsten Temperaturen liegen zwischen 26 und 31 Grad. Zudem ist es heute drückend schwül. Morgen wird es hochsommerlich. In der Früh halten sich noch ein paar Restwolken und dann überwiegt bis über Mittag der Sonnenschein. Am Nachmittag kommen morgen vereinzelt Regenschauer und Gewitter. Gegen Abend werden sie dann wieder häufiger. Mitunter können sie auch heftig ausfallen. Die Temperaturen erreichen auch morgen schwülheiße 28 bis 32 Grad.
10: ORF Radio Salzburg Verkehrsinformation um 12.37 Uhr. Sie haben es gerade in den Nachrichten gehört. Die Situation auf Salzburgstraßen wird langsam besser. A10 Tauernautobahn Richtung Villach. Zwischen Flachau und St. Michael brauchen Sie derzeit noch etwa 20 Minuten länger im Reiseverkehr Richtung Süden. Und Richtung Salzburg bei Werfen, da gibt es nach wie vor Blockabfertigung vor dem Helbersbecktunnel und derzeit 30 Minuten Zeitverlust. Wir wünschen Ihnen gute und sichere Fahrt mit Radio Salzburg.
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0: Nach der Fußball-WM ist vor der neuen Bundesliga-Saison. Genau, in die starten heute die Salzburger am Abend mit dem Heimspiel gegen Hartberg. Genauso wie am Nachmittag auch schon die weiblichen Kolleginnen. Die empfangen zum Saisonauftakt die Spielgemeinschaft FC Südburgenland Hartberg. Und damit, ja, eine kleine Wundertüte, sagt Red Bull Frauenfußballchef Bernd Winkler.
1: Wir wissen auch, dass Südburgenland sich verstärkt hat. Wir wissen noch nicht ganz genau, wie die jetzt auch performen. Ist ein bisschen ein, ja, ich will nicht sagen Blindflug, aber wird sicher spannend sein, wie das Spiel dann aussehen wird. Aber wir werden einfach unsere Tugenden reinwerfen und dann schauen wir, was rauskommt.
2: Und es bleibt eine sehr junge Mannschaft. Die eine oder andere hat man abgeben müssen. Die ist abhanden gekommen, abgeworben worden von der Konkurrenz. Gleichzeitig hat man mit der Lena Trindl und der Maria Plattner aber zwei, zwar nicht vom Alter her, aber von der Erfahrung auf dem Feld erfahrene Spielerinnen holen können. Wie sehr können die der Mannschaft, dem Team weiterhelfen?
1: Ja, erstens haben wir unsere Kapitänin verloren und eine sehr, sehr wichtige Stürmerin noch. Das tut uns natürlich schon weh. Auf der anderen Seite ist es unser Weg. Wir wollen den Mädels einfach die nächsten Schritte ermöglichen. Auf der anderen Seite sind eben erfahrene Spielerinnen mit Anfang, Mitte 20, kann man ja schon von Erfahrung sprechen, einfach für die ganzen Jungen schon wichtig, um ihnen einfach auch den Weg zu zeigen, ihnen zu helfen auf dem Platz. Da sind die zwei sicher ein Mehrwert für unser Team und da freuen wir uns auch, dass das geklappt hat. Und dann schauen wir aber trotzdem, was insgesamt als Team dann passieren wird.
2: In der Vorsaison, da hat am Ende dann ein Cup-Finale herausgeschaut und Platz 4 dann in der Meistergruppe. Wie sehr werdet ihr euch selbst denn auch an diesem Vorjahr messen, dann schlussendlich in dieser Saison?
1: Ja, wir werden da sehr, sehr vorsichtig damit umgehen, weil wir wissen genau, das war eine super Saison, wo wir eigentlich ein bisschen überperformt haben. Wir sind extrem jung und wir werden uns sicher nicht an diesen Ergebnissen messen, sondern wir schauen von Spiel zu Spiel und am Ende werden wir sehen, wo wir rauskommen. Die jungen Mädels werden wir sicher nicht unter Druck setzen, die teilweise mit 14, 15, 16 Jahren jetzt bei uns im Kader dabei sind. Die brauchen Zeit. Und das wissen wir und dann werden wir sehen, wo die Reise hingeht.
0: Sagt Bernd Winkler im Gespräch mit Thomas Gonaus. Angepfiffen wird die Partie der Red Bull Damen in der Akademie in Liefering heute um 14.30 Uhr.

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2: Am Mikrofon Martin Balder. Die Region um Neapel ist am Abend von einem Erdbeben der Stärke 4,7 erschüttert worden, dem stärksten Beben dort seit 40 Jahren. Das Epizentrum lag in den Phlegräischen Feldern westlich der Stadt, die als größter aktiver Supervulkan Europas gelten. Es gab Verletzte und Gebäudeschäden. Aus Italien, Sophie Rupetz.
3: Mein Haus ist zerstört, sagt dieser Bewohner der Küstenstadt Pozzuoli, die besonders betroffen ist. Felsbrocken stürzen auf die Straße und begraben Autos unter sich. Mindestens 21 Menschen werden verletzt, 2 befinden sich in kritischem Zustand. Viele suchen Zuflucht bei Verwandten oder verbringen die Nacht im Freien, während die Erde weiter bebt. Mindestens 30 Nachbeben werden registriert. Der Zugverkehr kann erst in der Nacht wieder aufgenommen werden. Der Hafen von Pozzuoli bleibt gesperrt. Das ist das stärkste Beben, das wir bisher registriert haben, seit diese neue Phase der Bodenunruhe im Jahr 2005 begonnen hat, sagt die Leiterin des Vesuv-Observatoriums in Neapel. Seit Jahren kommt es in den phlegräischen Feldern immer wieder zu Erdbeben, meist deutlich schwächeren.
2: In der spanischen Exklave Ceuta hat sich die Lage nach dem Ansturm von Zehntausenden Migranten wieder beruhigt. Die meisten Menschen sind nach Marokko zurückgekehrt. Für sie gab es keine Aussicht auf Unterkunft oder Versorgung, geschweige denn eine Weiterreise nach Spanien. Paris erlebt bereits die 4. Hitzewelle dieses Jahres. Doch statt auf immer mehr Klimaanlagen setzt die französische Hauptstadt auf eine ungewöhnliche Lösung. Ein unterirdisches Fernkältenetz versorgt mittlerweile 1000 Gebäude mit Hilfe der Seine. Aus Paris, Leonie Heitz.
4: Auch wenn draußen mehr als 30 Grad herrschen, hier drinnen ist es angenehm kühl. In der größten Fernkälteanlage Europas wird Wasser für die Klimatisierung von 1000 Gebäuden heruntergekühlt. Vom Louvre über Bürogebäuden bis zu Krankenhäusern. Wir pumpen Wasser aus der Seine. Damit wird das warme Wasser, das aus den Gebäuden zurückkommt, über einen Wärmetauscher wieder heruntergekühlt. Über ein 120 Kilometer langes Leitungsnetz wird die Kälte anschließend durch ganz Paris verteilt. Unser System ist doppelt so effizient wie einzelne Klimaanlagen, sowohl beim Stromverbrauch als auch beim CO2-Ausstoß. Das Pariser Modell macht inzwischen auch in anderen Städten Schule.
2: Der verheerende Waldbrand nahe Bordeaux ist nach mehr als einer Woche offenbar unter Kontrolle. Laut Innenministerium ist es gelungen, das Feuer einzudämmen. Die Flammen haben mehr als 420 Quadratkilometer Land verwüstet. Mehr als 220.000 Menschen mussten in Sicherheit gebracht werden. In Tirol ist die Sperre der Fernpassstraße wegen zweier Demonstrationen wie vorgesehen zum Mittag wieder aufgehoben worden. Rund 1000 Menschen protestierten gegen die Pläne der Landesregierung, die wichtige Transitroute mit 9 Tunnelbauten zu beschleunigen. Das waren die Nachrichten mit Martin Balder. Und nun zum Wetter.
5: Unbeständig geht es durch den Nachmittag mit einer Mischung aus Sonnenschein und Wolken. Außerdem steigt im Bergland allmählich die Schauer- und Gewitterwahrscheinlichkeit. In Tirol, Salzburg, Oberkärnten und in der Obersteiermark sind heute sogar Unwetter möglich. Im Flachland sind Schauer und Gewitter dagegen die Ausnahme. Die Temperaturen, die sind extrem unterschiedlich und erreichen zwischen nur 26 Grad im Außerfern und 38 Grad im Weinviertel und im Nordburgenland. Morgen ist es dann auch im Nordosten nicht mehr so extrem heiß. So viel zum Wetter von Nathalie Auer.
6: ORF Radio Salzburg, Verkehrsinformation um 3:13 Uhr. A10 Taunautobahn Richtung Villach zwischen Flachau und St. Michael dauert es derzeit noch 20 Minuten länger im Reiseverkehr. Und auch in die Gegenrichtung brauchen Sie 20 Minuten länger Richtung Salzburg bei Werfen. Hier gibt es Blockabfertigung vor dem Helbersbergtunnel. Wir wünschen Ihnen gute und sichere Fahrt.
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6: 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Ja, um kurz nach eins an diesem 1. August. Ein geschichtsträchtiger Tag in Österreich mit einem, ja, muss man schon sagen, tragischen Jubiläum. Einige werden sich erinnern können, heute vor 50 Jahren ist die Wiener Reichsbrücke eingestürzt. Unser Thema gleich.

0: Heute vor 50 Jahren, am 1. August 1976, ist die Reichsbrücke in Wien in den frühen Morgenstunden eingestürzt. Ein 22-jähriger Autolenker ist damals ums Leben gekommen. Ein Busfahrer eines zu dieser Zeit leeren Linienbusses hat überlebt. Barbara Türschmidt mit einem Rückblick.
1: Genau um 4.43 Uhr an diesem Sonntagmorgen ist die Reichsbrücke ohne jede Vorwarnung eingestürzt.
2: Ich bin wach geworden und habe Tropfen gehört auf dem Blech beim Fenster. Ich habe mir gedacht, oh je, jetzt regnet es, da können wir nicht in den Garten fahren. Nein? Schau hinaus, wirklich, es regnet. Dreh mich einen Schritt um, ist ein gewaltiger Krach. Dreh mich wieder um, schau, eine Staubwolken. Und die Brücken war weg.
1: Zu diesem Zeitpunkt befanden sich ein junger Autofahrer und ein Linienbus auf der Brücke. Der 22-Jährige starb beim Sturz in die Tiefe. Der Buslenker Emmerich Wolzamseck hat glücklicherweise überlebt. Er kam mit dem Schrecken davon.
3: Das wäre ein Schlag auch gewesen. Gell? Und mir hat es ein bisschen in die Hände gekommen. Also ein bisschen, das war wahrscheinlich eine optische Täuschung. Nicht? Da wird, muss wahrscheinlich schon der Wagen gestürzt sein. Nicht? Wie ich von daher dann runtergekommen bin, hat es mich dann zur Eingangstür, also beim Fahrer, hat es mich hingeschleudert. Nicht? So gar gegangen, ich habe überhaupt nichts können wahrnehmen. Erst dann, wie ich unten gegangen bin, ins Wasser ist bei der Tür reingegangen.
1: Auch sein roter Gelenkbus mit der Wagennummer 8084 konnte aus der Donau geborgen werden. Er leistete noch 13 Jahre lang dann gute Dienste. Jetzt ist der historische Bus im Verkehrsmuseum der Wiener Linien zu sehen.
3: Wie gesagt, das Autobuschauffeur muss man ja Nerven haben, nicht? Im täglichen Verkehr. Nicht? Und wie gesagt, ein echter Werner geht nicht unter. Nicht?
1: Glück hatten auch Augenzeugen, ein Taxifahrer und ein Fischer, der in einem Boot geschlafen hat.
4: Ja, ich habe zuerst geschlafen gehabt, dann bin ich munter geworden, weil ich nämlich einen riesen Kracher gehört habe gehabt und dann habe ich so ein Kettenrasseln gehört. Habe ich rausgeschaut beim Fenster, sehe ich, wie die Brücke einstürzt gerade nämlich. Das war nur Rauch, also nicht wie Rauch, also hauptsächlich Staubwolken und das ist alles gewesen. Ich bin sofort rausgesprungen, wie ich war. Da haben wir müssen abhängen, weil das Wasser nämlich gestiegen ist, weil es mit der Quergestellung gehabt hat, nämlich durch den Druck nämlich.
5: Die ganze Brücke, wo ich gefahren bin, hat zittert. Ich hab den Wagen stehen lassen, bin rausgesprungen und wollte runter bei dem Stiegenabgang. Da habe ich erst dann gedacht, dass ich in Lebensgefahr bin. Ne? Und da habe ich mich dann schon zurückgezogen.
0: Der Einsturz der Reichsbrücke in Wien heute vor 50 Jahren ist das passiert. Und am selben Tag, nur wenige Stunden später, heute auch vor 50 Jahren, hatte Niki Lauda seinen schweren Formel-1-Unfall am Nürburgring.

Meine Kinder, die haben mich letztens gefragt, welchen Musiker, welche Musikerin ich welchem Land zuordnen würde, also als die oder der größte Musiker dieses Landes, der wichtigste. Also zum Beispiel Österreich und, sagen wir, Reinhard Fendrich, Deutschland und Herbert Grönemeyer zum Beispiel. Italien würde ich sagen Eros Ramazzotti oder auch Gianna Nannini. Kommen ja oft mehrere Stars in Frage für ein Land. Bei den USA, ja, da gibt's auch einige. Auf jeden Fall dazu gehört für mich aber er. Jetzt in Radio Salzburg. Bruce Springsteen, kommen Sie gut durch diesen Samstag.

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1: Am Mikrofon Georg Hummer. Im Reiseverkehr auf der Tauernautobahn kommt es heute zwar immer wieder zu Verzögerungen. Der erwartete große Stau ist bislang aber ausgeblieben. Damit ist auch der Test der Komplettsperren einiger Autobahnabfahrten durch die Asfinag im Tenningau bislang wenig aussagekräftig. Die heute per Sperrgitter verschlossenen Abfahrten in Kolling und Kuchl waren im Vorfeld unter anderem von den Grünen ja heftig kritisiert worden. Mehr zur aktuellen Lage auf der A10 hören Sie gleich in den Radio Salzburg Verkehrsinformationen. Scharfe Kritik an einer Entscheidung des Landesverwaltungsgerichts kommt jetzt von der israelitischen Kultusgemeinde in Salzburg. Das Gericht hatte die Erteilung eines Waffenscheins für den Mitarbeiter eines privaten Sicherheitsdienstes abgelehnt. Die Synagoge in Salzburg brauche keinen bewaffneten Sicherheitsdienst. Durch den Verfassungsschutz erfolge eine ausreichende Bewachung. Der Präsident der Kultusgemeinde, Eli Rosen, kritisiert insbesondere, dass das Gericht die Gefahr von Anschlägen als reine Vermutung bezeichnet. Ein bewaffneter Sicherheitsdienst sei in anderen Bundesländern durchaus üblich. Pinzgauer Landwirte kämpfen derzeit mit starker Verbreitung des Jakob-Kreuzkrauts. Trockenheit fördere die Verbreitung der für Nutztiere besonders giftigen Pflanze mit den charakteristischen gelben Blüten, sagt der Grünlandreferent der Salzburger Landwirtschaftskammer Matthias Kreisberger. Vor allem auf Wiesen, die seltener gemäht werden, können die bis zu einem Meter hoch wachsende Pflanze sich besonders vermehren. Auch Menschen sollten beim Ausreißen des Jakobskreuzkrauts jedenfalls Handschuhe tragen. Die giftige Pflanze könne sonst zu Leberschäden führen. Im Blick aufs Wetter noch im ganzen Land sind da immer wieder einzelne Regenschauer und Gewitter möglich, die teilweise auch kräftig ausfallen können. Aktuell hat es in Marienpfad 23, in Krimmel und Bad Gastein 24 Grad, Zell am See meldet 25, Lof und die Stadt Salzburg 27 Grad, in Radstadt hat es 28 Grad. Morgen Sonntag scheint wiederum oft die Sonne, letzte Wolken lösen sich rasch auf. Morgen Nachmittag sind dann allerdings vor allem in den Gebirgsgauen wiederum Gewitter und Regenschauer möglich. Die Temperaturen erreichen bis zu 32 Grad.
2: ORF Radio Salzburg Verkehrsinformation um 13.32 Uhr A10 Tauernautobahn Richtung Salzburg. Bei Werfen vor dem Helbersbergtunnel gibt es Blockabfertigung und derzeit noch 15 Minuten mehr Fahrzeit, die Sie hier einplanen müssen. Ansonsten sollten Sie mittlerweile wieder gut vorankommen auf Salzburg Straßen. Wir wünschen Ihnen gute und sichere Fahrt mit Radio Salzburg.
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0: 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August. Gemütlich geht's durch den Samstag. Für viele steht in den kommenden Wochen ja der wohlverdiente Urlaub an. Wenn's mit dem Auto in den Urlaub geht, kann es allerdings passieren, dass man auf Trickbetrüger trifft. Besonders aus Italien und Spanien werden da immer wieder Fälle bekannt. ÖAMTC-Reiseexpertin Dagmar Redl, was sind da zurzeit die gängigsten Betrugsmaschen?
1: Da wird behauptet vom vorbeifahrenden Fahrzeug, dass der Seitenspiegel beschädigt wurde und es wird auf sofortige Barzahlung bestanden. Was auch immer wieder vorkommt, ist die sogenannte Pannenhilfe-Piraterie. Da kommt es auf der Autobahn zu einer Panne und wie aus dem Nichts erscheint auch schon der Abschleppdienst. Das entpuppt sich jedoch als Falle, weil die Abschleppung wird in eine weit entfernte Werkstatt erledigt und dann kommen überhöhte Kosten für die Abschleppung und für die Reparatur auf einen zu.
0: Wenn ich jetzt wirklich eine Panne haben sollte, wie reagiere ich denn am besten?
1: Wenn man den Verdacht hat, dass man hier gerade Opfer einer Betrugsmasche wird, lassen sich die Täter meist schnell davon abschrecken, wenn man darauf besteht, dass die Polizei hinzugezogen wird und ein Unfallprotokoll aufgenommen wird. Selbst wenn man im Ausland einen Unfall hat, dann ist es höchst unüblich, dass eine sofortige Barzahlung geleistet wird. Man sollte auch darauf aufpassen, dass eine Person im Auto sitzen bleibt, denn darauf warten die Täter, dass das Auto sozusagen leer ist.
0: Ja, und dann ist der hoffentlich der Urlaub ohne Ärger und kann entspannt über die Bühne gehen, wenn man da ein bisschen drauf achtet. Und im Notfall vorsichtig sein, die Polizei holen und ja, dann steht einem guten Urlaub hoffentlich nichts im Weg.

0: Mit UB40 geht's durch den Samstag hier in Radio Salzburg. Falls Sie morgen noch eine kleine Abkühlung benötigen und dabei auch noch Lust auf Kultur haben, ganz abseits der Festspiele, ein Arkadenkonzert würde wieder anstehen morgen am Abend. Worum es genau geht, das weiß Stubenblues 2.0 Mastermind Stefan Schubert.
1: Es wird eine Lesung sein von Franz Sobel mit Musik gespielt vom Klaus Kircher, Georg Laube, Alex Maik und mir. Der Franz Sobel wird lesen aus dem neuen Buch 100 Wörter für Schnee. Das passt gerade recht gut in die Jahreszeit, wenn man doch. Und aus seinem ganz neuen Essay Das Klo, wo er sich mit der Kulturgeschichte der Toilette. Da ist, glaube ich, viel lustiges Material dabei. Und wir spülen dazwischen immer wieder. Wir werden drinnen spülen im Living Room. Der ist klimatisiert, weil entweder wird es fürchterliches Gewitter geben oder es ist brütend heiß. Beides nicht ideal für Open-Air-Veranstaltungen.
0: Also cooler Sound ist garantiert. Das Besondere an diesem Arkadenkonzert ist der intime Rahmen, in dem das alles passiert.
1: Also man kann den Künstler, wenn man ein bisschen frech ist, vielleicht mit ausgestreckter Hand berühren. Und wirklich eine ganz dichte, gute Atmosphäre immer, was sehr Besonderes. Nachher gibt es einen Büchertisch und ein paar Platten. Und ein Gespräch mit den Künstlern ist jederzeit möglich, um nicht zu sagen erwünscht.
0: Los geht's um 19 Uhr morgen im Living Room in Salzburg. Dann vielleicht auch mit dieser Nummer hier.

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3: Am Mikrofon Martin Balder. Der Präsident des Weltfußballverbandes FIFA, Gianni Infantino, hat seine umstrittenen Investorenpläne jetzt aufgegeben. Infantino wollte mit dem Verkauf kommerzieller Rechte, etwa an der Fußball-WM, Milliarden einspielen und damit heftige Entrüstung ausgelöst. Gerhard Praska.
4: Ja, Gianni Infantino zieht damit die Notbremse. Der Druck gegen seinen aggressiven Vermarktungsplan des Fußballs ist laut Ex-UEFA-Funktionär Georg Pangl zu groß geworden.
5: Ein Mitarbeiter in der Zentrale in Zürich hat gemeint, es war dies ein Projekt eines Einzelnen, nämlich von Infantino, und sie alle seien getäuscht worden.
4: Und Infantino begründet seine abrupte Kehrtwende mit der drohenden Spaltung des Weltverbandes, die allerdings dennoch droht, denn vor allem kleinere Verbände konnten dem versprochenen Geldregen auch durchaus etwas abgewinnen.
5: In diesem Fall ist die Frage, wie tief der entstandene Spalt oder Riss durch diese Aktion ist.
4: Und sollte Infantino den europäischen Verbänden auch die geforderte Garantie geben, dass diese Investorenpläne definitiv vom Tisch sind, dann wird der 56-Jährige vermutlich weiter fest im Sattel sitzen, so Pangl.
5: Dann wird man sehen, ob es zu Rücktrittsforderungen dann kommt. Ich persönlich kann es mir nicht vorstellen.
4: Der nächste FIFA-Rat wird im heurigen Herbst stattfinden.
3: Die Region um die süditalienische Stadt Neapel ist vom schwersten Erdbeben seit 40 Jahren erschüttert worden. Die Erdstöße der Stärke 4,7 gestern Abend richteten schwere Gebäudeschäden an. Mindestens 21 Menschen wurden verletzt. Das Zentrum des Bebens lag in den Phlegräischen Feldern, dem größten aktiven Supervulkan in Europa. Vor der Küste Somalias werden die Piratenbanden nach einer längeren Pause wieder aktiver. Heuer wurden bereits 17 Angriffe gemeldet. Experten warnen, dass die Bedingungen für ein Wiederaufflammen der Piraterie zuletzt günstiger wurden. Mehr von Paul Hoema.
6: Blitzschnell tauchen sie auf. Kleine, wendige Motorboote. An Bord Männer mit Sturmgewehren. Ihr Ziel? Handelsschiffe auf einer der wichtigsten Seerouten der Welt. Im Schatten des Irankrieges wittern Piraten ihre Chance. Westliche Kriegsschiffe sind in der Straße von Hormuz und im Roten Meer gebunden. Vor Somalia entstehen dadurch neue Sicherheitslücken. Zuletzt wurden wieder 19 Seeleute als Geiseln genommen. Der Marineexperte Moritz Brake fordert deshalb einen entschlosseneren internationalen Marineeinsatz, so wie vor rund 15 Jahren, als die Piraterie ihren Höhepunkt erreicht hatte.
7: Und das war das, was letztlich 2010, 11, 12 der Piraterie in Somalia das Genick gebrochen hat.
6: Noch sind es einzelne Angriffe, doch die Warnzeichen mehren sich. Aus kleinen Schnellbooten vor der Küste Somalias könnte schon bald wieder eine große Gefahr für den Welthandel werden.
3: Die USA stehen laut Medienberichten kurz vor dem Beginn einer der größten Angriffswellen auf den Iran. Ziele dürften iranische Infrastruktur und Energieanlagen sein, womöglich noch an diesem Wochenende, so der Sender CBS. Das waren die Nachrichten mit Martin Walder. Und nun zum Wetter.
8: Noch ist es fast überall trocken. In den kommenden Stunden werden die Schauer und Gewitter dann aber häufiger, und zwar besonders in den Alpen. Außerdem kann es stellenweise auch zu Unwettern kommen. Am größten ist die Unwettergefahr von Tirol bis zur Obersteiermark und bis Oberkärnten. Meist trocken bleibt es dagegen im Flachland und zeitweise scheint auch die Sonne. Dazu gibt es sehr unterschiedliche Höchstwerte. Nur 25 Grad hat es jetzt zum Beispiel in Bregenz. Heiße 37 Grad sind es dagegen in Eisenstadt. Morgen geht es dann ständig weiter. So viel zum Wetter von Nathalie Auer.
9: ORF Radio Salzburg, Verkehrsinformation um 14.03 Uhr. A1 Westautobahn Richtung Wien nach Wallersee gibt es im Baustellenbereich ein defektes Fahrzeug und das blockiert die rechte Fahrspur. Es bildet sich bereits ein Stau. Und A10 Tauernautobahn Richtung Salzburg bei Werfen vor dem Helbersbergtunnel Blockabfertigung und rund 15 Minuten mehr Fahrzeit. Auf der A10 Richtung Villach sind die Abfahrten Kuchl und Golling komplett gesperrt, auch für Anrainerinnen und Anrainer. Ebenso die Auffahrt Golling in beiden Richtungen. Außerdem gelten für den Durchzugsverkehr die Abfahrtsperren zwischen Puch und Zederhaus. Abfahren ist nur erlaubt, wenn das Fahrziel in Österreich liegt. Stadt Salzburg. Auf der Neutorstraße ist die Durchfahrt durch das Sigmundstor gesperrt. Ausgenommen sind Linienbusse, Taxis, Hotelgäste sowie Anrainerinnen und Anrainer. Und Bayern Autobahn A8 Richtung Salzburg zwischen Anger und Weiserberg dauert es im Moment im Reiseverkehr ca. 15 Minuten länger. Gute und vor allem sichere Fahrt mit Radio Salzburg.
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9: Wir starten in den Nachmittag mit vier Hits am Stück. Was haben wir da heute für Sie ausgesucht? Kenny Loggins, Chris Norman und Susi Quattro, Reinhard Fendrich und Superstar George Michael. Auf geht's!
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0: Welches Insekt entwickelt sich vom Ei zur Raupe, dann zur Puppe und dann zum Falter? Genau, ein Schmetterling. Davon gibt es in Österreich fast 4100 Arten. Da hätte ich mich gescheit verschätzt. Häufige Schmetterlingsarten bei uns in Salzburg sind zum Beispiel das Tagpfauenauge, der Zitronenfalter, der Schwalbenschwanz, der kleine Fuchsfalter und der Admiral. Besonders viele Falter können Wanderer im Pinzgau entdecken, zum Beispiel in Maria-Alm am Schmetterlingswanderweg oder auf den Bergen in der Fuschelsee-Region. Dort war Edina Geisecker auf Schmetterlingssuche.
1: Ja, wir haben extrem viele Schmetterlinge gesehen, in alle verschiedenen Farben gefühlt, von groß bis klein. Normal sieht man nicht so viel.
2: Ich habe mich auch sehr gewundert, dass so viele unterwegs sind. Also wirklich wunderschön und wirklich auch ja, überraschend.
3: Und an besondere Stellen oder überall?
2: Überall eigentlich.
3: Oben beim Gipfelkreuz auch?
2: Ja, auch einige.
1: Also ich bin nicht so ein Insektenfreund, aber Schmetterlinge sind okay, finde ich.
3: Da weiß man, die beißen nicht, die sind einfach hübsch.
1: Ja, genau. Steht zum Anschauen, das passt.
3: Die Urlauber, Einheimische.
2: Urlauber.
3: Und vom Elmaustein gerade runtergekommen.
2: Nee, wir sind eben von der Mühle runter, den Zwergenweg mit dem, der Kleinen hier.
3: Haben Sie Schmetterlinge gesehen?
2: Oh ja, ganz viele. Wir hatten sogar welche hier am Ohr sitzen und auf der Hand.
3: Und auf Ihrem Ohr ist einer gesessen?
4: Das ist richtig. Und der war schwarz mit roten Punkten.
3: Aber schon überdurchschnittlich viele, oder? Das haben ja gerade andere Wanderer auch bestätigt.
4: Es waren sehr, sehr viele. Gerade auf dem Weg auf den Disteln, da hatten wir 3, 4, 5 drauf sitzen auf einer. Das war schon phänomenal, ne?
5: Ganz viele, also auch weiße und gelbe und Pfauenauge. Und das war heute ganz besonderes Highlight an seinem Ohr.
3: Aber Sie mussten stillhalten. Ich bin sicher, Ihre Frau hat ein Foto gemacht.
4: Ja, hundertprozentig.
2: Ja, natürlich. Ja. Und ich habe ihn dann sogar mit der Hand runtergenommen, weil er gar nicht weg wollte, und habe ihn nachher auf ein grünes Blatt gesetzt.

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2: Am Mikrofon Georg Hummer. Im Reiseverkehr auf der Tauernautobahn kommt es heute zwar immer wieder zu Verzögerungen, der erwartete große Stau ist bislang aber ausgeblieben. Damit ist auch der Test der Komplettsperren einiger Autobahnabfahrten durch die Asfinag im Tenningau bislang wenig aussagekräftig. Die heute per Sperrgitter verschlossenen Abfahrten in Golling und Kuchl waren im Vorfeld unter anderem von den Grünen ja heftig kritisiert worden. Mehr zur aktuellen Lage auf der A10 hören Sie gleich in den Radio Salzburg Verkehrsinformationen. Scharfe Kritik an einer Entscheidung des Landesverwaltungsgerichts kommt jetzt von der israelitischen Kultusgemeinde in Salzburg. Das Gericht hatte die Erteilung eines Waffenscheins für den Mitarbeiter eines privaten Sicherheitsdienstes abgelehnt. Die Synagoge in Salzburg brauche keinen bewaffneten Sicherheitsdienst. Durch den Verfassungsschutz erfolge ohnehin eine ausreichende Bewachung. Der Präsident der Kultusgemeinde Eli Rosen kritisiert insbesondere, dass das Gericht die Gefahr von Anschlägen als reine Vermutung bezeichnet, ein bewaffneter Sicherheitsdienst in anderen Bundesländern aber üblich sei. In Tamsig machen aktuell übermäßig Algen den Brebersee zu schaffen. Die Überdüngung und aktuell steigenden Wassertemperaturen fördern die Ausbreitung der eingeschleppten Wasserpflanzen. Auch wenn diese Algen für Badegäste ungefährlich seien, wolle man trotzdem gemeinsam mit den Bundesforsten das übermäßige Wachstum bekämpfen, heißt es dazu von der Marktgemeinde Tamsig. Im Herbst sollen Taucher dann zumindest einen Teil der Algen aus dem Brebersee entfernen, sagt Bürgermeister Wolfgang Pfeifenberger von der ÖVP. Ein Blick aufs Wetter noch, da sind im ganzen Land trotz des Sonnenscheins immer wieder einzelne Regenschauer und Gewitter möglich. Aktuell hat es in Bad Gastein und Maria Pfarr 25 Grad, Grimmel und Zell am See melden 26, Lofer, die Stadt Salzburg und Radstadt 28 Grad. Morgen Sonntag scheint wiederum oft die Sonne, letzte Wolken lösen sich bald auf, morgen Nachmittag sind dann vor allem Innergebirg wieder Gewitter und Regenschauer möglich. Die Temperaturen erreichen dann bis zu 32 Grad.
3: ORF Radio Salzburg Verkehrsinformation um 14.32 Uhr. A1 Westautobahn Richtung Wien zwischen Wallersee und Thalgau. Im Baustellenbereich blockiert ein defektes Fahrzeug den linken Fahrstreifen. A10 Tauernautobahn Richtung Villach vor der Mautstelle St. Michael brauchen Sie aktuell 15 Minuten länger. A10 Tauernautobahn Richtung Salzburg bei Werfen vor dem Helbersberg-Tunnel Blockabfertigung und ebenfalls rund 15 Minuten Zeitverlust. Auf der A10 Richtung Villach sind die Abfahrten Kuchl und Golling voraussichtlich noch bis 16 Uhr gesperrt. Außerdem gelten für den Durchzugsverkehr die Abfahrtssperren zwischen Puch und Zederhaus. Abfahren ist nur erlaubt, wenn das Fahrziel in Österreich liegt. Stadt Salzburg. Auf der Neutorstraße ist die Durchfahrt durch das Sigmundstor gesperrt. Ausgenommen sind Linienbusse, Taxis, Hotelgäste sowie Anrainerinnen und Anrainer. Und Bayern Autobahn A8 Richtung Salzburg. Zwischen Anger und dem Walserberg dauert es im Reiseverkehr derzeit etwa 15 Minuten länger. Gute und vor allem sichere Fahrt mit Radio Salzburg.
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0: Im Europavergleich ist Österreich aufgrund seiner Landschaft ein Schmetterlings-Hotspot mit einer enormen Vielfalt. Über 4000 Schmetterlingsarten gibt es bei uns und über 200 davon sind Tagfalter, also tagesaktiv. Das behaupte nicht ich, sondern Professor Johannes Rüdiser, Schmetterlingsexperte von der Uni Innsbruck. Und Edina Geisecker hat ihn gefragt, warum es eigentlich heuer so viele Schmetterlinge gibt.
1: Von den eher trockenen Witterungsbedingungen profitieren tatsächlich viele Arten heuer, weil wenn sonst das Frühjahr oder der Frühsommer sehr nass ist, dann leiden viele Schmetterlinge, viele Tagfalterinieren Entwicklungen. Was man aber schon sagen muss, wenn man jetzt beim Wandern auf einer Wiese viele verschiedene Arten tatsächlich beobachtet und sieht, dann kann man schon auch davon ausgehen, dass es sich dort um einen relativ guten Schmetterlingslebensraum handelt.
2: Die Schmetterlinge sind relativ in Anführungszeichen zutraulich. Also man kann die teilweise wirklich am Finger halten und die bleiben. Gibt es da jetzt einen Zusammenhang, weiß ich nicht, vielleicht mit dem Schwitzen beim Wandern und den Schmetterlingen, mögen die den menschlichen Schweiß?
1: Ja, diesen Zusammenhang gibt es. Ganz viele Schmetterlinge suchen einerseits natürlich Feuchtigkeit, andererseits Salze. Das funktioniert, wenn wir schwitzen, dann genießen sie diese Salze und die Feuchtigkeit, die sie dort aufsaugen können. Also das ist dann eigentlich der Grund, warum sie zutraulich werden.
0: Die Schmetterlinge genießen unseren Schweiß. Wer Schmetterlingsfan ist und Zeit und Lust für ein neues Hobby hat, der kann sich auf der Homepage www.viel-falter.at als Schmetterlingszähler, Zählerin registrieren und mithelfen, diese Insekten zu schützen.
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Das gelobte Land, das versprochene Land. Viel ist in der Mythologie davon die Rede, in der Bibel weniger in Popsongs. Einer hat es besungen und damit 1984 seinen Durchbruch beim Sanremo Festival gefeiert. Wer? Eros Ramazzotti natürlich, Terra Promessa.

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1: Am Mikrofon Martin Balder. In Österreich tritt heute eine Gesetzesbestimmung in Kraft, die den Kampf gegen Schwarzarbeit am Bau erleichtern soll. Ab sofort gibt es die sogenannte Bau-ID-Karte für Bauarbeiter und Baufirmen kostenlos. Mit der Karte lässt sich etwa feststellen, ob die Arbeiter krankenversichert sind. Mehr von Bernd Koschuh.
2: Bisher hat eine Bau-ID-Karte 45 Euro gekostet. Ab heute gibt es sie gratis von der Bauarbeiter-Urlaubs- und Abfertigungskasse. BUAG-Direktorin Rita Medek sagt,
3: wir erwarten uns dadurch einen vermehrten Einsatz des Bau-ID-Systems.
2: Sozialbetrugskontrolleure der Finanzpolizei können beim Scannen der Bau-ID-Karte mit einer Handy-App prüfen, ob der Arbeiter bei der ÖGK gemeldet ist oder ob aus dem Ausland entsandte Arbeiter beim AMS gemeldet sind. Die Arbeiter selbst können mit einem Code sogar abfragen, welchen Stundenlohn der Arbeitgeber angegeben hat, sagt Bauholzgewerkschafter Josef Muchic.
4: Die Kontrollen werden schneller, effizienter abgewickelt werden können und der Beschäftigte selbst weiß, mit meinem Beschäftigungsverhältnis ist alles in Ordnung.
2: Von 140.000 aktuell aktiv gemeldeten Bauarbeitern hatten bisher 17.000 eine Bau-ID-Karte. Ab November sollen alle eine zugeschickt bekommen.
1: In der ukrainischen Hauptstadt Kiew sind bei schweren russischen Angriffen in der Nacht neuerlich Zivilisten getötet worden. Laut Medienberichten starben durch ballistische Raketen mindestens 9 Menschen, darunter 2 Jugendliche. Mehrere Wohnhäuser seien beschädigt worden und in Brand geraten. Wer allergisch auf Gräserpollen reagiert, kann langsam wieder durchatmen. Dafür startet für viele Allergikerinnen und Allergiker jetzt die nächste Belastungswelle. Denn der Beifuß blüht und auch erste Ragweed-Pollen sind bereits in der Luft. Raphael Kapscher informiert.
5: Die letzte Phase der heurigen Pollensaison hat begonnen und sie bringt gleich 2 problematische Allergene auf einmal mit sich, erklärt Katharina Bastl vom Pollenservice Wien der Medizinischen Universität Wien.
6: Im Moment befinden wir uns am Beginn der Kräuterpollensaison. Die beginnt mit der Blüte des Beifußes, gefolgt von Ragweed. Beifuß hat schon recht früh im Juli zu blühen begonnen. Allerdings war Pollen nur vereinzelt in der Luft, weil es nur ganz wenige Pflanzen waren. Jetzt beginnt die Hauptblüte. Das heißt, man muss mit steigendem Beifußpollenflug rechnen.
5: Ragweed wird in Österreich erst Mitte August in vollem Ausmaß blühen. Schon jetzt kommen die Pollen aber immer wieder auch mit dem Wind aus anderen Ländern zu uns, vor allem in den Osten Österreichs. Ein Ende der Kräuterpollensaison ist laut Katharina Bastl erst frühestens ab Oktober zu erwarten.
1: In Pakistan ist nach dem Lawinenunglück am 8000er Broad Peak nun auch die Leiche des international bekannten Bergsteigers Nirmal Purja gefunden worden. Die Lawine hatte die 10-köpfige Expedition am Donnerstag erfasst und hunderte Meter in die Tiefe gerissen. Es gibt keine Überlebenden. Das waren die Nachrichten mit Martin Balder. Und nun zum Wetter.
7: Einzelne Gewitter haben sich mittlerweile in Nordtirol und in Niederösterreich gebildet. Sturmböen um die 70 Kilometer pro Stunde gab es vor kurzem in Jenbach. Und auch in den nächsten Stunden sind weitere, teils heftige Gewitter möglich, und zwar besonders in den Alpen. Einzelne Schauer und Gewitter können aber auch das Flachland erreichen. Zumindest zeitweise scheint auch die Sonne und meist hat es 25 bis 31 Grad. Über 35 Grad erreichen die Temperaturen nur im Osten. Morgen ist es dann auch hier weniger heiß. So viel zum Wetter von Nathalie Auer.
8: ORF Radio Salzburg, Verkehrsinformation um 15.03 Uhr. A1 Westautobahn Richtung Wien zwischen Wallersee und Thalgau. Das defekte Fahrzeug ist aus dem Baustellenbereich entfernt. Der Stau löst sich auf. A10 Tauernautobahn Richtung Villach. Vor der Mautstelle St. Michael weiterhin 15 Minuten Wartezeit. A10 Tauernautobahn Richtung Salzburg bei Werfen vor dem Helbersbergtunnel Blockabfertigung und rund 15 Minuten mehr Fahrzeit. Auf der A10 Richtung Villach sind die Abfahrten Kuchl und Golling voraussichtlich noch bis 16 Uhr gesperrt. Außerdem gelten für den Durchzugsverkehr die Abfahrtsperren zwischen Puch und Zederhaus. Abfahren ist nur erlaubt, wenn das Fahrziel in Österreich liegt. Statt Salzburg auf der Neutorstraße ist die Durchfahrt durch das Sigmundstor gesperrt. Ausgenommen sind Linienbusse, Taxis, Hotelgäste sowie Anrainerinnen und Anrainer. Und Bayern, Autobahn A8 Richtung Salzburg zwischen Anger und dem Walserberg dauert es im Reiseverkehr aktuell 15 Minuten länger. Gute und vor allem sichere Fahrt mit Radio Salzburg.
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8: aufgeregt sind sie, die Pointer Sisters. I'm so excited rotiert bereits am Plattenteller. Aufgeregt war heute in der Früh auch die Frau Lemberger ein bisschen. Warum? Hören Sie gleich selbst. Schönen Nachmittag. Ja.

0: Unser Sommergewinnspiel, fahr nicht fort, find den Ort, gibt's nicht nur Montag bis Freitag, sondern natürlich auch am Samstag. Heute früh war Manuel Horeth dran, als Quizmaster sozusagen. Und seine Kandidatin war Margot Lemberger aus Taxenbach.
1: Schönen guten Morgen auch.
2: Frau Lemberger, es ist kurz nach acht, Sie sind schon munter, ist ein gutes Zeichen, dass Ihnen was eingefallen ist.
1: Ja, genau.
2: Hinweis Nummer 1.
3: Für mein heutiges Ziel begebe ich mich tief in unser Nachbarbundesland Oberösterreich.
2: Das ist

0: Mal klar für Sie, oder?
1: Ja.
0: Ja, Hinweis Nummer 2.
2: An meinem heutigen Ziel gibt es Tipi-Zelte, Dinosaurier und auch Piraten sind anzutreffen.
0: Hat's das schon Klick gemacht bei Ihnen?
1: Ja.
0: Und jetzt kommt der dritte.
2: An meinem heutigen Ziel scheint es auch einen Bach mit Nattern zu geben.
0: Aha. Liebe Frau Lemberger, was sagen Sie jetzt? Wo geht's denn
1: Natternbach
0: hin? Ja, was ist denn das?
1: Das ist ein Freizeit-Naturressort.
0: Dann schauen wir mal.
3: Ein Familientagesticket für 2 Erwachsene und bis zu 3 Kindern. Zur Verfügung gestellt vom Ikuna Naturerlebnispark in Natternbach.
0: Ja, herzliche Gratulation. Es geht nach Natternbach für Sie, Frau Lemberger.
1: Dankeschön.
0: Wer fährt denn mit?
1: Ja, mein kleiner Sohn wird mitfahren und dann muss ich schauen, wer mit möchte.
0: Ja, der Papa vielleicht.
1: Vielleicht.
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Falls Sie gerade auf der A10 im zähflüssigen Verkehr stecken oder vor der Mautstelle St. Michael eine Viertelstunde stehen, habe ich einen tröstlichen musikalischen Gruß für Sie, sozusagen ein Antipasto aus dem Urlaub. Albano und Romina Power, Felicità.

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5: Am Mikrofon Georg Hummer. Unbekannte Täter haben in der Nacht auf heute den Salzburger Schlachthof heimgesucht und eine Produktionshalle mit roter Farbe beschmiert. Die mutmaßlichen Aktivisten haben dazu in Itzling einen mehr als 3 Meter hohen Metallzaun überwunden und in mannshohen Buchstaben Mörder auf die Wand geschrieben. Über mögliche Hintergründe oder weitere Beschädigungen ist bislang nichts bekannt. Die Polizei hat laut einer Sprecherin bereits die Ermittlungen aufgenommen. In Tamsig machen aktuell übermäßig Algen im Brebersee zu schaffen. Die Überdüngung und aktuell steigende Wassertemperaturen fördern die Ausbreitung der eingeschleppten Wasserpflanzen. Auch wenn diese Algen für Badegäste ungefährlich seien, wolle man trotzdem gemeinsam mit den Bundesforsten das übermäßige Wachstum bekämpfen, heißt es nun von der Marktgemeinde Tamsig. Im Herbst sollen Taucher zumindest einen Teil der Algen aus dem Brebersee entfernen, sagt dazu Bürgermeister Wolfgang Pfeifenberger von der ÖVP. Pinzgauer Landwirte kämpfen derzeit mit starker Verbreitung des Jakobskreuzkrauts. Trockenheit fördere die Verbreitung des für Nutztiere besonders giftigen Gewächses mit den charakteristischen gelben Blüten, sagt der Grünlandreferent der Salzburger Landwirtschaftskammer Matthias Kreisberger. Vor allem auf Wiesen, die seltener gemäht werden, können die bis zu 1 Meter hohen Pflanzen sich besonders vermehren. Auch Menschen sollten beim Ausreißen des Jakobskreuzkrauts jedenfalls Handschuhe tragen. Die giftige Pflanze könne sonst zu Leberschäden führen. Ein Blick aufs Wetter noch. Zeitweise scheint im ganzen Land die Sonne und immer wieder sind einzelne Regenschauer und Gewitter möglich. Aktuell hat es in Maria Pfarr 26, in Krimmel und Bad Gastein 27 Grad, Lofer meldet 29, die Stadt Salzburg, Zell am See und Radstadt 30 Grad. Morgen Sonntag scheint dann wiederum oft die Sonne. Letzte Wolken aus der Nacht lösen sich rasch auf und morgen Nachmittag sind vor allem in den Gebirgsgauen wieder Gewitter und Regenschauer möglich. Die Temperaturen erreichen morgen 28 bis 32 Grad.
6: ORF Radio Salzburg, Verkehrsinformation um 15.32 Uhr. A1 Westautobahn Richtung Wien zwischen Wallersee und Thalgau. Das defekte Fahrzeug ist bereits aus dem Baustellenbereich entfernt. Der Stau sollte sich jetzt endgültig auflösen. A10 Tauernautobahn Richtung Villach. Vor der Mautstelle St. Michael sind es nach wie vor 15 Minuten Wartezeit. A10 Tauernautobahn Richtung Salzburg, bei Werfen vor dem Helbersbergtunnel Blockabfertigung und rund 15 Minuten mehr Fahrzeit. Auf der A10 Richtung Villach sind die Abfahrten Kuchl und Golling voraussichtlich noch bis 16 Uhr gesperrt. Außerdem gelten für den Durchzugsverkehr die Abfahrtsperren zwischen Puch und Zederhaus. Abfahren ist nur erlaubt, wenn das Fahrziel in Österreich liegt. Statt Salzburg auf der Neutorstraße ist die Durchfahrt durch das Sigmundstor gesperrt. Ausgenommen sind Linienbusse, Taxis, Hotelgäste sowie Anrainerinnen und Anrainer. Und Autobahn A8 in Bayern Richtung Salzburg zwischen Anger und dem Walserberg dauert es im Reiseverkehr aktuell 15 Minuten länger. Gute und vor allem sichere Fahrt mit Radio Salzburg.
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0: Er war damals mit Sicherheit der berühmteste lebende Salzburger. Damals, vor genau 50 Jahren, an einem für Österreich historischen Tag. Dieser 1. August 1976 ging in die Geschichte ein, als der Tag, an dem erst die Reichsbrücke in Wien eingestürzt ist und dann Niki Lauda fast sein Leben verlor im Feuerunfall auf dem Nürburgring.
1: Ich erinnere mich, in der Früh wurde mir mitgeteilt, dass die Reichsbrücke eingestürzt ist, weil ich mir dachte, das kann alles nicht wahr sein. Und dann ein paar Stunden später hat es mich dann natürlich dann am Nürburgring am Barbecue zerlegt.
0: Schnoddrig, wie er halt war, Niki Lauda. 1974 war er nach Hof gekommen, am Riedl hat er ein Haus gebaut für sich und seine spätere Frau Marlene. Die Söhne Lukas und Matthias sollten später dort aufwachsen. Mit dem Traktor seines Nachbarn Wastl Enzinger hat er einen Unfall gebaut. Partys wurden gefeiert, durchaus ausgelassen heißt es, mit einem Augenzwinkern. Der Unfall damals hat alle geschockt, vor allem auch in Hof, und ist bis heute in Erinnerung geblieben.
2: Für die Fans vom Lauda war es sicher ein schwarzer Tag.
3: Ja, da war ich schon sehr schockiert und natürlich seine Verbrennungen, die sind nicht ohne.
4: Katastrophen natürlich, ich habe zuerst nicht geglaubt, dass das der Lauda war.
5: Da hat er immer das Kapperl aufgehabt.
6: Ich weiß nicht, wie das Auto da auf die Leitplanken zugefahren ist dann und es nicht dann brennt hat, das Ganze.
7: Es haben mehrere geglaubt, dass er das nicht mehr schafft, dass er da davon kommt, wie das arg ausgeschaut hat, nicht?
0: Nur 42 Tage nach dem Feuerunfall fährt Lauda wieder Rennen, das Gesicht halb verbrannt. Er wird 1977 und 1984 noch zweimal Weltmeister. Der Unfall heute, vor genau 50 Jahren, hat er ihn etwas gelehrt.
8: Ich bin ja vor dem Unfall als Rennfahrer geboren worden, nur ein Ding im Schädel zu haben, so schnell wie möglich eine Weltmeisterschaft zu erringen. Und der Unfall natürlich, wenn man da am Totenbett liegt, ist natürlich schon ein Aufwachen aus dieser sogenannten Traumwelt, wo man sagt, je mehr ich Gas gebe, desto mehr kann ich gewinnen. Das heißt, ich habe mein ganzes Leben relativieren müssen, um plötzlich einzusehen, dass man doch als kleiner Mensch in einem riesen Universum einmal ganz schön auf die Seife steigen kann.
0: 1991 verkauft Niki Lauda sein Haus in Salzburg, 2019 stirbt er. An seine Jahre in Salzburg, an den Nachbarn, den Menschen Niki Lauda, erinnert seit dem Vorjahr eine Büste, aufgestellt im Garten der Sportmittelschule Hof.

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2: Am Mikrofon Martin Balder. Das Klimaphänomen El Niño dürfte heuer extrem stark ausfallen. El Niño wärmt den Pazifik auf und beeinflusst damit weltweit Klima und Wetter. Immer wieder führt es zu Dürre oder Überschwemmungen. Mit Folgen auch für die heimische Wirtschaft. Martin Rauter berichtet.
3: An der Küste von Peru macht sich der El Niño bereits bemerkbar. Der Pazifik ist extrem warm. Die Fische sind in tieferes, kühleres Gewässer geflüchtet. Deshalb suchen Pelikane am Land nach Futter. Die Folgen spürt aber auch Fischer Victor Nunes.
4: Die El Niño-Strömung hat gravierende Auswirkungen auf die Kleinfischerei. Der Ährenfisch zum Beispiel verschwindet einfach gerade.
3: El Niño führt in Südamerika immer wieder zu Überschwemmungen. Im Süden Asiens oder Afrikas oft zu Dürre. Umweltökonomin Sigrid Stagel von der Wirtschaftsuni Wien. Die Folge sind Ernteausfälle von Reis, Mais, Weizen oder Zucker.
5: Das heißt also wirklich Agrarrohstoffe, die sehr umfassend eingesetzt werden, die auch für unsere Lebensmittel eingesetzt werden.
3: Deshalb könnten demnächst auch bei uns einige Produkte teurer werden. Für die Weltwirtschaft bedeutet ein extremes El Niño-Ereignis laut Schätzungen langfristig Schäden in Billionenhöhe.
2: Der Ebola-Ausbruch in der Demokratischen Republik Kongo verschärft sich weiter. Trotz wochenlanger Bemühungen bekommt die Weltgesundheitsorganisation das Virus nicht unter Kontrolle und warnt vor einer Ausbreitung in den Nachbarländern. Mit rund 1600 Todesfällen und mehr als 3600 bestätigten Infektionen ist der Ausbruch der bisher größte im Kongo. Die Schweiz begeht heute ihren Nationalfeiertag. Während zu diesem Anlass traditionell fast zu viele Feuerwerke abgebrannt werden wie zu Silvester, ist das heuer anders. Wegen der akuten Waldbrandgefahr haben die Kantone strenge Feuerwerksverbote erlassen, mit nur wenigen Ausnahmen. Aus der Schweiz, Bettina Brendergast.
6: Basel hält weiter an seinem Feuerwerk auf dem Rhein fest, mit der Begründung, das ist sicher, man ist weit von den staubtrockenen Wäldern entfernt. Zürich hingegen erlaubt kein Feuerwerk auf dem Zürichsee. Die meisten Kantone haben ein absolutes Feuerverbot erlassen. Das bedeutet, private Feuerwerke sind tabu heute. Ein schwerer Schlag für die Feuerwerkshändler wie Manuel Hirt. Er fürchtet, die Hälfte des Jahresumsatzes zu verlieren.
7: Bis 50% vom Jahresumsatz kann das ausmachen, weil 1. August ist natürlich die wichtigste Zeit für uns.
6: Die Händler haben aber noch eine große Sorge. Im November entscheidet die Schweiz in einer Volksabstimmung, ob Feuerwerke generell verboten werden sollen.
2: Die sogenannte Bau-ID-Karte gibt es für Bauarbeiter und Baufirmen ab heute kostenlos. Bisher kostete die Bau-ID 45 Euro. Mit der Karte lässt sich bei Kontrollen feststellen, ob die Arbeiter krankenversichert oder anderweitig korrekt angemeldet sind. Damit soll Sozialbetrug verhindert werden. Von aktuell 140.000 aktiv gemeldeten Bauarbeitern hatten bisher nur 17.000 eine Bau-ID. Das waren die Nachrichten mit Martin Walder. Und nun zum Wetter.
8: Riesenunterschiede gibt es heute bei den Temperaturen. Heiße 37 Grad hat es jetzt zum Beispiel in Eisenstadt. In Gutenstein in Niederösterreich hat es dagegen mit einem Gewitter auf nur 19 Grad abgekühlt. Und Stichwort Gewitter, die werden in den kommenden Stunden vor allem im Bergland mehr. Einzelne können aber auch das Flachland erreichen. Außerdem sind auch Unwetter möglich mit intensivem Regen und Sturmböen. Morgen geht es zeitweise sonnig und teils gewittrig weiter. So viel zum Wetter von Nathalie Auer.
9: ORF Radio Salzburg, Verkehrsinformation um 16.03 Uhr. Stadt Salzburg, auf der Neutorstraße ist die Durchfahrt durch das Siegmundstor gesperrt. Ausgenommen sind hier nur Linienbusse, Taxis, Hotelgäste sowie Anrainerinnen und Anrainer. Und Bayern, Autobahn A8 Richtung Salzburg zwischen Anger und Walserberg dauert es im Reiseverkehr zurzeit 10 Minuten länger. Sonst sollten Sie gut vorankommen. Gute und vor allem auch sichere Fahrt mit Radio Salzburg.
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9: Franz Grissner gibt uns gleich einen Ausblick auf das erste Bundesligaspiel der Salzburger Bullen in der neuen Saison und freut sich schon sehr drauf. Um 19:30 ist das Match in Klesheim. Den Beitrag dazu hören Sie gleich hier bei mir.
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0: Für die echten, eingefleischten Red Bull Salzburg Fußballfans ist heute sowas wie Weihnachten. Die Meisterschaft geht für Salzburg endlich wieder los. Und das gleich mit einem Heimspiel gegen Hartberg. Was da heute auf die Zuschauer zukommt, das weiß Franz Grissner.
1: Na, jedenfalls eine total veränderte Salzburger Mannschaft. Von der Grundformation des Vorjahres werden heute wahrscheinlich nur noch zwei beginnen. 16 Spieler sind weg aus Salzburg, 9 neue dazugekommen. Umbruch ist da fast ein Hilfsausdruck. Man will nach 3 Jahren endlich wieder Titel holen, sagt Sportdirektor Markus Mann. Von Pflichtmeistertitel will er aber nichts hören.
2: Weil wir voller Demut an die Sache rangehen und trotzdem auch mit großem Selbstbewusstsein und der Überzeugung, dass wir wieder erfolgreich sein werden können. Dass wir sicherlich aber auch international natürlich schauen wollen, dass wir so viele Spiele wie möglich am Ende haben. Und trotzdem sollen die Spiele in der Liga absolute Priorität haben. Wir wissen, dass wir nichts geschenkt bekommen. Das muss alles erstmal gespielt werden.
1: Der neue Trainer Danny Röhl will weg vom reinen Pressingfußball hin zu mehr Ballbesitz und mehr Spielkontrolle. Auch das könnte oder sollte man heute schon sehen. Nicht sehen wird man hingegen aller Voraussicht nach den neuen Stürmer Haris Tabakovic. Der hat ja für Bosnien die WM gespielt, ist erst ganz spät zu seiner neuen Mannschaft nach Salzburg gestoßen. Sein Einsatz heute käme wohl zu früh.
0: Anpfiff in Klessheim ist um 19.30 Uhr. Das geht sich noch aus, wenn Sie dabei sein wollen. Es ist 16.17 Uhr.

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Cecilia Bartoli und ihre Künstlerkollegen verkörpern auf der Bühne unterschiedliche Figuren, die ihre eigenen Metamorphosen und die anderer erleben. Eine Produktion aus dem Vorjahr, heute um 20 Uhr auf der großen LED-Wall am Kapitelplatz. Der Eintritt ist frei. Alle Infos auch unter salzburg.orf.at.

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1: Am Mikrofon Georg Hummer. Unbekannte Täter haben in der Nacht auf heute den Salzburger Schlachthof heimgesucht und eine Produktionshalle mit roter Farbe beschmiert. Die mutmaßlichen Aktivisten haben dazu in Itzling einen mehr als 3 Meter hohen Metallzaun überwunden und in mannshohen Buchstaben Mörder auf die Wand geschrieben. Über mögliche Hintergründe oder weitere Beschädigungen ist bislang nichts bekannt. Die Polizei hat laut einer Sprecherin bereits die Ermittlungen aufgenommen. Scharfe Kritik an einer Entscheidung des Landesverwaltungsgerichts kommt jetzt von der israelitischen Kultusgemeinde in Salzburg. Das Gericht hatte die Erteilung eines Waffenscheins für den Mitarbeiter einer privaten Sicherheitsfirma abgelehnt. Die Synagoge in Salzburg brauche keinen bewaffneten Sicherheitsdienst. Durch den Verfassungsschutz erfolge eine ausreichende Bewachung. Der Präsident der Kultusgemeinde, Eli Rosen, kritisiert insbesondere, dass das Gericht die Gefahr von Anschlägen als reine Vermutung bezeichnet. Ein bewaffneter Sicherheitsdienst sei in anderen Bundesländern aber üblich. In Tamsweg machen aktuell übermäßig Algen dem Brebersee zu schaffen. Die Überdüngung und aktuell steigende Wassertemperaturen fördern die Ausbreitung der eingeschleppten Wasserpflanze. Auch wenn die Algen für Badegäste ungefährlich sein, wolle man trotzdem gemeinsam mit den Bundesforsten nun das übermäßige Wachstum bekämpfen, heißt es von der Marktgemeinde Tamsweg. Im Herbst sollen Taucher zumindest einen Teil der Algen aus dem Brebersee entfernen, sagt Bürgermeister Wolfgang Pfeifenberger von der ÖVP. Ein Blick aufs Wetter jetzt. In der kommenden Nacht ziehen vorerst verbreitet Regenschauer und Gewitter durch. In der zweiten Nachthälfte klingen die Regenschauer aber ab. Die Temperaturen sinken zwischen 13 und 19 Grad. Aktuell hat es in Krimmel 17, in Mariapfarr 24 Grad. Bad Gastein meldet 28, Zell am See und Lofer 29 Grad. Die Stadt Salzburg und Radstadt 30 Grad. Morgen Sonntag scheint wiederum oft die Sonne, letzte Wolken lösen sich rasch auf. Erst morgen Nachmittag sind vor allem Innergebirg wieder Gewitter und Regenschauer möglich. Die Temperaturen erreichen dann bis zu 32 Grad.
2: ORF Radio Salzburg Verkehrsinformation um 16.32 Uhr. Stadt Salzburg, auf der Neutorstraße ist die Durchfahrt durch das Siegmundstor gesperrt. Ausgenommen sind Linienbusse, Taxis, Hotelgäste sowie Anrainerinnen und Anrainer. Ja, sonst sollten Sie eigentlich überall gut vorankommen. Gute und vor allem sichere Fahrt. 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

0: Im Pinzgau kämpfen einige Landwirte derzeit mit sogenannten Kreuzkräutern. Etwa das Jakobskraut, das ist ein hochgiftiges Unkraut, das im Heu für Nutztiere gefährlich sein kann. Matthias Greisberger, Grünlandexperte von der Landwirtschaftskammer.
1: Die Kreuzkräuter sind eine sehr variantenreiche Artengruppe. Was sie alle gemein haben, ist, dass sie alle giftig sind. Und zwar in allen Teilen der Pflanze, von der Blüte hinab über den Stängel, über die Blätter bis in die Wurzel, enthalten sie sogenannte Alkaloidgifte, die eben dann auch, und das ist das Hauptproblem, im konservierten Zustand im Heu und in der Silage giftig wirken.
0: Bei Landwirt Alois Hammerschmidt haben sich diese Kreuzkräuter auf seiner Wiese heuer rasant verbreitet. Das Heu ist dieser Wiese ist also unbrauchbar.
2: Solange es grün ist, schmecken die Tiere das, die Pferde und die Rinder. Und bald es aber mal gemäht ist und das Heu, dann ist einfach verändert es den Geschmack und sie spüren es nicht mehr. Und das führt dann zu Vergiftungserscheinungen. Vor allem es lagert es in der Leber ab und die Tiere würden dann letztendlich irgendwann, wenn es zu viel erwischen, sicher verenden.
0: Auch für den Menschen ist dieses Unkraut giftig. Warum man beim Entfernen aufpassen sollte.
2: Das ist auch ein Aufruf an die Bevölkerung, dass sie es nicht mit heimtragen und auch wenn, dann Handschuhe anziehen. Wenn man es wegbringt, wissen wir alle miteinander nicht. Wir versuchen im Herz untereinander in der Bauernschaft da, dass wir uns informieren, dass wir uns auch mit den Fachleuten einmal einen Rat holen und schauen, was kann man da am besten machen und wie kann man das in den nächsten Jahren so eindämmen, dass nicht alle Flächen so in dieser Art und Weise befallen werden, dass man das Futter vor allem auch noch nützen kann für die Tiere.
0: Und die Bilder aus dem Pinzgau, wie diese heimtückische Pflanze aussieht, die sehen Sie heute Abend in Salzburg heute, 19 Uhr, ORF 2 wie gewohnt.

0: Kurz vor fünf, hier kommt gleich das Journal. Worum wird's denn unter anderem gehen, Martin Balder?
1: Im Juni sind in Österreich fast 400 Menschen aufgrund der extremen Hitze gestorben. Die Agentur für Gesundheit und Ernährungssicherheit geht in einer Schätzung von 395 Hitzetoten aus. Das ist der mit Abstand höchste Juniwert bisher. Mehr dazu im Journal um fünf.

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1: Es ist kurz vor fünf, hier folgen gleich die Nachrichten.
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5: Herzlich willkommen zum Journal um 5. Das sind unsere Themen. Arges verzeichnet rund 400 Hitzetote im Juni. Migrantenansturm auf Ceuta hat Nachspiel auf EU-Ebene. Im Journalstudio Martin Balder. Im Juni sind in Österreich fast 400 Menschen aufgrund der extremen Hitze gestorben. Die Agentur für Gesundheit und Ernährungssicherheit geht in einer Schätzung von 395 Hitzetoten aus. Mehr von Martina Großfortner.
6: Das ist der bisher mit Abstand höchste Wert im Juni, heißt es vom Gesundheitsministerium. Der bisherige Negativrekord im Juni ist 2019 mit 335 Hitzetoten verzeichnet worden. Für Gesundheitsministerin Corinna Schumann ist die heurige Zahl erschütternd. Diese Folgen des Klimawandels würden Österreichs Gesundheitssystem vor neue Herausforderungen stellen. Zum ersten Mal gibt es schon im Sommer aktuelle Zahlen. Das ist laut Schumann notwendig, um Schutzmaßnahmen laufend zu bewerten und nachzubessern, sollte es notwendig sein. Die Gesundheitsagentur AGES schätzt anhand der Sterbe- und Wetterdaten, wie viele zusätzliche Todesfälle mit der außergewöhnlichen Hitzebelastung im Zusammenhang stehen. Die hohen Temperaturen können auch bestehende Herz-Kreislauf-Erkrankungen, Atemwegs- oder Nierenerkrankungen verschlechtern und dadurch auch Tage nach einer Hitzewelle für Probleme sorgen.
5: Die USA stehen laut Medienberichten kurz vor dem Beginn einer der größten Angriffswellen auf den Iran. Ziele dürften iranische Infrastruktur und Energieanlagen sein, womöglich noch an diesem Wochenende, so der Sender CBS. Das Regime in Teheran erklärte, es gebe bereits umfangreiche Pläne für Gegenschläge auf kritische Infrastruktur in Israel und den Golfstaaten. Der Massenansturm von Zehntausenden Migranten auf die spanische Exklave Ceuta in Nordafrika sorgt in der EU weiter für Aufregung. Zuletzt forderten 22 EU-Staaten, darunter Österreich, in einem gemeinsamen Schreiben an die Spitzen der EU die rasche Einberufung einer außerordentlichen Videokonferenz der Innenminister. Ziel sei eine gemeinsame Bewertung der Lage und die Abstimmung einer koordinierten europäischen Reaktion. Während sich die Lage in Ceuta wieder beruhigt hat, ist es in der zweiten Exklave Melilla zu Zusammenstößen gekommen. Mehr von Barbara Chandl.
7: An der Grenze zu Melilla kommt es in der Nacht zu Ausschreitungen zwischen Migranten und der Polizei. Rund 500 Menschen versuchen mehrmals, sich von Marokko aus Zutritt zu der Exklave zu verschaffen. Die Migranten werfen Steine auf die Polizeibeamten. Die Sicherheitskräfte setzen Tränengas ein. Noch ist unklar, ob es einzelne Personen über die Grenze nach Melilla geschafft haben. Der Grenzübergang ist seit Donnerstagabend geschlossen. In Ceuta, der anderen spanischen Exklave in Nordafrika, entspannt sich die Lage einstweilen. Enttäuscht verlassen Migrantinnen und Migranten bereits seit gestern das Stadtgebiet und kehren zurück in ihr Heimatland Marokko. Der Grund? Es gab de facto keine Versorgung für die Menschen.
5: Die Region um die süditalienische Stadt Neapel ist vom schwersten Erdbeben seit 40 Jahren erschüttert worden. Die Erdstöße der Stärke 4,7 gestern Abend richteten schwere Gebäudeschäden an. Mindestens 21 Menschen wurden verletzt. Das Zentrum des Bebens lag in den Phlegräischen Feldern, dem größten aktiven Supervulkan in Europa. Der verheerende Waldbrand nahe Bordeaux ist nach mehr als einer Woche unter Kontrolle. Laut dem Innenministerium ist es gelungen, das Feuer einzudämmen. Die Flammen haben mehr als 420 Quadratkilometer Land verwüstet. Mehr als 220.000 Menschen mussten in Sicherheit gebracht werden. In der Fußball-Bundesliga hat Titelverteidiger LASK die neue Saison gestern Abend mit einem 3:0-Erfolg gegen den GAK eröffnet. Heute sind die Verfolger der Linzer zum ersten Mal an der Reihe. Gerhard Brasker.
8: Alles neu heißt es in Salzburg, da ist kein Stein am anderen geblieben und trotzdem fordert Sportchef Markus Mann heute gegen Hartberg 3 Punkte.
9: Bei uns ist natürlich auch bewusst, dass wir von Anfang an diesen Spagat hinbekommen müssen mit einer neuen Mannschaft, mit einem neuen Trainerteam. Im besten Fall natürlich von Anfang an positive Ergebnisse zu erzielen.
8: Denn aus Salzburg gibt es ja wohl eine Kampfansage Richtung LASK.
9: Und wenn wir unsere Aufgaben gut erledigen, dann werden wir auch gute Chancen haben, am Ende was in der Hand zu halten.
8: Aber auch Sturm Graz will ungern am Ende mit leeren Händen dastehen und darum darf für Jongoran Stankovic heute in Tirol nichts passieren.
10: Sehr, sehr wichtiger Spiel auch für uns, weil wir wollen zeigen, auch in der Meisterschaft von erster Runde, dass wir oben dabei sein wollen.
8: Dafür darf die Serie heute nicht reißen, denn Sturm Graz ist seit 16 Spielen ungeschlagen.
5: Das war das Journal um 5 mit Martin Balder. Und nun zum Wetter.
11: Mit Sonnenschein, Wolken und einzelnen Gewittern geht es in Richtung Abend. Vor kurzem hat es zum Beispiel in Retz in Niederösterreich geschüttet. Und auch in den nächsten Stunden sind über das Land verteilt ein paar Gewitter dabei, die kräftig sein können mit wolkenbruchartigem Regen und Sturmböen. Die Temperaturen sind nach wie vor sehr unterschiedlich. In den Landeshauptstädten hat es derzeit zwischen nur 25 Grad in Innsbruck und 35 Grad in Graz. Morgen gibt es zeitweise Sonnenschein, besonders in den Alpen kann es aber auch gewittrig werden. So viel zum Wetter von Nathalie Auer.
1: ORF Radio Salzburg, Verkehrsinformation um 17.05 Uhr. B108 Felbertauernstraße zwischen Mittersiel und dem Felbertauern. 10 Minuten Zeitverlust vor einer Baustelle. Stadt Salzburg, auf der Neutorstraße ist die Durchfahrt durch das Sigmundstor gesperrt. Ausgenommen sind Linienbusse, Taxis, Hotelgäste sowie Anrainerinnen und Anrainer. Das war's. Gute und vor allem auch sichere Fahrt mit Radio Salzburg.
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1: 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Heute Abend wird es wahrscheinlich ein bisschen regnerisch in Teilen unseres Bundeslands. Vielleicht Zeit, mal wieder ins Kino zu gehen? Was es Neues zu sehen gibt, erfahren Sie gleich nach einer geballten Ladung an Superhits. Jetzt gleich die Eagles hier in Radio Salzburg. Schönen Nachmittag. 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

0: beliebtesten Superhelden aus dem Marvel-Universum.
1: Hi, mein Name ist Peter Parker. Ihr wisst nicht mehr, wer ich bin, aber wir kannten uns mal. Etwas Schlimmes sollte passieren. Und der einzige Weg, es zu verhindern, war, dass mich alle vergessen. Denn ich bin nicht nur Peter Parker. Ich bin Spider-Man.
2: Brand New Day ist der mittlerweile vierte Teil mit Tom Holland in der Rolle des Spinnermanns. Aber eigentlich ist es ein kompletter Neuanfang. Denn der Film schließt nahtlos an die Ereignisse des Vorgängers an. Und da musste Dr. Strange mit einem Zauber dafür sorgen, dass die Welt Spider-Man komplett vergisst. Daher spielen Freundin MJ und auch Freund Ned keine Rolle mehr in Peter Parkers Leben.
1: Manchmal muss Spider-Man den schwierigen Weg wählen, selbst wenn es Peter Parker das Herz bricht.
2: Die Bedrohungen kommen nicht mehr aus dem All, sondern sind erdgemacht. Und Peter Parker widmet sich voll und ganz dem Kampf gegen das organisierte Verbrechen. Im echten Leben hat Tom Holland seine MJ, die ja von Zendaya gespielt wird, geheiratet. Im Film stehen sie erst am Anfang.
3: Schöne Blumen.
1: Oh, die sind ein Einzugsgeschenk.
3: Ich bin MJ.
1: Ich bin nur Nachbar von gegenüber.
3: Ein freundlicher Nachbar.
4: Und Klappe.
2: The Invite. Die Einladung trumpft mit einer Starbesetzung auf, die ihresgleichen sucht. In dem Kammerspiel glänzen Olivia Wilde, Penelope Cruz, Seth Rogen und Edward Norton als zwei Paare. Die einen haben sich auseinandergelebt, die anderen veranstalten offenbar nicht ganz jugendfreie Partys. Der Cast und das grandiose Drehbuch sorgen für einen unterhaltsamen, berührenden und absolut sehenswerten Film.
5: Denkst du auch, die meinen das, was ich denke?
3: Auf jeden Fall.
4: Und Klappe.
2: Bitteres Fest ist das neueste Werk des spanischen Starregisseurs Pedro Almodóvar. Kurz zur Handlung, Regisseur Raúl kommt mit seinem Drehbuch nur langsam voran. Darin dreht sich alles um eine frühere Filmemacherin, die sich nach einem Schicksalsschlag eine Auszeit nimmt, um an einem schon lange herumliegenden Manuskript zu arbeiten. Viele Ebenen also, die das Publikum fordern, wenn das Erlebte und das Erdachte sich zunehmend überlagern.
6: Ich habe 20 Jahre deines Lebens hier drin und ich habe genug Geld, um dich zu Fall zu bringen.
7: Ich erkenne dich nicht wieder, Monika.
6: Ich weiß, dass du mich nicht kennst.
8: Du vergisst, es ist eine Fiktion. Und ich entscheide über das Ende.

In den Kino-Neuvorstellungen, zusammengestellt von Kollegen Robert Jahn, besuchen wir ein bitteres Fest, nehmen eine Einladung unserer Nachbarn an und starten in einen brandneuen Tag mit einem der beliebtesten

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1: Kultusgemeinde kritisiert Urteil des Landesverwaltungsgerichts. Pinzgauer Bauern kämpfen gegen giftiges Jakobskreuzkraut. Das Wetter morgen hochsommerlich, sonnig und heiß. Herr Kummer begrüßt Sie zum Journal um 17:30. Die israelitische Kultusgemeinde in Salzburg kritisiert jetzt scharf ein Urteil des Landesverwaltungsgerichts. Darin werde festgestellt, dass die Synagoge in Salzburg keinen bewaffneten privaten Sicherheitsdienst brauche und die Gefahr von Anschlägen als reine Vermutung bezeichnet. So ein Sicherheitsdienst sei in anderen Bundesländern aber üblich, berichtet Gerald Lehner.
2: Das Landesverwaltungsgericht hat über einen von der Behörde verweigerten Waffenpass für einen Sicherheitsmann entschieden. Der Privatmann sollte die Salzburger Synagoge bewachen. In Wien und Graz sei der Einsatz solcher Sicherheitsdienste bei Synagogen bereits üblich, sagt dazu der Präsident der Salzburger Kultusgemeinde, Eli Rosen. Außerdem werde die Gefahr durch islamistischen Extremismus und Terrorismus in Österreich vom Staatsschutz als hoch eingeschätzt. In Salzburg offenbar müsse wohl erst ein Anschlag passieren, dass man diese Lage auch anerkenne, kritisiert der Präsident. Das Urteil des Landesverwaltungsgerichtes begründet hingegen, dass allgemeine Ereignisse im Ausland, wie es wörtlich heißt, nicht die Grundlage für die Annahme einer konkreten Gefährdung in Österreich sein könnten. Es brauche konkrete Hinweise, die aber nicht bei diesem Verfahren geliefert worden seien. Außerdem schütze die Polizei die Synagoge mit ihren Streifen und Veranstaltungen sowie Gebetszeiten würden auch geschützt. Daher braucht es laut Verwaltungsgericht keinen zusätzlichen bewaffneten privaten Sicherheitsdienst. Die Salzburger Synagoge brauche aber zusätzlichen Personenschutz und Sicherheitskontrollen, entgegnet der Präsident der israelitischen Kultusgemeinde.
1: Besonders in Pinzgau breitet sich aktuell ein Unkraut aus, das für Bauern extreme Probleme verursacht, und zwar das Jakobskreuzkraut. Die aktuelle Trockenheit befördere die Verbreitung der Pflanze mit den charakteristischen gelben Blüten, die bis zu einem Meter hoch werden. Für Nutztiere ist dieses Kraut nämlich hochgiftig, berichtet Sebastian Kardeis.
3: Gerade auf Wiesen, die seltener gemäht werden, kann sich das Jakobskreuzkraut verbreiten. Es zählt zu den giftigsten heimischen Wildpflanzen und kann für Landwirte bei der Fütterung zum Problem werden, sagt Matthias Kreisberger, Grünlandreferent von der Wirtschaftskammer.
4: Wie so häufig macht die Dosis das Gift und wie lang eben die Tiere diese Pflanze fressen. Auf den Weiden werden sie meist stehen gelassen. Problematischer wird, wenn das Futter konserviert wird als Heu oder Silage, denn wenn sie das Futter dann vorgelegt bekommen, bis zum Tod der Tiere führen kann.
3: Damit nicht die gesamte Maat unbrauchbar wird, sollte früh gehandelt werden.
4: Dass man darauf achtet, dass die Pflanze nicht in die Samenproduktion geht. Also wenn sie gelb blüht, ist es höchste Zeit, sie zu mähen. Effektiver ist es, die Pflanzen, wenn sie noch nicht so dicht und häufig am Bestand vorkommen, sie auszureißen. Einfacher und besser funktioniert es, wenn der Boden ein bisschen feucht ist. Das ist derzeit leider landesweit nirgendwo der Fall.
3: Auch für den Menschen ist das Jakobskreuzkraut giftig, kann zu Leberschäden führen und bei Kontakt zu Hautreizungen. Daher sollten beim Ausreißen der Pflanzen Handschuhe getragen werden.
1: Damit jetzt zu nationalen und internationalen Nachrichten in einfacher Sprache mit Andreas Lechner.
5: In den vergangenen Tagen ist die spanische Exklave Ceuta von rund 60.000 Migranten gestürmt worden. Nun sind fast alle davon wieder nach Marokko zurückgekehrt, denn sie haben kaum eine Chance auf eine Weiterreise in die EU. Außerdem gibt es in Ceuta keine Unterkünfte und keine Versorgung für die Menschen. Die spanischen Exklaven Ceuta und Melilla sind immer wieder Ziel von Migranten, die von Marokko aus in die EU kommen wollen. Deshalb ist in der EU jetzt auch eine Diskussion über die Sicherheit der EU-Außengrenzen entstanden. Der Weltfußballverband FIFA gibt nach Protesten seine Investorenpläne für die Fußball-Weltmeisterschaft auf. FIFA-Präsident Gianni Infantino wollte Anteile der Fußball-WM und anderer FIFA-Wettbewerbe an private Investoren verkaufen. Doch die Fußballverbände aus Europa, Asien und Nordamerika haben sich gegen diese Pläne ausgesprochen. Europas Fußballverband UEFA hat sogar damit gedroht, dass Europa dann nicht mehr an der Weltmeisterschaft teilnimmt. Infantino sagte nun, dass er die Idee nicht weiter verfolgen wird. Dennoch wächst in der FIFA die Kritik an Infantino. So ist zum Beispiel ein wichtiger Berater von ihm aus Protest gegen die Pläne zurückgetreten. Die aktuelle Hitzewelle in Österreich ist schon die zweite in diesem Sommer. Die erste Hitzewelle im Juni hatte besonders viele Hitzetote zur Folge. Das zeigt jetzt eine Auswertung der Agentur für Gesundheit und Ernährungssicherheit, kurz AGES. Demnach starben im Juni fast 400 Menschen in Österreich zusätzlich wegen der großen Hitze. Im ganzen vorigen Sommer waren es rund 450 Hitzetote. Es gibt auch einen neuen Hitzerekord für Juli in Österreich. Gestern wurden in Wieselburg in Niederösterreich 40,3 Grad gemessen. Der bisherige Juli-Rekord stammte vom 27. Juli 1983 mit 39,7 Grad in Dellach im Trautal in Kärnten. Das waren Nachrichten in einfacher Sprache, gelesen von Andreas Lechner.
1: Jetzt zum aktuellen Wetter. In der kommenden Nacht ziehen vorerst verbreitet Regenschauer und Gewitter durch. In der zweiten Nachthälfte gingen die Regenschauer dann ab. Die Temperaturen sinken zwischen 13 und 19 Grad. Aktuell hat es in Krimmel und Zellemsee 17, in Lofer 24 Grad, Maria Pfarr und Bad Gastein melden 25, die Stadt Salzburg und Radstadt 29 Grad. Morgen Sonntag scheint dann wiederum oft die Sonne, letzte Wolken lösen sich rasch auf. Erst morgen Nachmittag sind vor allem Innergebirg wieder Gewitter und Regenschauer möglich. Die Temperaturen reichen dann bis zu 32 Grad.
6: ORF Radio Salzburg, Verkehrsinformation um 17.36 Uhr. Stadt Salzburg, auf der Neutorstraße ist die Durchfahrt durch das Sigmundstor gesperrt. Ausgenommen sind da nur Linienbusse, Taxis, Hotelgäste sowie Anrainerinnen und Anrainer. Sonst sind uns keine Störungen gemeldet worden von Salzburgs Hauptverbindungen. Gute und vor allem sichere Fahrt mit Radio Salzburg.
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0: 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ORF-Redakteurin Isabella Drechsler.
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0: Okay. Sehr, sehr lustig. Lustig hatte ich es auch mit Ihnen heute Nachmittag. Simon Jaritz-Rodle sagt auf Wiederhören. Danke fürs Zuhören. Hier geht's gleich amüsant weiter mit der Radio Salzburg Jukebox. Ich freue mich drauf. Einen schönen Abend.

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3: Studio Andreas Lechner. Die österreichische Wirtschaft befindet sich seit langem in einer schwierigen Phase. Trotzdem fehlt vielen Betrieben weiterhin qualifiziertes Personal. Laut dem neuen Fachkräfteradar der Wirtschaftskammer spüren 3/4 der befragten Unternehmen den Fachkräftemangel. Besonders betroffen sind die Transportwirtschaft, der Tourismus, Handwerk und Industrie, wie Annabel Amini berichtet.
4: Die Wirtschaftskammer hat mehr als 2100 Betriebe befragt, mit dem Ergebnis, 3 von 4 Unternehmen finden nicht genug qualifiziertes Personal. 56% spüren den Mangel sogar stark oder sehr stark. Österreichweit fehlen laut WKO-Schätzung rund 155.000 Fachkräfte. Für viele Betriebe bedeutet das ganz konkret weniger Umsatz und weniger Möglichkeiten, neue Projekte umzusetzen oder sich weiterzuentwickeln. Auch bei den Lehrlingen zeigt sich der Mangel. Der zweite Lehrbetrieb würde gerne mehr ausbilden, findet aber nicht genug geeignete Bewerberinnen und Bewerber. Die WKO fordert deshalb, stärker in Aus- und Weiterbildung zu investieren, vor allem in die Lehre.
3: Ein großer Waldbrand in Tragwein im Bezirk Freistadt in Oberösterreich beschäftigt seit dem Nachmittag 19 Feuerwehren. Weil das Löschwasser am Einsatzort knapp ist, müssen alle Möglichkeiten genutzt werden. Unter anderem liefern Anrainer Löschwasser aus Pool mit Güllefässern. In Kolumbien sind bei einem Sprengstoffanschlag mindestens 11 Menschen verletzt worden. Ein mit Sprengsätzen ausgerüsteter LKW ist vor einer Polizeiwache nahe der Grenze zu Venezuela explodiert, wie die Behörden mitgeteilt haben. Der Anschlag erfolgte 6 Tage vor der Vereidigung des neuen ultrarechten kolumbianischen Präsidenten Abelardo de la Espriella. Zu dem Anschlag hat sich bisher niemand bekannt. Der Fußball-Weltverband FIFA zieht seine umstrittenen Pläne zum Verkauf von WM-Anteilen an private Investoren zurück. Die weltweiten Proteste der einzelnen Fußballverbände waren zu groß, deshalb werde der Vorschlag nicht weiterverfolgt, erklärte FIFA-Präsident Gianni Infantino. Die Rücktrittsforderungen gegen den FIFA-Präsidenten werden dennoch lauter, Gerhard Prohaska.
5: Ja, vor allem die UEFA, die Europäische Fußballunion, attackiert Infantino scharf. Die FIFA-Führung hat das Vertrauen verloren. Mit diesen geheimen Machenschaften können wir nicht weitermachen. Die Verantwortlichen gehören für so einen schäbigen, hinter verschlossenen Türen undurchsichtigen Deal zur Rechenschaft gezogen. So wird UEFA-Präsident Schäferin zitiert und Infantino bläst aus aller Welt mittlerweile rauer Wind entgegen. Mit dem Fazit, Schluss jetzt, es ist genug.
3: Jetzt ist es traurige Gewissheit. Nach einem Lawinenunglück am Donnerstag im Norden Pakistans ist jetzt der Leichnam des international bekannten nepalesisch-britischen Bergsteigers Nirmal Burjah gefunden worden. Das hat sein Management vor kurzem mitgeteilt. Auch die 9 weiteren Mitglieder der Bergsteigergruppe seien ihm ums Leben gekommen. Die Lawine hatte die 10-köpfige Expedition am Donnerstag beim Aufstieg auf den gut 8000 Meter hohen Broad Peak erfasst und mitgerissen. Das waren die Nachrichten mit Andreas Lechner. Das Wetter.
6: Der Samstag geht teils sonnig, teils gewittrig zu Ende, wobei vereinzelt kräftige Gewitter möglich sind. Die gingen über Nacht wieder ab und die Temperaturen sinken auf 23 bis 13 Grad. Morgen Sonntag gibt es in ganz Österreich einige Sonnenstunden, es ist aber nicht ungetrübt. Anfangs halten sich stellenweise dichtere Restwolken, vielleicht mit ein paar Regentropfen, und am Nachmittag bilden sich vor allem im Berg- und Hügelland ein paar Schauer oder Gewitter, die vereinzelt heftig sein können. Die Temperaturen gehen im Osten noch ein wenig zurück, Höchstwerte morgen 28 bis 35 Grad. So viel zum Wetter von Michael Mattern.
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7: Herzlich willkommen zu einer neuen Ausgabe der Radio Salzburg Jukebox. Iris Köck begrüßt Sie am Mikrofon. Mit mir ein neuer Gast, der die Plattenauswahl für die kommende Stunde getroffen hat. Und ich freue mich sehr, der heutige Gast ist niemand anderer als der Herr mit der Spitzenfeder, Thomas Witzani. Servus.
8: Hallo, mir freut es auch sehr, hier zu sein.
7: Der erste Titel, was hast du einsortiert?
8: Ja, also in der Jukebox haben wir gewählt, die erste Nummer für mich wäre aus dem Film Django Unchained, die Nummer Freedom.
7: Na dann, Münzen rein, Knopf gedrückt. Mhm.

0: Titel Nummer 1 in der heutigen Radio Salzburg Jukebox war Freedom aus dem Film Django Unchained. Die Frage natürlich an Thomas Witzerny, warum genau diese Nummer?
1: Ja, also eigentlich aus zwei Gründen. Der erste ist, liegt einfach im Namen des Titels, begründet Freedom, weil ich sagen kann, dass mein Beruf einfach deswegen so traumhaft ist als Karikaturist, weil er mir einfach unheimlich viel Freiheit erlaubt. Freiheit im Ausdruck, Freiheit in der Themenwahl, dann ganz banal auch die Freiheit, dass ich heute mit dem Internet, egal wo immer ich bin, zeichnen kann von auswärts und die Karikatur dann in die Redaktions- und Salzburger Nachrichten schicke. Und ich merke, je älter ich werde, wie wichtig mir diese Freiheit eigentlich ist und deswegen auch dieser Titel.
0: Wo hast du gemerkt, dass du dir jetzt auch mehr Freiheit nimmst? Wie hast du das gemerkt?
1: Das ist natürlich schon auch darin begründet, dass ich jetzt schon seit doch 30 Jahren diesen Job innehabe und ich sehr froh bin, dass ich diese lange, lange Zeit der Entwicklungsmöglichkeit da hatte. Ja, und dann natürlich mit der Zeit wird man selbstsicherer. Selbstsicherheit führt dann auch zu mehr Freiheit. Und natürlich auch, wenn man schon so lange bei einer Firma oder Redaktion, wie man es nennen will, bei der Zeitung ist, dann natürlich wächst dann das eigene Standing innerhalb der Redaktion. Und da führt es natürlich auch zu mehr Freiheit. Und natürlich schon auch interessant zu sehen, wie sich in den letzten 30 Jahren unsere Gesellschaft entwickelt hat. Also es sind halt in der Karikatur und auch von der Zeitung her sicher Dinge möglich, die vor 30 Jahren schwieriger bis gar nicht möglich wären. Also das ist eigentlich ganz schön zu sehen, dass sich unsere Gesellschaft dann doch auch weiterentwickelt.
0: Lass uns das zu einem späteren Zeitpunkt noch einmal aufgreifen und vielleicht jetzt noch einmal ganz zurückgehend an deine Anfänge. Eine Frage, die sicher viele interessiert. Hast du als Kind schon gewusst, dass du so gut zeichnen kannst, dass das einmal wird aus dir?
1: Nein, also ich habe sicher nicht gewusst, dass ich Karikaturist werde.
0: Und was war der Kindheitswunsch?
1: Also mein Kindheitswunsch war eigentlich immer Schiffsbauer zu werden. Mhm. Ich kann echt nicht begründen, wieso, aber mir haben Schiffe mich total fasziniert. Bis ich dann irgendwie so mit 10, 11 in mich ging und dachte mir, okay, Österreich ohne Meer, Schiffe, eher größere Schiffe gedacht und nicht nur kleine Ruderboote. Und dann war es irgendwie, keine Ahnung, aber es war dann irgendwie naheliegend zur Architektur halt zu sagen, diese Konstruktive und dieses Bauen sozusagen zu übernehmen und in Richtung Architektur zu denken. Und so war ich eigentlich mit 13, weil ich ziemlich genau wusste, dass ich mal Architekt werden will. Und habe immer natürlich gern gezeichnet, was ja für einen Architekten nicht ganz unwichtig ist. Mhm. Aber dass das dann letztlich sozusagen die Architektur zum Hobby werden wird und mein Hobby, das Zeichnen nämlich zum Beruf, ist natürlich nicht so geplant gewesen, aber umso schöner, dass es so passiert ist.
0: Lass uns mal wieder Musik machen. Zwei Titel, was hast du denn ausgesucht?
1: Ja, also jetzt ganz was anderes, was auch einen wichtigen Aspekt meines Lebens repräsentiert. Und zwar habe ich seit gut 16 Jahren eine ganz intensive Beziehung zu Siena. Und diesbezüglich hätte ich ausgesucht Gianna Nannini, weil sie kommt aus Siena und ganz eine tolle Nummer von ihr. Der Titel ist Amore Cannibale.
0: Sehr lustiger Titel, wenn man sich den wortwörtlich übersetzt. Aber lass uns da nachher nochmal drüber sprechen.
1: Mir ging es da wirklich um die Gianna Nannini und ich finde es einfach einen tollen Titel. Ich habe jetzt den Text gar nicht so richtig darauf Bezug genommen, aber sie hat einfach eine Wahnsinnsstimme und man merkt bei ihr schon auch, dass sie eigentlich von der klassischen Musik kommt. Ich höre sehr viel Klassik, aber in dem Fall ist es sicher eine gute italienische Rocknummer.
0: Mhm. Und dazu sortiert hast du was zu Gianna Nannini?
1: Ja, und zu Gianna Nannini dazu sortiert hätte ich dann wieder ganz was anderes. Udo Lindenberg, seine jüngste CD, wo auch ein Italienbezug ist, weil er da sozusagen den Luxus sich geleistet hat vom Film der Pate, also Il Padrino, die Titelmusik zu covern. Und der Titel heißt Stärker als die Zeit. Und da geht es halt sozusagen um die Familie im weitesten Sinn, also mafiös, aber auch sozusagen die eigene Familie und das ist natürlich auch ein wichtiger Teil meines Lebens.
0: Na dann, Münzen rein, Knopf gedrückt, auf die Geschichte bin ich gespannt.

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0: Zwei wunderschöne Gegensätze hat er uns da spendiert. Thomas Vizani ist zu Gast bei uns heute in der Radio Salzburg Jukebox. Einmal Gianna Nannini, einmal Udo Lindenberg. Die Verbindung zu Siena, ich glaube, da müssen wir noch was nachlegen.
1: Ja, also Siena ist für mich, wenn man so ganz pathetisch sagen will, fast eine zweite Heimat geworden. Ich war 2001 mit meiner Frau und den Kindern mehrere Monate in Siena, um Italienisch zu studieren. Und dann hat eigentlich wirklich wie sehr zufällig und sehr schön, eigentlich, wenn man dann eben die Sprache kann, gibt es eben mehr Möglichkeiten, auch in sozusagen Gespräche zu kommen. Und dann haben sich dann ganz tolle Begegnungen ergeben, was dazu geführt hat, dass unsere ganze Familie eigentlich inzwischen in einer sogenannten Contrada in Siena aufgenommen wurde. Das muss man kurz erklären. Also die Contraden in Siena sind sozusagen innerhalb der Stadtmauer dieser relativ kleinen Stadt eigentlich. Gibt es 17 Stadtteile, das nennt man eben Contrada. In Wien würde man sagen Kretzel oder eben Stadtteil. Und das ist eigentlich eine wirklich sehr, sehr interessante, aber sehr spezielle Sache. Also es ist eigentlich für die Sienesen sozusagen die nächste Zwiebelschale nach ihrer Familie. Sozial gesehen ist die Contrada. Das war von der Wiege bis zur Bari ist man da irgendwie integriert. Und es ist eigentlich sehr, sehr skurril, dass jemand von außen da irgendwie hinein aufgenommen wird. Uns ist jetzt durch Zufälle immer irgendwie passiert und das hat dann doch auch, die Kinder waren noch klein, auch für die große Bedeutung bekommen. Und es ist sozusagen jetzt jeden Sommer irgendwie Fixpunkt dorthin zu fahren und halt da diese Freundschaft zu erleben und zu leben.
0: Wo merkt man, dass Thomas Vizani ein Sienese geworden ist?
1: Gute Frage. Also ich glaube, ich habe in Siena wirklich so ein bisschen den emotionalen Teil meines Charakters irgendwie entdeckt. Also ich war ja bis 2001, sage ich mal, meine Mutter sagte immer, bis dorthin hat er funktioniert, seither funktioniert er immer so gut. Weil ich, nein, das, also sie meint das, glaube ich, auch scherzhaft, aber es ist sicher so, dass es also natürlich Italien einfach ein viel emotionaleres und viel, wie soll ich sagen, freieres diesbezüglich freies Land ist, als wir hier in Österreich leben. Ich glaube, dass beide Komponenten was für sich haben, aber es war doch ganz schön zu sagen, wenn man sagt, man soll sich auch selbst kennenlernen, diese Seite mir dort irgendwie zu entdecken. Und umso schöner war es, dass die Kinder da irgendwie mitleben und ist wirklich halt ein ganz besonderer Teil des eigenen Lebens dann geworden.
0: Apropos Musik, lass uns doch wieder zwei Titel anwerfen in der Jukebox. Was sind denn die nächsten beiden?
1: Ja, also ich hätte auf meiner Liste, was die Jukebox betrifft, einen Titel von der Sabine Hank mit dem Willi Resitaritz. Die haben ein ganz tolles Programm gemacht über den Jura Säufer. Und da gibt es einen Titel, der heißt Sind wir schon Menschen? Ja, und die zweite Nummer, was ich auflegen würde, wäre der Titel Musical Genocide von Gregory Porter. Den lege ich deswegen auf, weil ich vor kurzem mit meiner Freundin in New York war und das wahnsinnig genossen habe dort.
0: Boah, wie schön!

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1: Im Studio nach wie vor Thomas Vizzani. Wir haben schon viel geplaudert über die Italien-Leidenschaft und dass er schon eingemeindet worden ist. Über seine Zeichnungen, über alles Mögliche. Dazu ganz viel schöne Musik. Schaust du dir, du hast nämlich gesagt, deine erste Zeichnung hast du schon nochmal angeschaut. Das war ihr ja nicht so schön für dich.
2: Ja, es ist halt lange her und zum Glück entwickelt man sich weiter.
1: Schaust du dir deine Karikaturen in der Retrospektive gern noch einmal an? Wirst du auch oft einmal, oder machen wir mal so die Frage, schaust du dir die eigentlich alle nochmal durch? Denkst du dir, da gibt es vielleicht noch eine Folgekarikatur zu dem oder so?
2: Nein, also es sicher ist nicht im Alltag, dass ich mir die durchschaue. Es passiert immer wieder, dass jemand mich anruft und hätte gerne eine Karikatur von anno dazumal und dann schaue ich halt immer in den vielen Schachteln, wo die Karikaturen liegen, nach, ob sie noch vorhanden ist. Und bei der Gelegenheit natürlich schaut man dann doch halt auch die eigenen Zeichnungen irgendwie durch. Und das ist schon ganz interessant zu sehen. Da gibt es mehrere Ebenen. Die eine ist einmal rein die zeichnerisch-künstlerische, wenn man es so nennen will. Da ist ganz witzig zu sehen, dass man dann auf Überzeichnungen stolpert und man sagt, hey, die ist eigentlich echt cool gewesen, die ist gut gelungen. Dann gibt es wieder zwischendurch welche, wo man denkt, um Gottes Willen, das war in der Zeitung. Also gut, dass es die Zeitung inzwischen auch nicht mehr gibt. Ja. Also da haben wir natürlich einen sehr selbstkritischen Blick drauf. Und dann gibt es natürlich ganz eine andere Ebene, nämlich die sozusagen die Relevanz rein geschichtlich, politisch, wenn man es so sehen will. Also die Karikatur ist ja immer sozusagen, lebt ja davon, dass sie ganz tagesaktuell ist und ganz knackig und frisch. Und dann eigentlich am nächsten Tag ist sie irgendwie uninteressant, so wie eben die Zeitung vom Vorgestern immer so wahnsinnig interessant ist. Und dann eben kommt es doch so, dass man halt nach Jahren, wenn man da drauf schaut, doch einige überbleiben, wo man sagt, ja, das ist wirklich eigentlich ein Dokument aus dieser Zeit über gewisse politische Ereignisse. Wenn es dann auch zeichnerisch auch noch gelungen ist, dann natürlich freut man sich schon, dass da irgendwie Dinge überbleiben.
1: Mhm. Dementsprechend vielleicht auch gleich die Anschlussfrage, die eine Doppelfrage ist. Gibt es jemanden, den du wahnsinnig gern noch, ich sag mal, porträtieren, karikieren möchtest? Oder gibt es auch jemanden, wo du sagst, das mache ich definitiv nicht? Dieser Mensch wird nie gezeichnet werden oder dieses Sachverhalt
2: also
1: wird nie gezeichnet werden.
2: Definitiv nicht. Gern zeichne ich mich selber.
1: Tatsächlich.
2: Und es ist auch so, dass man Leute, die einem sehr nahe stehen, haben wir auch eine gewisse Bisshemmung oder ist halt nicht so leicht, jemanden zu zeichnen, der einem sehr nahe steht, als jemanden, der einem eigentlich wurscht ist.
1: Warum zeichnest du dich eigentlich nicht gern selber?
2: Ja, ich weiß nicht, ich höre auch meine Stimme nicht gern im Radio. Und ich schaue mir auch nicht gern, wenn es im Fernsehen ist, irgendwie gern an. Ich weiß nicht, ich habe jetzt an und für sich ein ganz, glaube ich, gesundes Selbstbewusstsein, aber es ist irgendwie viel interessanter, die anderen Dinge anzusehen als die Eigenbetrachtung. Ich habe auch bei mir zu Hause zum Beispiel keine einzige Zeichnung von mir hängen. Also ich hänge mir lieber Dinge von anderen Künstlern auf.
1: Was hängt bei dir zu Hause zum Beispiel?
2: Ja, eben, hängen einige abstrakte Bilder, es hängen halt ein tolles, zum Beispiel eine Geschichte, ein ganz tolles Foto von Joachim Bergauer, Salzburger, ein toller Fotograf, mit dem ich mal gemeinsam in Paris war, da irrsinnig tolles Foto geschossen vom Eiffelturm. Klingt jetzt wahnsinnig banal, aber eben er ist so ein toller Fotograf, dass er auch diesem Ding ganz was Besonderes abringen kann. Ja, und dann halt teilweise ein Bild aus Siena natürlich, geschenkt von einem Freund, der ein Maler in Siena ist. Ja, und so quer durch halt irgendwie. Aber ich würde mir jetzt nicht eigene Bilder aufhängen, weil die habe ich entweder eh irgendwie im Kopf oder im Herzen oder wo auch immer. Also die brauche ich mir nicht nachher nochmal selber vor die Nase hängen. Und interessant ist eben einfach, die Dinge nach außen zu schauen und nicht nach innen.
1: Und die Frage, gibt es jemanden oder gibt es einen Sachverhalt, den du besonders gern noch zeichnen würdest?
2: Also nein, da ist es zu sehr sozusagen ein Tagesgeschäft, das Karikaturisten sein. Also ich bin einfach immer selber neugierig am Vormittag, was mir die Kollegen mittags sagen würden, was reinkommt. Und dann ist es immer spannend, daraus was zu machen. Und insofern würde ich jetzt gar nicht da sozusagen meine Wünsche vorausprojizieren und sagen, das würde ich noch gerne oder jenes. Es ist eher so, dass ich sage, ich würde ganz gern vielleicht noch manche Leute kennenlernen. Aber dass ich jetzt sage, ich möchte den oder denjenigen unbedingt zeichnen. Dann lasse ich mich überraschen, was daherkommt.
1: Apropos überraschen, was daherkommt. Überrasch uns und die Radio Salzburg-Familie doch einmal mit den nächsten beiden Titeln.
2: Ja, also der nächste Titel würde ich auswählen von der Diana Krall, Temptation. Einfach nur deswegen, weil er mir wahnsinnig gut gefällt und weil ich ihn halt einfach sehr gerne zu Hause anhöre. Und dann würde ich noch dazu nehmen Ain't No Sunshine When She's Gone von Billy Withers. Das war irgendwie letztes Jahr, wo ich mit meiner Freundin in Apulien war, haben wir den einfach immer im Auto auf und ab gespielt und habe insofern einfach wahnsinnig schöne Erinnerungen an diesen Titel.
1: Ja, dann, Münzen rein, Knopf gedrückt.

0: wunderschöne Reisemusik hat er uns da jetzt gerade spendiert. Thomas Vizzani ist zu Gast in der heutigen Jukebox. Und ich merke schon, du bist ein sehr reisefreudiger Mensch, oder?
1: Ja, schon. Also ich meine, ich bin wahnsinnig glücklich, hier in Salzburg geboren zu sein und hier so einen Lebensmittelpunkt zu haben. Aber ich muss schon sagen, Salzburg ist irgendwie dann auch sehr schön, wenn man es hin wieder mal verlassen kann und dann wieder zurückkommen kann. Also wenn man nur hier eingesperrt wäre, dann wäre das zwar ein goldener Käfig, aber eben doch ein Käfig. Und das hängt da auch damit zusammen, dass ich doch einige Zeit, also fast Jahre kann man inzwischen sagen, im Ausland verbracht habe. Ich war mal eine längere Zeit in Dijon, ein Jahr lang. Und dann eben sehr oft, wie wir schon vorher besprochen haben, in Siena. Und ich denke mir immer, solche Reisen sind natürlich auch irgendwie eine Art Batterie aufladen. Vielleicht auch für jemanden wie bei mir, meinen Beruf, der halt ständig irgendwie produziert und sozusagen Dinge äußert, braucht er dann wieder auch Inputs. Und die hole ich mir echt gern beim Reisen.
0: Was macht den Unterschied für dich, wenn du sagst, du bist teilweise ein ganzes Jahr mal dort? Oder so wie in Siena, dass du sagst, du bist überhaupt so dort, dass du eingemeindet worden bist? Also das ist jetzt nicht der klassische, ich fahre zwei Wochen irgendwo hin, sondern das ist schon wirklich, ich brauche den Schnitt, oder?
1: Ja, also ich genieße es auch deswegen sehr, weil ich ja dann doch auch meine Arbeit machen kann. Also auch muss letztlich, weil ich brauche ja ganz banal halt auch was, von dem ich lebe. Und da genieße ich halt unheimlich diese Möglichkeit, dass ich zwar dann weg bin, und schon in einem anderen Setting und andere Leute kennenlernen und auch mich dort niemand kennt. Da bin ich nicht so wie in Salzburg Thomas Vizzani, das ist ja 30 Jahre bei den Salzburger Nachrichten, sondern bin ich halt irgendwer. Ja. Das ist auch ganz schön, einmal auf diese Art halt dann auf die Leute zuzugehen. Und trotzdem aber habe ich jeden Tag dann so meine 3-4 Stunden, wo ich dann wieder in Verbindung mit Salzburg bin, mit der Redaktion, meine Arbeit mache. Das Schöne ist dann, am Abend ist es erledigt, sind wir dann wieder frei für andere neue Erfahrungen. Aber die Mischung macht es dann eben aus. Und ja, natürlich muss ich sagen, viele fragen mich ja, warum fährst du immer nach Siena? Weil natürlich, ich versuche schon auch nicht immer nur nach Siena zu fahren, sondern auch wieder mal halt andere Orte aufzusuchen. Aber was ich halt dort sehr genieße, ist, dass ich dort schon weiß, wo die Special Places sind, die mir halt, wo ich mich wohlfühle, wo ich weiß, da gibt's was Gutes zum Essen, da ist die ganze Atmosphäre einfach wunderbar. Das ist ein bisschen der Nachteil, wenn man etwa an einen neuen Ort fährt, dass man dann wirklich erst einmal 1, 2, 3 Tage braucht, um sich einmal zu orientieren. Aber trotzdem, auch da würde ich wieder sagen, also nur Salzburg oder nur Siena, wenn man auch zu wenig dabei, dann schon vorne, wenn man noch, eben wie es vor kurzem war, nach New York kommen oder.
0: Jetzt wollte ich eben gerade fragen, was sind denn so andere Reisedestinationen bei dir?
1: Ja, also Peking. Gemeinsam mit der Sabina, deswegen vorher auch der Song.
0: Der Song, ja.
1: Das war ganz eine skurrile Geschichte. Da wurden wir beide eingeladen bei dem Vienna Opera Ball in Peking. Das ist ein Abklatsch des Wiener Opernballs. Dort als Kulturbotschafter Salzburgs unser Heimatland zu präsentieren.
0: Was für eine gute Wahl.
1: Nein, ich glaube, das war sehr gut, weil dieser Ball ist wirklich ein ganz schöner, toller Ball. Es ist wirklich toll, war eine tolle Stimmung. Ist auch schön gewesen zu sehen, in diesem riesigen Moloch Peking, wie man dann doch sozusagen mit unseren österreichischen Qualitäten da punkten kann und die Leute wirklich ist das sehr schätzen, diese eben die Lebensfreude, die halt wir da als Österreicher denen auch sozusagen mitbringen. Und doch war es wieder toll innerhalb dieses Balls, dass es nicht nur jetzt da Johann Strauss und Mozart und klassische Musik und Perücken und so auf und ab gefiedelt werden, sondern dass halt irgendwie ein bisschen ein flotterer Aspekt bei mir durch den Zeichnungen und bei der Sabine vor allem durch die Musik halt dann da reingekommen ist und sich dann halt Österreich, aber in unserem Fall halt Salzburg, schon von einer sehr spritzigen Seite präsentiert und nicht nur auf diesen alten Dingen herumgeritten wurde. Durch diesen Zugang eben über die Institutionen, über dieses Orchester, über die Konzerte, die dort stattfanden, haben wir einen wahnsinnig tollen Zugang zur Stadt Havanna eben gehabt, den man vielleicht als normaler Tourist sonst nicht hätte. Ja, und dann New York war wieder ganz was anderes. Dort habe ich es, die Stadt hat mich irgendwie überwältigt. Ich war zwar vor 25 Jahren schon mal dort, aber habe es jetzt sicher noch viel intensiver erlebt als damals. Und das mit New York, das ging jetzt irgendwie vielleicht blöd, aber wahnsinnig taugt dort war, dass ich dort ganz ideal für die Salzburger Nachrichten zeichnen konnte, weil ich da sehr bald in der Früh aufstand. Dann war in Salzburg schon Mittag und ich war in New York nach dem Frühstück mit der Arbeit eigentlich fertig und hatte dann den ganzen Tag Zeit, mir die Stadt anzuschauen. Also eigentlich vom Arbeiten her war New York der ideale Platz für mich zu leben.
0: Salzburg, New York, was für eine schöne Distanz. Perfekt. Lieber Thomas, lass uns doch einen Doppelpack noch einmal anstarten in der Jukebox. 2 Titel, vielleicht was Passendes zu deinen Reiseerlebnissen?
1: Naja, die Reisen haben wir ja jetzt eigentlich schon sehr gut abgehandelt. Ich würde jetzt nur mal zum Schluss irgendwie, ja, schon noch was Internationales, und zwar vom Fasil Said, von dem türkischen Pianisten, eine ganz tolle Interpretation eines Stücks von Wolfgang Amadeus Mozart, A la Turca. Also dazu zum Fasil Said würde ich dann noch ganz, wirklich ganz klassisch die Ouvertüre der Zauberflöte nehmen. Ist vielleicht in der Jukebox jetzt was Besonderes, die Klassikabteilung, aber es ist für mich halt einfach eine so wahnsinnig tolle Musik. Ich meine, natürlich Mozart liebe ich sowieso über alles, aber in der Zauberflöten-Ouvertüre habe ich das Gefühl, ist sozusagen das ganze Universum irgendwie verdichtet, und deswegen, wenn wir schon bei Mozart sind, nehmen wir schon dann das auch noch dazu.
0: Wie poetisch. Sie wünschen, wir spielen, Herr Witzer, Münzen rein, Knopf gedrückt.

0: kaum zu glauben, aber wahr. Eine Stunde in der Jukebox ist schon, oder eine Stunde mit der Jukebox ist fast schon wieder vorbei. Einen Titel haben wir uns noch aufbehalten. Eine wunderschöne Nummer zum Verabschieden. Lieber Thomas, was hast du ausgesucht?
1: Also ganz zum Schluss würde ich sagen, nehmen wir nochmal Italienisch. Adriano Celentano.
0: Seh!
1: Und weil natürlich das das Wichtigste im Leben ist, heißt der Titel Storie d'amore.
0: Seh! In diesem Sinn bedanke ich mich auch schon wieder für eine tolle Stunde mit Thomas Vizzani. Vielen Dank für die schönen Geschichten und
1: ja, die tolle Musik. Ja, ich bedanke mich auch sehr. Ich hoffe, die Musik gefällt. Es war wirklich ganz quer durch den Gemüsegarten, aber das entspricht wirklich dem meinem Musikgeschmack und ich hoffe, dass das den Hörern auch so gefällt.
0: Ja, in diesem Sinn, Dankeschön fürs Vorbeischauen, danke für die Musikauswahl.
1: Danke auch.
0: Ihnen zu Hause natürlich noch ein schönes restliches Wochenende und einen guten Start in die neue Woche. Bleiben Sie stark und haben Sie Musik im Herzen. Vielleicht diese wunderbare Nummer von Adriano Celentano. Ciao, ciao.

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1: Am Mikrofon ist Felix Schneider-Storm. Arbeiter- und Wirtschaftskammer sollen den Insolvenzentgeltfonds auffüllen. Das schlagen jetzt die NEOS vor. Dieser Fonds springt bei Firmenpleiten ein und zahlt dann die Löhne und Gehälter der betroffenen Mitarbeiter. Ihm geht jetzt aber das Geld aus, wie Felix Nowak berichtet.
2: Etwa 160 Millionen Euro fehlen dem sogenannten Insolvenzentgeltfonds im nächsten Jahr. Verantwortlich dafür die jüngsten größeren Insolvenzen, aber auch geringere Mittel. Gespeist wird der Fonds nämlich von den Unternehmen und diese Beiträge sind unter Schwarz-Grün halbiert worden. Die SPÖ will das rückgängig machen, die ÖVP legt sich quer. Immerhin würden so die gerade gesenkten Lohnnebenkosten erst recht wieder steigen. Dem stimmt auch NEOS-Staatssekretär Schellhorn zu. Er sieht stattdessen Wirtschaftskammer und Arbeiterkammer am Zug.
3: Hier liegt viel Geld in beiden Bereichen und ich denke schon, dass wir jetzt, bevor wir wieder die Unternehmen neu belasten, auf diese Rücklagen zurückgreifen.
2: Beschließen müssten das die Kammern selbst. Als Anreiz verweist Schellhorn auf den möglichen Imagegewinn. Außerdem seien Rücklagen in der Regel für Krisenzeiten gedacht.
1: Nach dem Ansturm zehntausender Migranten auf die spanische Exklave Ceuta in Nordafrika werden sich die EU-Innenministerinnen und Innenminister am Dienstag in einer Dringlichkeitssitzung damit befassen. Das hat die irische EU-Ratspräsidentschaft jetzt auf X angekündigt. In einer Videokonferenz soll es darum gehen, künftig massenhafte und unkontrollierte Grenzübertritte zu verhindern. Bei einem russischen Luftangriff auf die südukrainische frontnahe Region Cherson sind mindestens 8 Menschen verletzt worden. Das teilt der Leiter der regionalen Militärverwaltung auf Telegram mit. Bei dem Angriff, der auch von Artillerie begleitet worden sei, wurden demnach mehrere Gebäude und Fahrzeuge beschädigt. Trotz schwacher Konjunktur ist der Fachkräftemangel laut einer aktuellen Umfrage für über 3/4 der Unternehmen in Österreich ein Thema. Zu diesem Ergebnis kommt das sogenannte Fachkräfteradar der Wirtschaftskammer. 60% der Befragten sagen, sie sind stark oder sehr stark betroffen. Laut einer Schätzung fehlen österreichweit rund 155.000 Fachkräfte. Zum Sport: In der Fußball-Bundesliga der Herren gibt es im zweiten Saisonspiel gleich eine Überraschung. Die WSG Tirol erreicht gegen Sturm Graz ein Unentschieden. Patrick Meierhofer aus Innsbruck.
4: Na, die WSG Defensive hält Stand gegen den Vizemeister aus Graz. Sturm geht am Tivoli 2 Minuten 29 durch Vlodacic in Führung. Die WSG gleich die Minute 42 aus. Der Neobartener Ola Kippe mit einem feinen Solo schiebt ein zum 1:1. In der zweiten Halbzeit Sturm überlegen. Die WSG hat Glück bei einem Latenschuss von Mama Geschwili. Danach gibt es 11 Meter Alarm im WSG 16er. Aber nach VAR-Entscheid wird der Strafstoß zurückgenommen. Es bleibt beim 1:1. Sturm und die WSG trennen sich unentschieden. Graz mittlerweile seit 17 Spielen umgeschlagen.
1: Berichtet Patrick Meierhofer ganz aktuell aus Innsbruck. Das waren die Nachrichten mit Felix Schneider-Storm. Zum Wetter.
5: In den nächsten Stunden gehen übers ganze Land verteilt ein paar Schauer und Gewitter nieder, die über Nacht langsam abgingen. Es bleibt wieder lau, Tiefstwerte 13 bis 23 Grad. Morgen Sonntag scheint die Sonne nur zeitweise, denn es ziehen auch dichtere Wolken durch. In der Früh sind es Restwolken nächtlicher Schauer, die noch etwas Regen bringen können. Am Nachmittag dann Quellwolken, aus denen speziell im Berg- und Hügelland ein paar Schauer und Gewitter entstehen. Morgen macht die Rekordhitze auch im Osten Pause. Die Temperaturen erreichen 28 bis 35 Grad. So viel zum Wetter von Michael Mattern.
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7: Schön, dass Sie wieder die Zeit gefunden haben, ein bisschen mit mir durch die Popgeschichte zu flanieren. Der Lohn? Eine ganze Menge Erinnerungen, Bilder und Düfte, die mit einem ganz bestimmten Song verknüpft sein können. Die holen wir also heute wieder zurück ans Tageslicht. Und wir beginnen mit einem Song, mit dem Rick Springfield heute vor genau 45 Jahren Platz 1 der US Billboard Charts erobert hat. Und ich wünsche damit einen angenehmen Samstagabend mit Forchers Zeitmaschine.

Falco in Vorer Zeitmaschine mit Vienna Calling. Ein Song, von dem die meisten heute gar nicht mehr wissen, dass der so ganz nebenbei auch international ein durchaus veritabler Hit gewesen ist. Der Song erreicht Falco in Vorer Zeitmaschine mit Vienna Calling. Ein Song, von dem die meisten heute gar nicht mehr wissen, dass der so ganz nebenbei auch international ein durchaus veritabler Hit gewesen ist. Der Song erreicht hohe Chartpositionen in ganz Europa, Platz 4 in Deutschland,

Chris Rea in Forchers Zeitmaschine, I can hear your heartbeat. Ja, ich finde, da ist ihm wirklich das perfekte Liebeslied gelungen. Keine Überdosis Schmalz, keine hohlen Phrasen, dafür tatsächlich authentisch. Denn das Lied ist aus der Sicht eines Mannes geschrieben, der ständig auf Achse ist. Aber seine Geliebte ist, auch wenn körperlich nicht anwesend, immer dabei. Immer dann nämlich, wenn er ihren Herzschlag spürt. Absolute Punktlandung. So, jetzt zu einer österreichischen Sängerin mit wirklich außergewöhnlicher Stimme. Leider Gottes bis jetzt von der großen Öffentlichkeit noch nicht in dem Maß wahrgenommen, wie sie es eigentlich verdient hätte. War auch heuer mit einem sehr, sehr starken Song mit im Rennen um den Eurovision Song Contest Startplatz. Ja, hat es leider nicht ganz geschafft. Ich schicke sie jetzt dafür mit einer Live-Studio-Version von Purple Rain ins Rennen. Hier ist Maler Frank.

wunderbare Susan Vega in vorher Zeitmaschine Marlene on the Wall. In dem Lied, das setzt sich die Musikerin mit ihrer Einsamkeit auseinander, bezieht sich damit wohl auch auf selber Erlebtes. In einem Interview hat sie mal erzählt, dass es ihr zu der Zeit nicht wirklich gut gegangen ist. Sie hat kaum noch ihr Zimmer verlassen, ist oft stundenlang nur da gesessen und hat dieses eine Bild an der Wand angestarrt. Ein Bild von Marlene Dietrich. Ja, und das erklärt dann auch den auf den ersten Blick doch etwas kryptischen Songtitel Marlene on the Wall.

0: auch schon lang nicht mehr auf Sendung gewesen hier bei mir in Forchers Zeitmaschine. The Catch, 25 Years. Ja, das war im Jahr 1983 ein wirklich beachtlicher Hit, vor allem in Deutschland. Da hat man den Song geliebt. Dort schießt er die Charts rauf bis auf Platz 3. Ja, aber auch in Österreich hier bei uns hat 25 Years zahlreiche Fans gefunden, bringt ihnen dann auch einen 14-wöchigen Aufenthalt in den österreichischen Singlecharts. Höchste Position, by the way, Platz 6. Im Song, ja, da geht es wohl auch um verschmähte Liebe und vor allem um sinnlos vergeudete Zeit. Symbolkräftig im Songtitel abgebildet, 25 Years.
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Wolfgang Ambros und die Worldmaster berichten von der Sonnenseite des Lebens. Ja, und sowas tut recht gut in Zeiten wie diesen. Wir machen nach einem kurzen Break weiter mit Musik von Thin Lizzy, Van Morrison, Mr. Mister und vielen anderen mehr.

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1: Im Studio ist Felix Schneider-Storm. In Österreich tritt heute eine Gesetzesbestimmung in Kraft, die den Kampf gegen Schwarzarbeit am Bau erleichtern soll. Ab sofort gibt es die sogenannte Bau-ID-Karte für Bauarbeiter und Baufirmen kostenlos. Mit der Karte lässt sich etwa feststellen, ob die Arbeiter krankenversichert sind. Mehr von Bernd Koschuh.
2: Bisher hat eine Bau-ID-Karte 45 Euro gekostet. Ab heute gibt es sie gratis. Von der Bauarbeiter-Urlaubs- und Abfertigungskasse. BUAG-Direktorin Rita Medek sagt:
3: Wir erwarten uns dadurch einen vermehrten Einsatz des Bau-ID-Systems.
2: Sozialbetrugskontrolleure der Finanzpolizei können beim Scannen der Bau-ID-Karte mit einer Handy-App prüfen, ob der Arbeiter bei der ÖGK gemeldet ist oder ob aus dem Ausland entsandte Arbeiter beim AMS gemeldet sind. Die Arbeiter selbst können mit einem Code sogar abfragen, welchen Stundenlohn der Arbeitgeber angegeben hat, sagt Bauholzgewerkschafter Josef Muchitsch.
4: Die Kontrollen werden schneller, effizienter abgewickelt werden können und der Beschäftigte selbst weiß, mit meinem Beschäftigungsverhältnis ist alles in Ordnung.
2: Von 140.000 aktuell aktiv gemeldeten Bauarbeitern hatten bisher 17.000 eine Bau-ID-Karte. Ab November sollen alle eine zugeschickt bekommen.
1: Eine Woche nach dem Anschlag in Berlin hat heute in Hamburg der Christopher Street Day stattgefunden. 300.000 Menschen waren laut der Polizei bei der Regenbogenparade dabei. So viele wie noch nie. Die Demonstrierenden sind von einem großen Sicherheitsaufgebot begleitet worden. Insgesamt 250 Feuerwehrleute hat ein Waldbrand in Tragwein im Bezirk Freistadt heute Nachmittag gefordert. Ein Wiesenbrand hatte sich dort auf ein Waldstück ausgebreitet. Anrainer sind mit Güllefässern voll Wasser zu Hilfe gekommen. Ein Polizeihubschrauber hat die Löscharbeiten aus der Luft unterstützt. Feuerwehrkommandant in Tragwein Daniel Schützenhofer.
5: Wir haben die Lage unter Kontrolle aufgrund dessen, weil wir oben einen Forstweg als Regelstellung hergenommen haben und da mit massivem Löschangriff von den 20 Feuerwehren, was da sind, dort ist unterbunden. Und jetzt werden wir da die Nachlöscharbeiten durchführen,
1: sagt Daniel Schützenhofer von der Feuerwehr. Die Frauenfußball-Bundesliga ist heute mit dem Schlager Meister Austria gegen Vizemeister St. Pölten eröffnet worden. St. Pölten hat in der Generali Arena 1:0 gewonnen. Wolfgang Eichinger.
6: Es war der klare Hinweis der St. Pöltenerinnen. Liebe Austria, ihr habt uns den Meistertitel in letzter Sekunde weggeschnappt. Das lassen wir uns nicht gefallen. Das Siegestor, ein absolutes Traumtor, gelingt nicht oft in einer Karriere. Neuzugang Fanny Vago trifft aus 25 Meter perfekt ins Kreuzeck. Die 35-jährige Ungarin lässt den Vizemeister und Kapitänin Jenny Klein über den 1:0-Erfolg jubeln.
7: Ja, der Ort war dieses Jahr mit sehr vielen Emotionen verbunden. Wir haben gewusst, was wir letzte Saison da liegen lassen haben. Das wollten wir auf jeden Fall nicht, dass sich das wieder erholt. Natürlich, das ist das erste Spiel in der Saison, aber wir hatten eine Riesenrechnung offen und dass wir heute mit einem Sieg heimfahren, ist natürlich ja, richtig cool.
6: Die Austrianerinnen das Match lang überlegen, können einerseits ein paar gute Chancen nicht nützen, scheitern aber vor allem an einer richtig starken Defensive von St. Pölten. Das erste Spiel der Saison ist der Beweis, diese Meisterschaft in der Frauen-Bundesliga kann extrem spannend werden.
1: Das waren die Nachrichten mit Felix Schneider-Storm. Zum Wetter.
8: In den nächsten Stunden werden Schauer und Gewitter immer seltener und schwächer. Nach Mitternacht bleibt es meist schon trocken und lau. Die Temperaturen sinken nicht unter 23 bis 13 Grad. Morgen Sonntag gibt es in ganz Österreich einige Sonnenstunden. Es ist aber nicht ungetrübt. Anfangs halten sich noch ein paar Restwolken, vielleicht mit ein paar Regentropfen. Und am Nachmittag bilden sich speziell im Berg- und Hügelland neue Schauer oder Gewitter, die vereinzelt heftig sein können. Die Temperaturen gehen im Osten noch ein wenig zurück. Höchstwerte morgen 28 bis 35 Grad. So viel zum Wetter von Michael Mattern.
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10: Willkommen zurück, willkommen zu einer weiteren Stunde mit Ihren und meinen Lieblingshits und Klassikern aus 5 Jahrzehnten. Wir starten jetzt gleich einmal vom Jahr 1981 aus und zwar mit dem Electric Light Orchestra. Und ich wünsche weiterhin eine angenehme Zeitreise.

Thin Lizzy in vorher Zeitmaschine, Dancing in the Moonlight. Ja, ganz, ganz großartige Band rund um Sänger und Bassist Phil Lynott, haben im Laufe ihrer Karriere also wirklich einige der besten Gitarristen mit an Bord gehabt, so etwa Gary Moore, Snowy White oder auch John Sykes. Der Name Thin Lizzy, der entstammt übrigens dem britischen Comic-Magazin The Beano, in dem ein weiblicher Roboter mit dem Namen Thin Lizzy vorkommt. Ja, und leicht abgewandelt wurde der Name dann als Bandname übernommen, Thin Lizzy. Und weil wir schon in Irland sind, tanzen wir eben dort gleich weiter und holen Van Morrison auf die Bühne. Here's the man, Moon Dancing.

Ja, den Song kennen Sie natürlich in der Version von Minisex. Das eben war aber Jade, die Sie vielleicht noch von Ihrem durchaus erfolgreichen Dance-Projekt Unique 2 in Erinnerung haben. Die Coverversion hat damals auch den Segen von Minisex-Sänger Rudi Nemeczek bekommen, der sich sogar drüber gefreut hat, mit dieser Version mit drauf zu sein auf der legendären Piper Pop 2000 Compilation, wo also junge Musiker alte Austropop-Klassiker gecovert haben. Ja, sollte Ihnen die CD einmal auf einem Flohmarkt unterkommen, unbedingt zugreifen. Da sind wirklich einige Gusto-Stückchen drauf.

Erasure in vorer Zeitmaschine Always. Erasure, das war ursprünglich das Projekt des ehemaligen Depeche Mode Keyboarders Vince Clarke. Der wollte halt einfach einmal seine eigenen Songideen umsetzen und dazu hat er dann natürlich auch nach der passenden Stimme gesucht und zwar mit einer Annonce im Melody Maker, damals die erste Adresse für Musikinteressierte. Gut, gemeldet hat sich dann unter anderem ein gewisser Andy Bell und zwischen den beiden hat die Chemie gleich von Anfang an gestimmt, auch weil Bell die genau passenden Texte zu den Songs von Clarke liefern hat können. Erasure.

Mr. Mr. in Forrer Zeitmaschine mit Broken Wings. Ja, der Song, der hat irgendwie schon so ein bisschen einen spirituellen Vibe. Und ja, wenn man sich da näher drauf einlässt, dann weiß man auch, woher dieser Vibe kommt. Nämlich aus dem Buch The Broken Wings, das der libanesische Poet und Philosoph Khalil Gibran schon im Jahr 1912 geschrieben hat. Also ich habe das Büchlein zu Hause und greife auch immer wieder mal zu diesem inspirierenden Werk. Am entsprechenden Hit wird

Cyndi Lauper winkt dann noch einmal fröhlich aus der Zielkurve mit Aiko Aiko. Wir sind damit durch für heute, aber wir hören uns ja in einer Woche wieder, wenn Sie Zeit und Lust haben. Same time, same station. Ich bin Eberhard Forcher. Draußen für heute. Ciao.

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1: Am Mikrofon ist Felix Schneider-Storm. Der Massenansturm von Zehntausenden Migranten auf die spanische Exklave Ceuta in Nordafrika sorgt in der EU weiter für Aufregung. Am Dienstag findet deshalb ein Treffen der EU-Innenministerinnen und Minister statt. Das bestätigt die irische Ratspräsidentschaft auf X. Ziel sei eine gemeinsame Bewertung der Lage und die Abstimmung einer koordinierten europäischen Reaktion. Während sich die Lage in Ceuta wieder beruhigt hat, ist es in der zweiten Exklave Melilla zu Zusammenstößen gekommen. Mehr von Barbara Tschandl.
2: An der Grenze zu Melilla kommt es in der Nacht zu Ausschreitungen zwischen Migranten und der Polizei. Rund 500 Menschen versuchen mehrmals, sich von Marokko aus Zutritt zu der Exklave zu verschaffen. Die Migranten werfen Steine auf die Polizeibeamten. Die Sicherheitskräfte setzen Tränengas ein. Noch ist unklar, ob es einzelne Personen über die Grenze nach Melilla geschafft haben. Der Grenzübergang ist seit Donnerstagabend geschlossen. In Ceuta, der anderen spanischen Exklave in Nordafrika, entspannt sich die Lage ein. Enttäuscht verlassen Migrantinnen und Migranten bereits seit gestern das Stadtgebiet und kehren zurück in ihr Heimatland Marokko. Der Grund? Es gab de facto keine Versorgung für die Menschen.
1: Bei einer Explosion in einem Restaurant in der russischen Hauptstadt Moskau sind laut Medienberichten mindestens 3 Menschen getötet und weitere 15 verletzt worden. Das berichten die russischen Agenturen TASS und Interfax übereinstimmend. Als Ursache wird demnach ein Gasleck vermutet. Das italienische Café-Restaurant Balzi Rossi liegt im Zentrum Moskaus. Die umliegenden Straßen wurden nach dem Zwischenfall abgeriegelt. Schweden geht stärker gegen Bandenkriminalität vor. Seit heute können Kriminelle doppelt so hart bestraft werden wie bisher. Das gilt auch für Jugendliche, denn die werden oft gezielt von Banden angeheuert. In einem Zug der ÖBB hat heute Vormittag bei St. Pölten eine Powerbank zu brennen begonnen. Zugmitarbeiter haben rasch reagiert. Der Railjet konnte dann nach einem längeren Aufenthalt weiterfahren. Tobias Hollerer berichtet.
3: Der Railjet war von Wien nach Bregenz unterwegs, als es vor St. Pölten in einem Waggon zu einer starken Rauchentwicklung gekommen ist. Das Zugpersonal hat Schlimmeres verhindert und den kleinen Brand mit einem Feuerlöscher gelöscht. Auch die Feuerwehr war dann im Einsatz. Als der Zug am St. Pöltener Hauptbahnhof eingetroffen war, mussten die Fahrgäste des betroffenen Wagens aussteigen und die Einsatzkräfte haben ihn kontrolliert und belüftet. Anschließend konnte der Railjet seine Fahrt nach Bregenz mit rund einer halben Stunde Verspätung fortsetzen. Verletzt wurde bei dem Vorfall niemand.
1: Gut ausgegangen ist heute die Suche nach einem 73-jährigen Wanderer in Vorarlberg. Der Mann war am Donnerstag an der Grenze zwischen Vorarlberg und Bayern losgegangen. Seine Frau hat ihn aber verloren. Sowohl in Deutschland als auch in Österreich ist nach dem 73-Jährigen gesucht worden. Der Mann ist wohlauf, heißt es. Das waren die Nachrichten mit Felix Schneider-Storm. Und wir haben jetzt noch die Wetteraussichten für Sie.
4: Die Nacht bringt übers Land verteilt einige Regenschauer und Gewitter, die werden aber immer seltener, meist bleibt es schon trocken. Und wieder lau, Tiefstwerte 13 bis 23 Grad. Morgen Sonntag scheint die Sonne nur zeitweise, denn es ziehen auch dichtere Wolken durch. In der Früh sind es Restwolken nächtlicher Schauer, die noch etwas Regen bringen können. Am Nachmittag dann Quellwolken, aus denen speziell im Berg- und Hügelland ein paar Schauer und Gewitter entstehen. Morgen macht die Rekordhitze auch im Osten Pause, die Temperaturen erreichen 28 bis 35 Grad. So viel zum Wetter von Michael Mattern.
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6: Hallo und herzlich willkommen bei einer Stunde bester Live-Musik, meine Damen und Herren. Wenn es ums Urlaubsfeeling geht, dann denken wir meist gleich an unser Nachbarland Italien. Ja, und Italien ist bekannt für legendäre Rockkonzerte. Und da fällt mir Gianna Nannini ein, die Rockröhre, die trotz ihres fortgeschrittenen Alters, sie wurde ja am 14. Juni 72 Jahre alt, noch immer auf der Bühne steht. Wir haben für Sie heute ein Live-Album von Gianna Nannini aus dem Jahr 1991. Der Titel des Albums ist Gianissima. Es wurde aufgenommen auf der Scandalo-Tour ein Jahr zuvor in Köln und Mailand. Gespickt mit vielen großen Hits wie Prima Donna, Bello e Impossibile und gleich zu Beginn Imagine. Ganz viel

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0: 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Gianna Nini, Gianissima Live. Ich bin Fini Hollaus, schön, dass Sie mit dabei waren. Nach den Nachrichten geht es weiter mit 2 Stunden Hitpanorama. Heute dreht sich alles um kulinarische Genüsse in musikalischer Form. Doch jetzt noch eine letzte Nummer von Gianna Nini. Ein Lied von Janis Joplin, eines ihrer größten Vorbilder. Natürlich das Ganze auf Italienisch. Io e Bobby McGee.
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1: Am Mikrofon ist Felix Schneider-Storm. Im Juni sind in Österreich fast 400 Menschen aufgrund der extremen Hitze gestorben. Die Agentur für Gesundheit und Ernährungssicherheit geht in einer Schätzung von 395 Hitzetoten aus. Mehr von Martina Großfurtner.
2: Das ist der bisher mit Abstand höchste Wert im Juni, heißt es vom Gesundheitsministerium. Der bisherige Negativrekord im Juni ist 2019 mit 335 Hitzetoten verzeichnet worden. Für Gesundheitsministerin Corinna Schumann ist die heurige Zahl erschütternd. Diese Folgen des Klimawandels würden Österreichs Gesundheitssystem vor neue Herausforderungen stellen. Zum ersten Mal gibt es schon im Sommer aktuelle Zahlen. Das ist laut Schumann notwendig, um Schutzmaßnahmen laufend zu bewerten und nachzubessern, sollte es notwendig sein. Die Gesundheitsagentur AGES schätzt anhand der Sterbe- und Wetterdaten, wie viele zusätzliche Todesfälle mit der außergewöhnlichen Hitzebelastung im Zusammenhang stehen. Die hohen Temperaturen können auch bestehende Herz-Kreislauf-Erkrankungen, Atemwegs- oder Nierenerkrankungen verschlechtern und dadurch auch Tage nach einer Hitzewelle für Probleme sorgen.
1: Der Fußball-Weltverband FIFA gibt seine Investorenpläne auf. Laut Verbandspräsident Gianni Infantino liegt der Vorschlag aufgrund von Spaltungen nicht mehr im Interesse des angestrebten Ziels. Die Pläne hatten vorgesehen, durch den Verkauf von kommerziellen Rechten eine Milliardensumme einzuspielen. Die europäische UEFA hatte die Pläne heftig kritisiert und sogar mit einem WM-Boykott gedroht. Ein neuer Schutzbrief soll ab Herbst Mädchen und Frauen in Österreich besser vor weiblicher Genitalverstümmelung schützen. Viele wissen laut dem Familienministerium nämlich gar nicht, dass die weibliche Beschneidung in Österreich als Körperverletzung gilt und bestraft wird. Familien sollen vor einem Heimatbesuch, etwa in Ägypten, darauf aufmerksam gemacht werden. Wer allergisch auf Gräserpollen reagiert, kann langsam zwar wieder durchatmen, dafür startet für viele Allergikerinnen und Allergiker jetzt aber schon die nächste Belastungswelle, denn der Beifuß blüht und auch erste Ragweed-Pollen sind bereits vereinzelt in der Luft, wie Raphael Krapscher berichtet.
3: Die letzte Phase der heurigen Pollensaison hat begonnen und sie bringt gleich zwei problematische Allergene auf einmal mit sich, erklärt Katharina Bastl vom Pollenservice Wien der Medizinischen Universität Wien.
4: Im Moment befinden wir uns am Beginn der Kräuterpollensaison. Die beginnt mit der Blüte des Beifußes, gefolgt von Ragweed. Beifuß hat schon recht früh im Juli zu blühen begonnen. Allerdings war Pollen nur vereinzelt in der Luft, weil es nur ganz wenige Pflanzen waren. Jetzt beginnt die Hauptblüte. Das heißt, man muss mit steigendem Beifußpollenflug rechnen.
3: Ragweed wird in Österreich erst Mitte August in vollem Ausmaß blühen. Schon jetzt kommen die Pollen aber immer wieder auch mit dem Wind aus anderen Ländern zu uns, vor allem in den Osten Österreichs. Ein Ende der Kräuterpollensaison ist laut Katharina Bastl erst frühestens ab Oktober zu erwarten.
1: Mittlerweile ist es traurige Gewissheit. Nach einem Lawinenunglück im Norden Pakistans ist jetzt der Leichnam des international bekannten nepalesisch-britischen Bergsteigers Nirmal Purja gefunden worden. Auch die 9 weiteren Mitglieder der Bergsteigergruppe seien bei dem Unglück gestorben. Die Lawine hatte die 10-köpfige Expedition am Donnerstag beim Aufstieg auf den gut 8000 Meter hohen Broad Peak erfasst und mitgerissen. Weiteres Wichtiges vom Sport fasst jetzt noch Wolfgang Eichinger zusammen.
5: FIFA-Präsident Gianni Infantino muss sich jetzt dem Druck der Verbände beugen und gibt seine Investorenpläne für die Weltmeisterschaften auf. Einige Kontinentalverbände haben ja mit Boykott gedroht. Ob Infantino im Februar die Wiederwahl zum FIFA-Präsidenten schafft, das ist mehr als fraglich. In der Fußball-Bundesliga müht sich Salzburg gegen Hartberg zu einem 1:0-Erfolg. Siegestreffer durch Konaté in der 89. Minute. Sturm Graz spielt in Innsbruck gegen die WSG Tirol nur 1:1 unentschieden. Zweite Liga, die Vienna besiegte Sturm Amateure mit 4:0. In der Frauenbundesliga gewinnt Vizemeister St. Pölten den Auftaktschlager bei Meister Austria mit 1:0. Bei der Schwimm-Europameisterschaft in Paris verpasst Wasserspringer Nikolai Schaller vom 1-Meter-Brett als 18. das Finale der besten 12 klar. Im Synchronschwimmen holen die früheren Österreicherinnen Anna-Maria und Irene Alexandri nach dem Wechsel in ihr Geburtsland Griechenland die Goldmedaille in der freien Kür. Und Beachvolleyball: Timo Hammerberg und Tim Berger besiegen beim Elite-16-Turnier in Rio de Janeiro die Brasilianer Arthur und Adrielson 2:1. Und sind bereits im Viertelfinale.
1: Vielen Dank, Wolfgang Eichinger. Das waren die Nachrichten mit Felix Schneider-Storm. Zum Wetter.
6: In den nächsten Stunden werden Schauer und Gewitter immer seltener und schwächer. Nach Mitternacht bleibt es meist schon trocken und lau. Die Temperaturen sinken nicht unter 23 bis 13 Grad. Morgen Sonntag gibt es in ganz Österreich einige Sonnenstunden, es ist aber nicht ungetrübt. Anfangs halten sich noch ein paar Restwolken, vielleicht mit ein paar Regentropfen, und am Nachmittag bilden sich speziell im Berg- und Hügelland neue Schauer oder Gewitter, die vereinzelt heftig sein können. Die Temperaturen gehen im Osten noch ein wenig zurück, Höchstwerte morgen 28 bis 35 Grad. So viel zum Wetter von Michael Mattern.
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2: Am Mikrofon ist Felix Schneider-Storm. Wenn künstliche Intelligenz zum Einsatz kommt, muss das jetzt auch auf den ersten Blick erkennbar sein und gekennzeichnet werden. Darauf hat sich die Europäische Union geeinigt. Diese Kennzeichnungspflicht tritt morgen in Kraft. Ab dann muss sie von Unternehmen, Medienanbietern, aber auch von der öffentlichen Verwaltung umgesetzt werden. Digitalisierungsstaatssekretär Alexander Pröll.
3: Das bedeutet, die öffentliche Verwaltung wird bei KI-Anwendungen diese dementsprechend auch kennzeichnen, damit die Menschen wissen, sie haben es mit KI zu tun. Da gibt es ein Stufenmodell, das wir entwickelt haben, das wir per Shared-Service-Ansatz allen Organisationen, was den Staat betrifft, zur Verfügung stellen. Und die Menschen können sich sehr leicht daran orientieren.
2: Sagt Alexander Pröll, wer die neuen KI-Regeln verletzt, dem drohen Strafen in Millionenhöhe. Beim Absturz eines Touristenflugzeugs in Peru sind laut dem peruanischen Fernsehen alle 13 Insassen getötet worden. Die Maschine sei heute bei einem Flug über die Ausgrabungsstätte der Nazca-Linien im Süden des Landes abgestürzt. An Bord hätten sich 11 Passagiere und 2 Piloten befunden. Über die Nationalitäten der Passagiere ist derzeit nichts bekannt. Ein Erdbeben der Stärke 4,7 hat gestern Abend die Region rund um Neapel erschüttert. Das Epizentrum lag in den phlegräischen Feldern westlich der Stadt. Mindestens 26 Menschen wurden verletzt, mehrere Gebäude beschädigt und der Bahn- und U-Bahn-Verkehr zeitweise unterbrochen. Zumindest 300 Menschen mussten ihre Wohnungen verlassen. Es war das stärkste Erdbeben in der Region seit rund 40 Jahren. Die phlegräischen Felder, gelten als Europas größter aktiver Supervulkan. Ein Gebiet mit einer riesigen Magmakammer, das seit längerem immer wieder von Erdbeben erschüttert wird.
4: Mein Haus ist zerstört, sagt dieser Bewohner der Küstenstadt Pozzuoli, die besonders betroffen ist. Felsbrocken stürzen auf die Straße und begraben Autos unter sich. Mindestens 21 Menschen werden verletzt, 2 befinden sich in kritischem Zustand. Viele suchen Zuflucht bei Verwandten oder verbringen die Nacht im Freien, während die Erde weiter bebt. Mindestens 30 Nachbeben werden registriert. Der Zugverkehr kann erst in der Nacht wieder aufgenommen werden. Der Hafen von Pozzuoli bleibt gesperrt. Das ist das stärkste Beben, das wir bisher registriert haben, seit diese neue Phase der Bodenunruhe im Jahr 2005 begonnen hat, sagt die Leiterin des Vesuv-Observatoriums in Neapel. Seit Jahren kommt es in den phlegräischen Feldern immer wieder zu Erdbeben, meist deutlich schwächeren.
2: Berichtet Sophie Ruppetz. Ja, und der Einsturz der Wiener Reichsbrücke hat sich heute zum 50. Mal gejährt. Am 1. August 1976 stürzte sie ein, ein Autofahrer kam dabei ums Leben. Wäre das Unglück auf der normal viel befahrenen Brücke nicht in den frühen Morgenstunden geschehen, wäre die Opferzahl wohl wesentlich höher gewesen. Die Erschütterungen damals durch den Einsturz wurden auch von der Erdbebenstation der Hohen Warte registriert. Das waren die Nachrichten mit Felix Schneider-Storm. Zum Wetter.
5: Die Nacht bringt übers Land verteilt einige Regenschauer und Gewitter, die werden aber immer seltener. Meist bleibt es schon trocken. Und wieder lau, Tiefstwerte 13 bis 23 Grad. Morgen Sonntag scheint die Sonne nur zeitweise, denn es ziehen auch dichtere Wolken durch. In der Früh sind es Restwolken nächtlicher Schauer, die noch etwas Regen bringen können. Am Nachmittag dann Quellwolken, aus denen speziell im Berg- und Hügelland ein paar Schauer und Gewitter entstehen. Morgen macht die Rekordhitze auch im Osten Pause. Die Temperaturen erreichen 28 bis 35 Grad. So viel zum Wetter von Michael Mattern.
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Dann nehmen wir die rechte Fußspitze und führen sie in locker kreisender Bewegung zum linken Nasenflügel. So stehen bleiben. Nun den linken Fuß an den rechten Nasenflügel, aber immer locker kreisen. 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Dort liegen lassen. 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
1: Es ist Sonntag, der 2. August. Im Studio ist Felix Schneider-Storm. Der Fußball-Weltverband FIFA zieht seine umstrittenen Pläne zum Verkauf von WM-Anteilen an private Investoren zurück. Die weltweiten Proteste der einzelnen Fußballverbände waren zu groß, deshalb werde der Vorschlag nicht mehr weiterverfolgt, erklärt FIFA-Präsident Gianni Infantino. Die Rücktrittsforderungen gegen den FIFA-Präsidenten werden aber dennoch lauter, berichtet Gerhard Broaske.
2: Ja, vor allem die UEFA, die Europäische Fußballunion, attackiert Infantino scharf. Die FIFA-Führung hat das Vertrauen verloren. Mit diesen geheimen Machenschaften können wir nicht weitermachen. Die Verantwortlichen gehören für so einen schäbigen, hinter verschlossenen Türen undurchsichtigen Deal zur Rechenschaft gezogen. So wird UEFA-Präsident Ceferin zitiert. Und Infantino bläst aus aller Welt mittlerweile rauer Wind entgegen. Mit dem Fazit: Schluss jetzt, es ist genug.
1: Eine Explosion in einem Moskauer Restaurant ist nach offiziellen Angaben durch einen Sprengsatz verursacht worden. Bei der Explosion waren 3 Menschen getötet und weitere 21 verletzt worden. Unklar ist, ob ein politisches Motiv hinter dem versuchten Anschlag steckt. Nach bisherigen Ermittlungsergebnissen soll eine Frau versucht haben, den Sprengsatz in das italienische Restaurant Balzi Rossi zu bringen. Sie wurde von einem Security-Mann gestoppt. Beide kamen bei der Explosion ums Leben, ebenso ein Besucher. Das Lokal soll für eine private Veranstaltung gebucht worden sein. Ursprünglich war über eine mögliche Gasexplosion spekuliert worden. Die USA stehen laut Medienberichten kurz vor dem Beginn einer der größten Angriffswellen auf den Iran. Ziele dürften iranische Infrastruktur und Energieanlagen sein. Womöglich noch an diesem Wochenende, so der Sender CBS. Das Regime in Teheran erklärt, es gebe bereits umfangreiche Pläne für Gegenschläge auf kritischer Infrastruktur in Israel und den Golfstaaten. Wie in vielen Teilen West- und Südeuropas halten die Waldbrände auch in Griechenland die Einsatzkräfte in Alarmbereitschaft. In Teilen des Landes gilt höchste Alarmstufe. Im Westen von Athen lodern neue Feuerfronten. Trotz der Hoffnung auf Besserung am Mittag treiben Winde die Flammen über Hügel und Wälder, wie Fernsehbilder zeigen. Hunderte Menschen wurden mit Booten in Sicherheit gebracht. Feuer wüten auch auf Kreta und der beliebten Halbinsel Peloponnes. Immer wieder müssen Bergretter ausrücken, weil sich Bergsteigerinnen und Bergsteiger bei ihrer Tour zu sehr auf Apps verlassen und dabei auf Irrwege abkommen. Die Bergrettung ruft jetzt erneut dazu auf, Touren sorgfältig zu planen und Handy-Apps nicht blind zu vertrauen. Aus Oberösterreich berichtet Jürgen Freimuth.
3: Es ist ein Szenario, das sich derzeit oft wiederholt. Eine Bergtour beginnt zunächst problemlos, endet jedoch mit einem Notruf, weil Bergsteiger plötzlich auf dem falschen Weg landen. Grund dafür sind Apps mit ungeeigneten Karten, sagt Hartmut Hofstetter, Ortsstellenleiter der Bergrettung Ebensee.
4: Wichtig ist, dass dein Kartenmaterial zugrunde liegt, wo ich einfach auch sehen kann, ist es ein Steig, ist es ein Weg, eine Forststraße oder ist es vielleicht ein unmarkierter Jägersteig?
3: Handy-Apps können bei der Orientierung helfen, ersetzen aber keine gründliche Tourenplanung, so der Bergretter.
4: Und da gilt es einfach, diese Grundsätze zu berücksichtigen, dass man sich anschaut, wie matcht meine Kompetenz, meine Erfahrung, meine Kondition mit dem, was ich mir vornehme. Das Bewusstsein muss ja jeder haben, der in die Berge geht.
3: Generell gilt, auf markierten Wegen bleiben und im Notfall lieber frühzeitig die Bergrettung rufen.
1: Das waren die Nachrichten. Am Mikrofon verabschiedet sich Felix Schneider-Storm. Und wir haben jetzt noch die Wetteraussichten für Sie.
5: Heute gehen sich in Summe in ganz Österreich einige Sonnenstunden aus, es ist aber nicht ungetrübt. Anfangs halten sich stellenweise noch dichtere Restwolken, vielleicht mit etwas Regen, und am Nachmittag bilden sich vor allem im Berg- und Hügelland neue Schauer oder Gewitter, die vereinzelt heftig sein können. Die Temperaturen gehen im Osten noch ein wenig zurück, Höchstwerte 28 bis 35 in 2000 Meter um 18 Grad. In der neuen Woche kommt die Rekordhitze aber zurück. Bei viel Sonne und ein paar Gewittern sind am Dienstag und Mittwoch im Osten wieder bis zu 40 Grad möglich. So viel zum Wetter von Michael Mattern.
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1: Am Mikrofon Nina Walli, es ist 1 Uhr. Im Kampf gegen Zwangsheirat und Genitalverstümmelung junger Frauen und Mädchen hat das österreichische Familienministerium jetzt einen sogenannten Schutzbrief in Auftrag gegeben. Katja Arthofer mit Einzelheiten.
2: Er wird fast so aussehen wie ein Reisepass. Österreichischer Flagge, der neue Schutzbrief gegen Genitalverstümmelung, sagt Projektleiterin Hilde Wolf.
3: Das Allerwichtigste bei dem Schutzbrief ist, dass da ganz klar drinnen steht, dass FGM, weibliche Genitalverstümmelung, in Österreich verboten ist. Ist eine schwere Körperverletzung mit schweren Dauerfolgen, mit bis zu 15 Jahren Freiheitsstrafe bedroht und Familien können auch ihren Aufenthaltstitel natürlich verlieren.
2: Der Schutzbrief soll dann bei Reisen in die Herkunftsländer etwa helfen.
3: Wenn Sie unter Druck kommen von den Großeltern, vielleicht von Verwandten, von Tanten, die sagen, deine Tochter ist 13 Jahre alt und sie ist schon so in dem Alter, wo sie beschnitten werden muss. Und dann sozusagen haben die Familien ein Dokument an der Hand.
2: Und das wirke, wie Erfahrungen aus Deutschland etwa zeigen. Der neue Schutzbrief gegen weibliche Genitalverstümmelung wird ab Herbst verteilt über Schulen, Ordinationen und Beratungsstellen.
1: Die Krisen auf den Weltmeeren nehmen zu. Unter anderem greifen jetzt auch derzeit wieder Piraten vermehrt Schiffe an, berichtet Paul Hohemer.
4: Blitzschnell tauchen sie auf, kleine, wendige Motorboote. An Bord Männer mit Sturmgewehren. Ihr Ziel, Handelsschiffe auf einer der wichtigsten Seerouten der Welt. Im Schatten des Irankrieges wittern Piraten ihre Chance. Westliche Kriegsschiffe sind in der Straße von Hormuz und im Roten Meer gebunden. Vor Somalia entstehen dadurch neue Sicherheitslücken. Zuletzt wurden wieder 19 Seeleute als Geiseln genommen. Der Marineexperte Moritz Brake fordert deshalb einen entschlosseneren internationalen Marineeinsatz, so wie vor rund 15 Jahren, als die Piraterie ihren Höhepunkt erreicht hatte.
5: Und das war das, was letztlich 2010, 11, 12 der Piraterie in Somalia das Genick gebrochen hat.
4: Noch sind es einzelne Angriffe, doch die Warnzeichen mehren sich. Aus kleinen Schnellbooten vor der Küste Somalias könnte schon bald wieder eine große Gefahr für den Welthandel werden.
1: Italien erlebt einen historischen Geburtenrückgang. Im Durchschnitt bekommt eine Italienerin derzeit 1,14 Kinder. Nur in Malta, Spanien und Litauen liegt die Geburtenrate noch niedriger. Als Ursachen sehen Experten wirtschaftliche Unsicherheit, hohe Wohnkosten und die schwierige Vereinbarkeit von Familie und Beruf. Und jetzt zum Wetter und zu Michi Mattern.
6: Der Sonntag bringt eine freundliche Mischung aus Sonne und Wolken, wobei der sonnige Eindruck meist überwiegt. Dichter können die Wolken heute in der Früh und dann wieder im Lauf des Nachmittags sein. Da bilden sich nämlich speziell im Berg- und Hügelland einige Schauer und Gewitter, die meisten vom Adelberg bis zum Dachstein. Die Rekordhitze macht heute auch im Osten Pause. Höchstwerte 28 bis 35 in 2000 Meter um 18 Grad. Schon morgen kommt sie aber zurück und erreicht am Dienstag und Mittwoch einen neuen Höhepunkt. Da sind im Osten stellenweise wieder um die 40 Grad möglich.
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1: Am Mikrofon Nina Walli, es ist 2 Uhr. Heute tritt die Transparenz- und Kennzeichnungspflicht des Europäischen AI Acts in Kraft. Damit müssen KI-Inhalte von Anbietern und Betreibern klar erkenntlich gemacht werden, berichtet Saskia Fehnenboss.
2: Wenn künstliche Intelligenz zum Einsatz kommt, dann muss das ab jetzt auch auf den ersten Blick erkennbar sein und gekennzeichnet werden. Bei Unternehmen, Medienanbietern und auch in der öffentlichen Verwaltung. Staatssekretär für Digitalisierung Alexander Bröll.
3: Das bedeutet, die öffentliche Verwaltung wird bei KI-Anwendungen diese dementsprechend auch kennzeichnen, damit die Menschen wissen, sie haben es mit KI zu tun.
2: Zum Beispiel muss bei Chatbots und anderen Systemen, die direkt mit Menschen kommunizieren, der Einsatz von KI klar offengelegt werden. Auch bei künstlich erzeugten oder manipulierten Videos, Bildern oder Sounds. Und bei sogenannten Deepfakes, also KI-generierten Videos von Themen, die im öffentlichen Interesse stehen. Bei Nichtkennzeichnung drohen den Unternehmen eklatant hohe Strafen bis in Millionenhöhe.
1: Kleine Belohnungen im Alltag statt größerer Anschaffungen. Vor allem junge Leute leben diesen Konsumtrend derzeit wieder und teilen ihn auch auf Social Media, berichtet Martin Rauter.
4: Matcha Latte oder Pistaziencroissant. Kleine Belohnungen für zwischendurch liegen im Trend. Vor allem die Gen Z zelebriert das auf Social Media als Little Treat Culture. Der Griff zu kleinen Luxusartikeln statt zu größeren Anschaffungen ist nicht neu, sagt Cordula Zercher, Marketing-Expertin der WU Wien.
5: Interessanterweise sehen wir das während Krisen immer wieder. Das ist kein neues Phänomen.
4: Trotz steigender Preise wird Geld für kleine Genussmomente ausgegeben. Sie geben ein Gefühl von Kontrolle und eine kurze Auszeit vom Alltag, sagt die Expertin. Das berichtet auch eine Passantin in Wien.
6: Im Alltag gönne ich mir schon etwas, weil ich mir sage, wir strugglen eh alle.
4: Und gerade an heißen Sommertagen wie diesen kann man sich schon mal eine kleine Auszeit in Form eines sogenannten Spaßgetränks erlauben.
1: Große Fischrettungsaktion derzeit im Nussensee im Salzkammergut. Weil der Wasserpegel auf 5 Meter gesunken ist, geht den Fischen der Sauerstoff aus. Daher werden die Tiere vorübergehend in einen Löschteich gebracht. 1 Tonne Fische ist bereits gerettet worden. Und einer der bekanntesten Bergsteiger, Nirmal Purjar, ist bei einem Lawinenabgang in Pakistan ums Leben gekommen. Der nepalesisch-britische Extremsportler hat vor 7 Jahren alle 8000er innerhalb eines halben Jahres bestiegen und damit einen Rekord aufgestellt. Und jetzt zum Wetter und zu Michi Mattern.
7: Heute gehen sich in Summe in ganz Österreich einige Sonnenstunden aus, es ist aber nicht ungetrübt. Anfangs halten sich stellenweise noch dichtere Restwolken, vielleicht mit etwas Regen, und am Nachmittag bilden sich vor allem im Berg- und Hügelland neue Schauer oder Gewitter, die vereinzelt heftig sein können. Die Temperaturen gehen im Osten noch ein wenig zurück, Höchstwerte 28 bis 35 in 2000 Meter um 18 Grad. In der neuen Woche kommt die Rekordhitze aber zurück. Bei viel Sonne und ein paar Gewittern sind am Dienstag und Mittwoch im Osten wieder bis zu 40 Grad möglich.
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